1. Paulus und Silvanus und Timotheus der Gemeinde zu Thessalonich in Gott unserem Vater und dem Herrn Jesus Christus. Gnade sei mit euch und Friede von Gott dem Vater und dem Herrn Jesus Christus. Wir müssen, liebe Brüder, Gott danken allezeit um euretwillen. So gebührt es sich. Denn euer Glaube wächst sehr und die Liebe eines jeglichen unter euch allen nimmt zu gegeneinander, so dass wir uns euer rühmen unter den Gemeinden Gottes wegen eurer Geduld und eures Glaubens in allen Verfolgungen und Trübsalen, die ihr erduldet. Dies zeigt an, dass Gott Recht richten wird und ihr würdig erachtet werdet des Reiches Gottes, für welches ihr auch leidet. Denn es ist recht, bei Gott Trübsal zu vergelten denen, die euch Trübsal antun. Euch aber, die ihr Trübsal leidet, Ruhe zu geben mit uns, wenn nun der Herr Jesus sich offenbaren wird vom Himmel in Feuerflammen mit der Macht seiner Engel, Vergeltung zu üben an denen, die Gott nicht kennen wollen, und an denen, die nicht gehorsam sind dem Evangelium unseres Herrn Jesus. Die werden Strafe leiden, das ewige Verderben, fern von dem Angesicht des Herrn und von seiner herrlichen Macht, wenn er kommen wird, dass er herrlich erscheine bei seinen Heiligen und wunderbar bei allen Gläubigen an jenem Tage. Denn was wir euch bezeugt haben, das habt ihr geglaubt. Und deshalb beten wir auch alle Zeit für euch, dass unser Gott euch würdig mache der Berufung und vollende allen rechten Willen zur Güte und die Tat des Glaubens in Kraft, auf dass in euch verherrlicht werde der Name unseres Herrn Jesus und ihr in ihm, nach der Gnade unseres Gottes und des Herrn Jesus Christus. Was nun das Kommen unseres Herrn Jesus Christus angeht und unsere Vereinigung mit ihm, so bitten wir euch, liebe Brüder, dass ihr euch nicht so bald wankend machen lasset in eurem Sinn, noch erschrecken, weder durch eine Offenbarung im Geist, noch durch ein Wort, noch durch einen Brief, wie von uns gesandt, als ob der Tag des Herrn schon da sei. Lasset euch von niemand verführen, in keinerlei Weise, denn er kommt nicht, es sei denn, dass zuvor der Abfall komme, und offenbart werde der Mensch der Sünde, der Sohn des Verderbens, der da ist, der Widersacher und sich überhebt über alles, was Gott oder Gottesdienst heißt, so dass er sich setzt in den Tempel Gottes und vorgibt, er sei Gott. Erinnert ihr euch nicht daran, dass ich euch solches sagte, da ich noch bei euch war? Und ihr wisset, was ihn noch aufhält, bis er offenbart werde zu seiner Zeit. Denn es regt sich bereits das Geheimnis des Frevels, nur das, der es jetzt aufhält, erst muss hinweggetan werden. Und alsdann wird der Frevler offenbart werden, welchen der Herr Jesus umbringen wird mit dem Hauch seines Mundes und wird ihm ein Ende machen durch seine Erscheinung, wenn er kommt. Denn der Frevler wird auftreten in der Macht des Satans mit allerlei Lügen.

0: lügenhaften Kräften und Zeichen und Wundern und mit allerlei Verführung zur Ungerechtigkeit bei denen, die verloren werden, weil sie die Liebe zur Wahrheit nicht angenommen haben zu ihrer Rettung. Darum sendet ihnen Gott auch kräftige Irrtümer, dass sie glauben der Lüge, auf das gerichtet werden alle, die der Wahrheit nicht geglaubt haben, sondern hatten Lust an der Ungerechtigkeit. Wir aber müssen Gott danken allezeit eurethalben vom Herrn, geliebte Brüder, dass euch Gott erwählt hat von Anfang zur Seligkeit, in der Heiligung durch den Geist und im Glauben an die Wahrheit, wozu er euch auch berufen hat durch unser Evangelium, auf das ihr gewinnet die Herrlichkeit unseres Herrn Jesus Christus. So stehet nun fest, liebe Brüder, und haltet an der Lehre, in der ihr durch uns unterwiesen seid, es sei durch Wort oder Brief. Er aber, unser Herr Jesus Christus und Gott, unser Vater, der uns hat geliebt und uns gegeben einen ewigen Trost und eine gute Hoffnung durch Gnade, der mache getrost eure Herzen und stärke euch Kapitel in 3. allem guten Werk und Wort. Weiter, liebe Brüder, betet für uns, dass das Wort des Herrn laufe und gepriesen werde wie bei euch und dass wir erlöst werden von den verkehrten und argen Menschen, denn der Glaube ist nicht jedermanns Ding. Aber der Herr ist treu, der wird euch stärken und bewahren vor dem Argen. Wir haben aber das Vertrauen zu euch in dem Herrn, dass ihr tut und tun werdet, was wir euch gebieten. Der Herr aber richte eure Herzen zu der Liebe Gottes und zu der Geduld Christi. Wir gebieten euch aber, liebe Brüder, in dem Namen des Herrn Jesus Christus, dass ihr euch zurückzieht von jedem Bruder, der da unordentlich wandelt und nicht nach der Lehre, die ihr von uns empfangen habt. Denn ihr wisset, wie ihr uns sollt nachfolgen. Denn wir sind nicht unordentlich unter euch gewesen, haben auch nicht umsonst Brot von jemand genommen, sondern mit Arbeit und Mühe haben wir Tag und Nacht gewirkt, auf dass wir nicht jemand unter euch beschwerlich wären. Nicht darum, dass wir dazu nicht das Recht hätten, sondern damit wir uns selbst euch zum Vorbilde geben, uns nachzufolgen. Denn schon als wir bei euch waren, geboten wir euch, wenn jemand nicht will arbeiten, der soll auch nicht essen. Denn wir hören, dass etliche unter euch wandeln unordentlich und arbeiten nichts, sondern treiben unnütze Dinge. Solchen aber gebieten wir und ermahnen sie in dem Herrn Jesus Christus, dass sie mit stillem Wesen arbeiten und ihr eigen Brot essen. Ihr aber, liebe Brüder, lasst's euch nicht verdrießen, das Gute zu tun. Wenn aber jemand nicht gehorsam ist unserem Wort in diesem Brief, den merket euch und habt nichts mit ihm zu schaffen, auf dass er schamrot werde. Doch haltet ihn nicht als einen Feind, sondern vermahnet ihn als einen Bruder. Er aber, der Herr des Friedens, gebe euch Frieden allenthalben und auf allerlei Weise. Der Herr sei mit euch allen. Der Gruß mit meiner des Paulus Hand, das ist das Zeichen in allen Briefen, so schreibe ich. Die Gnade unseres Herrn Jesus Christus sei mit euch allen.
1: Paulus, ein Apostel Christi Jesu nach dem Befehl Gottes, unseres Heilandes, und Christi Jesu, der unsere Hoffnung ist, dem Timotheus, meinem rechten Sohn im Glauben. Gnade, Barmherzigkeit, Friede von Gott, dem Vater, und unserem Herrn Jesus Christus. Du weißt, wie ich dich ermahnt habe, dass du zu Ephesus bliebest, als ich nach Mazedonien zog, und gebötest etlichen, dass sie nicht anders lehrten, auch nicht Acht hätten auf die Fabeln und Geschlechtsregister, die kein Ende haben und mehr Fragen aufbringen als Gehorsam gegen Gottes Ratschluss im Glauben. Die Hauptsumme aller Unterweisungen aber ist Liebe aus reinem Herzen und aus gutem Gewissen und aus ungefärbtem Glauben. Davon sind etliche abgeirrt,

und haben sich hingewandt zu unnützem Geschwätz, wollen der Schrift Meister sein und verstehen selber nicht, was sie sagen oder was sie so kühnlich behaupten. Wir wissen aber, dass das Gesetz gut ist, wenn es jemand Recht braucht und weiß, dass dem Gerechten kein Gesetz gegeben ist, sondern den Ungerechten und Ungehorsamen, den Gottlosen und Sündern, den Unheiligen und Ungeistlichen, den Vatermördern und Muttermördern, den Totschlägern, den Unzüchtigen, den Knabenschändern, den Menschenhändlern, den Lügnern, den Meineidigen und wenn noch etwas anderes der gesunden Lehre zuwider ist. So sagt es das Evangelium von der Herrlichkeit des seligen Gottes, welches mir anvertraut ist. Ich danke unserem Herrn Christus Jesus, der mich stark gemacht und treu geachtet hat und gesetzt in das Amt, dass ich zuvor war ein Lästerer und ein Verfolger und ein Frevler. Aber mir ist Barmherzigkeit widerfahren, denn ich habe es unwissend getan im Unglauben. Es ist aber desto reicher geworden die Gnade unseres Herrn samt dem Glauben und der Liebe, die in Christus Jesus ist. Das ist gewisslich wahr und ein teuer wertes Wort, dass Christus Jesus gekommen ist in die Welt, die Sünder selig zu machen, unter welchen ich der Vornehmste bin. Aber darum ist mir Barmherzigkeit widerfahren, auf das an mir vornehmlich Jesus Christus erzeigte alle Geduld, zum Vorbild denen, die an ihn glauben sollten, zum ewigen Leben. Aber Gott, dem ewigen König, dem Unvergänglichen und Unsichtbaren, der allein Gott ist, sei Ehre und Preis in Ewigkeit. Amen. Diese Botschaft befehle ich dir an, mein Sohn Timotheus, nach den früheren Weissagungen über dich, auf dass du in ihrer Kraft eine gute Ritterschaft übest und habest den Glauben und gutes Gewissen, welches etliche von sich gestoßen und am Glauben Schiffbruch erlitten haben. Unter ihnen ist Hymenäus und Alexander, welche ich habe dem Satan übergeben, dass sie in Zucht genommen werden und nicht mehr lästern. So ermahne ich nun, dass man vor allen Dingen zuerst tue Bitte, Gebet, Fürbitte und Danksagung für alle Menschen, für die Könige und für alle Obrigkeit, auf dass wir ein ruhiges und stilles Leben führen mögen in aller Gottesfurcht und Ehrbarkeit. Solches ist gut und angenehm vor Gott, unserem Heiland, welcher will, dass allen Menschen geholfen werde und sie zur Erkenntnis der Wahrheit kommen. Denn es ist ein Gott und ein Mittler zwischen Gott und den Menschen, nämlich der Mensch Christus Jesus, der sich selbst gegeben hat für alle zur Erlösung, dass solches zu seiner Zeit gepredigt würde. Dazu bin ich gesetzt als Prediger und Apostel, ich sage die Wahrheit und lüge nicht, als Lehrer der Heiden im Glauben und in der Wahrheit. So will ich nun, dass die Männer beten an allen Orten und aufheben heilige Hände ohne Zorn und Zweifel. Desgleichen, dass die Frauen in schicklichem Kleide mit Scham und Zucht sich schmücken, nicht mit Haarflechten und Gold oder Perlen oder köstlichem Gewand, sondern, wie sich's ziemt den Frauen, die ihre Gottesfurcht bekunden wollen, mit guten Werken. Eine Frau lerne in der Stille mit aller Unterordnung. Einer Frau gestatte ich nicht, dass sie lehre, auch nicht, dass sie sich über den Mann erhebe, sondern sie sei stille. Denn Adam ist am ersten gemacht, danach Eva. Und Adam ward nicht verführt, das Weib aber ward verführt und ist der Übertretung verfallen. Sie wird aber selig werden dadurch, dass sie Kinder zur Welt bringt, wenn sie bleiben im Glauben und in der Liebe und in der Heiligung samt der Zucht.

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Und es wird gepredigt werden, das Evangelium vom Reich in der ganzen Welt zu einem Zeugnis über alle Völker, und dann wird das Ende kommen.

Hallo, liebe Jungs, liebe Mädchen. Ich freue mich, dass ihr mir auch jetzt wieder zuhören wollt. Ich werde euch eine interessante Geschichte erzählen. Seid schön aufmerksam. Es ist eine Stunde gekommen, um die Stimme Gottes zu hören. Diese Geschichte dreht sich um zwei Personen. Einmal den Herrn Klug und einmal den Herrn Dumm. Beide haben etwas gemeinsam, und zwar, dass sie beide ein Haus bauen müssen, um darin wohnen zu können. Was meint ihr, kleine Freunde, wenn wir uns herannähern und schauen, wie sie sind, wie sie leben, diese beiden interessanten Männer?

0: Schaut, dort ist Herr Klug. Gehen wir ein wenig näher heran. Guten Tag, Herr Klug. Wie geht es Ihnen?
1: Guten Tag, Tante Claudia. Guten Tag, liebe Kinder. Ich suche hier einen guten Platz, wo ich mein Haus hinbauen kann. Ehrlich gesagt, ich bin nicht ganz sicher, ob ich hier bauen soll, auf diesem großen Felsen. Oder vielleicht ein wenig weiter, dort im Sand, am Meeresrand. Was meint ihr?
0: Gut, wo wäre es denn leichter, das Fundament auszuheben?
1: Schauen Sie, Tante Claudia. Sehr leicht wäre es, im Sand zu graben. In kurzer Zeit hätten wir das Haus

0: fertig. Aber wissen Sie, ich will nicht bauen, wo es am leichtesten wäre, sondern wo es am sichersten ist. Man muss schließlich an die Zukunft denken.
1: Kinder, ich merke, dass unser Freund sehr weise ist. Er sucht nicht, wo es am besten oder am leichtesten geht. Ich werde ihm einen Rat geben. Herr Klug, wenn Sie ein Haus bauen wollen, an einem sicheren Ort, werden Sie anfangen müssen, diesen Felsen zu perforieren, auf dem wir gerade stehen. Wissen Sie, dass es Ihnen viel Zeit kosten wird, das Fundament zu legen? Aber ich denke, wenn Sie ein wenig Geduld aufbringen, dann werden Sie erreichen, was Sie möchten.
0: Ja, ich glaube, Sie haben recht. Ich werde umgehend anfangen zu arbeiten. Aber zuvor, zur Sicherheit, werde ich Gott bitten, mir die Kraft und Weisheit zu schenken. Ich weiß, dass ich das brauchen werde.
1: Gut, Klug. Ich gehe zu den Kindern zurück, um sie nicht länger zu stören. Bis demnächst.
0: Ja, danke. Wir sehen uns.
1: So lassen wir unseren Freund dort auf dem großen Felsen den Herrn um Weisheit und Kraft bitten, bevor er seine große Aufgabe beginnt. Und wir, kleine Freunde, gehen über diesen Weg zum Strand hinunter.

0: Schaut, dort sehe ich Herrn Dumm. Es scheint, wenn ich mich nicht irre, dass er hart arbeitet. Guten Tag, Herr Dumm. So früh schon bei der Arbeit?
1: Ja klar, wenn man mit einer Arbeit vorankommen will, muss man so schnell wie möglich damit anfangen.
0: Sagen Sie mir eine Sache, Herr Dumm. Haben Sie schon gut darüber nachgedacht, ob dieser Ort geeignet ist, um hier ein Haus zu bauen?
1: Wie? Schauen Sie, Tante Claudia, ich bin intelligent genug, um zu wissen, wo ich mein Haus bauen muss. Ich bin nicht wie Herr Klug, der anstatt endlich seine Arbeit zu beginnen, erst lange hin und her überlegen muss, da und dort fragt, Meinungen von anderen hört oder gar die Zeit damit verplempert, mit diesem Gott zu sprechen, der angeblich helfen soll. Schauen Sie, dort ist er immer noch am Reden, anstatt anzufangen, bevor das schlechte Wetter kommt.
0: Derart schimpfend begibt sich Herr Dumm erneut in sein großes Sandloch. Aber entschuldigen Sie, dass ich Sie störe, Herr Dumm. Gedenken Sie, Ihr Haus allein zu bauen? Sofort unterbricht Herr Dumm seine Ausgrabungen, steigt aus dem Loch heraus und schüttelt sich den Sand ab.
1: Sie, schauen Sie, wenn ich will und es mir vornehme, kann ich es allein tun. Warum denn nicht? Ich bin jung, stark, intelligent und brauche niemanden, der mir rät oder hilft. Aber da ich schnell fertig werden will und bevor ich die Geduld verliere, habe ich einige Maurer bestellt, die mir beim Bauen helfen werden.
0: Aber Herr Dumm, warum nehmen Sie sich nicht ein Beispiel an Herrn Klug? Er bittet erst Gott um Hilfe und danach fängt er an zu arbeiten. Ich glaube, dass er schließlich Zeit gewinnen wird. Außerdem ist Gott allmächtig und weise, um Sie anzuleiten beim Bau des Hauses.
1: Sie bringen meinen Geduldsfaden langsam zum Reißen. Erstens sage ich Ihnen, dass ich mir an niemandem ein Beispiel zu nehmen brauche. Zweitens glaube ich nicht, dass Gott existiert. Und ich brauche ihn auch nicht. Und drittens ziehe ich es vor, mich auf Dinge zu stützen, die ich sehe, und nicht auf solche, die ich nicht sehe, so wie es dieser Herr Klug macht. Und nun möchte ich in Ruhe arbeiten. Stören Sie mich nicht länger.
0: Ich glaube, Kinder, dass es Zeit ist, dass wir ihn verlassen.

Die Zeit der Hitze ist vorüber. Der Winter ist gekommen. Herr Klug und Herr Dumm dürfen ihre Arbeit bereits beendet haben. Dort auf dem Felsen ist das Häuschen von Herrn Klug. Aus dem Schornstein steigt Rauch auf. Er sitzt in seiner warmen Stube und liest die Bibel.

0: weil Gott mir in jedem Moment geholfen hat. Jetzt kann ich diesen herrlichen Ort genießen.
1: Wir freuen uns wirklich sehr. Aber wissen Sie, Herr Klug, wir gehen lieber, weil dort am Horizont sehe ich einige sehr schwarze Wolken und der Wind beginnt zu pfeifen. Ich glaube, es kommt ein großer Sturm. Schnell, schnell, Kinder. Wir wollen nicht nass werden. Haben Sie keine Angst, Herr Klug?
0: Nein, ich habe keine Angst, weil das Wort Gottes mir im Psalm 46 sagt, Gott ist uns Zuflucht und Stärke, als Beistand in Nöten reichlich zu finden. Darum fürchten wir uns nicht, wenn auch die Erde erbebte und die Berge mitten ins Meer wankten.
1: Der Sturm entfesselt sich wüst. Durch das Fenster können wir starke Wellen sehen, die sich wie Giganten erheben.
0: Ich glaube, es ist besser, ihr bleibt hier, bis das Unwetter vorüber ist.
1: Plötzlich sehen wir alle durch dasselbe Fenster eine schreckliche Szene. Dort, nahe am Meer, fängt das Haus von Herrn Dumm an zu wackeln, seine Wände reißen,

armer Herr Dumm. Er wird sterben, erdrückt von seinem eigenen Haus. Der Wind, der Regen und die großen Wellen schlagen über das Häuschen, das bereits in sich zusammenfällt.

0: Armer Herr Dumm, wenn ihr die Ratschläge anderer gehört, wenn er sich zuerst auf Gott verlassen und wenn er nicht so sehr auf sich selbst vertraut hätte, dann wäre ihm jetzt nicht so etwas Schreckliches passiert.
1: Liebe Kinder, ich hoffe, dies kann uns allen als Lektion dienen. Und ich verabschiede mich von euch mit der folgenden Frage. Werdet ihr so leben und so sein wie Herr Klug oder wie Herr Dumm? Welche der beiden Möglichkeiten wählt ihr für euer Leben?

0: lass Jesus in dein Herz hinein und fange an, Gott hoch zu preisen. Dann wirst du ein Kind Gottes heißen.
1: König, so wird unser Gott genannt. Und damit liegt es auf der Hand, dass all die Mädchen, die sein Kind, somit Prinzessin noch sind. Doch musst du dann auch danach streben, so wie eine Prinzessin ja zu leben, zu meiden Sünden, Schmutz und solcherlei, denn dieses schickt sich nicht dabei.
2: Ja, unser Gott ist Herr der Herren, ihn soll die ganze Welt verehren. Er schenkt uns wunderbare Gaben und möchte uns als Kinder haben. Ist das nicht wunderbar und fein, ein richtiges Königskind zu sein? Drum danke Gott und freue dich.
3: Gott!

0: Prinzessin sein, dann lass Jesus in dein Herz hinein und fange an, Gott hoch zu preisen. Dann wirst du ein Kind Gottes heißen.
1: König, so wird unser Gott genannt. Und damit liegt es auf der Hand, dass all die Mädchen, die sein Kind, somit Prinzessinnen noch sind. Doch musst du dann auch danach streben, so wie eine Prinzessin ja zu leben, zu meiden Sünden, Schmutz und solcherlei, denn dieses schickt sich nicht dabei.
2: Ja, unser Gott ist Herr der Herren. Ihn soll die ganze Welt verehren. Er schenkt uns wunderbare Gaben und möchte uns als Kinder haben. Ist das nicht wunderbar und fein, ein richtiges Königskind zu sein? Drum danke Gott und freue dich,

ich habe die Schnauze voll. Verstehst du? Und du wunderst dich, ich habe jetzt Grippe. Nein, du hast nicht Grippe. Dir reicht's. Oder Darmprobleme. Nicht nur, was zum Mund reingeht, sondern was auch zum Körper rausgeht. Darmprobleme spielen eine ganz große Rolle in der Medizin. Frag deinen Doktor, aber der hat keine Zeit, deine Scheiße zu untersuchen. In aller Liebe, verstehst du? Der macht alles Mögliche, damit der schneller ein Rezept hat. Aber da liegt das Problem. Weißt du, deine Probleme müssen verarbeitet werden. Und versuch einmal, das, was du ausscheidest, zu analysieren, zu untersuchen. Wie kommt das, wie passiert das und so weiter. Im Dünndarm wird die Nahrung ausgenutzt und ausgewertet. Im Dünndarm. Und das sind Wirklichkeiten, geistige.

Wirklichkeit. Dein Dünndarm. Es geht meistens um Existenzprobleme. Du hast Angst, ich würde verhungern. Denk drüber nach. Lies dich mal ein bisschen hinein in der Geschichte. Oder wer Dünndarmprobleme hat, hat meistens auch Durchfall. Im Volksmund heißt es ja immer wieder, jemand hat Schiss, er hat Angst, er hat die Hosen voll. Weißt du, Volksweisheiten haben Wahrheiten in sich, können auch in der Bibel ruhig aufgenommen werden. Der hat Angst, wer Durchfall hat und so weiter, der hat ein Angstproblem, sucht immer ein stilles Örtchen, will sich zurückziehen. Denkt die Wahrheit, analysiert, was ist los mit mir? Der lässt den Dingen einfach seinen Lauf. Verliert Flüssigkeit, das heißt, er verliert geistliche Flexibilität. Der hat sich festgefahren, stur. Wer Dickdarmprobleme hat, bei dem stimmt die Verdauung nicht. Der hat zwar äußerlich alles gut, aber das verstopft, ich sage das ja nur, und kann nicht loslassen. Denk drüber nach, er kann nicht loslassen. Sein Problem ist geben und schenken. Er kann sich nicht schenken lassen und er kann auch niemandem was schenken und geben, freiwillig von sich aus. Der Stuhlgang ist ein Akt des Gebens und Schenkens. Aber darüber spricht man nicht, Pastor, das ist unanständig. Ja, aber die Sache muss angesprochen werden, die Wahrheit. Denn die Wahrheit ist, was uns frei macht. Der Stuhlgang ist so wichtig. Herr, segne meinen Eingang und meinen Ausgang. Das ist nicht nur, dass du verreist, dein Ausgang hat etwas mit deinem Körper zu tun. Weißt du, der Kot hat etwas mit unserem Geld zu tun. Man spricht ja vom Geldscheißer. Verstehst du, ich bin doch kein Geldscheißer oder Goldesel. Es hat also mit dem Geld zu tun, dein Stuhlgang. Wer Dickdarmprobleme hat, der hat Probleme mit dem Hergeben, mit dem Loslassen, ist ein geistiges Problem. Hat er das mit Geiz zu tun? Habgier. Die Person ist unfähig, das Materielle loszulassen. Mein, mein, mein, mein. Wie ein Hamster. Dickdarm sammelt und scheidet Nahrungsteile aus, die er nicht mehr braucht. Aber nein, wir sind Sammler und dann zum Schluss sind wir noch Messis. Und unser Innengeweide, das ist ja der Ort der Gärung. Eigentlich sollte der Mensch gebrauchen, was er nicht braucht, loslassen, weggeben. Seelische Eindrücke werden angestaut und das führt zu Verstopfung, welcher Art auch immer. Da hat dieser Mensch, auch da, wo Darmprobleme hat, Dickdarmprobleme hat, der hat Angst, es kommt ans Licht, da kommt was raus, etwas wird offenbar werden, ja. Und das muss man dann mit Gewalt psychologisch, was weiß ich, wie auch immer, rausholen. Magenprobleme. Geh mal nach, denk drüber nach, das schlägt mir auf den Magen. Das ist der Ärger. Das ist der Ärger. Und wenn du nicht aufpasst, wird es chronisch. Und du sollst dich fragen, was muss ich immer schlucken, was schlucke ich immer? Und irgendwo muss ich einen Punkt setzen und sagen, lieber Gott, hilf mir. Was fresse ich so alles in mir hinein? Wie gehe ich mit meinen Gefühlen um? Worüber bin ich so sauer, so bitter, verbittert? Wie gehe ich mit meinen Aggressionen um, mit meinen Konflikten? Vieles verdrängen wir, wollen wir aus dem Weg gehen. Diese Verdrängung ist eine geistige Krankheit heutzutage. Lieber Pastor, bete, bete für mich, ich muss da durch. Du musst da durch. Ob du es willst oder nicht, da wirst du nicht mehr viel gefragt. Das ist die Wahrheit. Und der Arzt, der sagt dir die Wahrheit. Viele beten um eine Lösung, sind nur Faulenzer. Und es funktioniert bei Faulenzer nicht. Gott sagt, löse dein Problem. Deine inneren Konflikte müssen aufgearbeitet werden. Ich könnte jetzt den ganzen Menschen durchgehen, den ganzen Körper. Wir haben zu Hause so schöne Arztbücher gehabt, wo man den auseinanderklappt. Verstehst du? Vielleicht kennst du ihn doch. Da konnte man dann das Herz aufklappen, da konnte man den Bauch aufklappen, da konnte es alles aufklappen, sogar den Kopf aufklappen. Weißt du, ich könnte den ganzen Menschen durchgehen. Beinprobleme, Gelenke und so weiter. Vieles hat mit Finanzen zu tun. Sei doch ehrlich. Dein Standbein spricht man. Oder mein Standbein. Oder ein zweites Bein, das ist, dass du nur einen zweiten Job hast.
Einkommen und Beruf. Das hat alles mit dieser

Dingen zu tun. Asthma. Was ist Asthma? Du bist eingeengt, hast keine Luft. Da brauchst du Spray. Aber dein Spray wird dir nicht helfen. Du musst wieder dein Herz öffnen und mal tief durchatmen im Herzen. Wenn Friede mit Gott meine Seele durchbringt, mir ist wohl. Und dann hecheln. Rückgrat. Es geht um deine geistige Haltung. Du wirst bedrückt. Du hast viel Druck und viele Spannungen. Weißt du, das ist alles Sprache des Körpers. Und die Seele schreit, Hilfe, Hilfe, Hilfe. Hör die Wahrheit. Hör die Wahrheit, schau dein Leben an. Was ärgert dich? Was macht die Spannungen? Was sind deine wirklichen Probleme? Was du siehst, ist nur die Spitze des Eisberges. 4/5 ist unter Wasser. Ist verborgen. Und das sind geistige Probleme. Dort müssen die Hausaufgaben gemacht werden. Auf die Seite. Es wäre manchmal gut, du würdest auf die Seite gehen, mal in eine Almhütte irgendwo dich zurückziehen oder irgendwie dich mal einsperren, mal für eine Woche. Und dann hör auf deine Seele. Was sagt meine Seele? Woher kommen meine Entzündungen? Was explodiert in meinem Körper? Was entflammt?

und gelöst werden. Und Nichterkennen des Konflikts ist das größte Übel in unserer Gesellschaft. Was ist das Problem? Was ist die Ursache? Wann habe ich diese Ursache? Und jetzt kannst du schön zurückgehen. Und dann gehst du nochmal 7 Jahre. Was war vor 7 Jahren, bevor dieser Konflikt kam? Und vielleicht reichen 7 Jahre nicht. Dann kommen noch, nimm noch 7 Jahre und noch 7 Jahre. Und du wirst merken, der Jakob hat 21 Jahre dem Laban gedient. Für die Rahel, für die Lea und dann für seinen Besitz. Heilung ist ein geistiger Prozess, passiert in einer anderen Wirklichkeit. Was ihr hier auf Erden löst, ist auch im Himmel gelöst. Auch in deiner Seele, in deinem Herzen, in deinem Körper. So, mit einem ganz flüchtigen Blick kannst du ganz schnell deine Konflikte lösen. Und sagst, oh Gott, du siehst mein Problem, bitte hilf, bitte greif ein. Die tun mir weh. Sei ehrlich. Und Ehrlichkeit ist, was am längsten zählt. Ich werde ein Thema mal ganzen Gottesdienst dafür verwenden. Sei ehrlich, lebe in Ehrlichkeit, lebe in Wahrheit. Versuche nicht alles nur in den Mülleimer zu entsorgen, denn Mülleimer ist schon voll wahrscheinlich. Es muss gelehrt werden. Man kann Konflikte nicht mit Antibiotika beseitigen. Heilung beginnt erst, wenn du dich selbst verstehst. Dann kannst du an die Sache rangehen. Ist ein geistiger Prozess. Geister sind immer aktiv, positiv oder negativ. Denn in meiner Bibel heißt es, wir haben nicht mit Fleisch und Blut zu kämpfen, sondern mit Fürsten, Mächten und Gewalten, die unter dem Himmel herrschen. Nicht im Himmel, unter dem Himmel herrschen. Und weißt du, wo der Unterhimmel ist? Das ist dein Kopf. Diese Dinge passieren alle in deinem Kopf. Du bekommst Kopfschmerzen und Migräne, sobald dein Problem auftaucht, wirst damit konfrontiert, mit Sachen, wo du Angst hast. Sobald ein bestimmtes Thema angesprochen wird, sobald etwas zu deinem Problem in den Raum gesagt wird, da steigt der Blutdruck bei dir. Leben ist mehr als nur Essen und Trinken. Es besteht aus dem Unsichtbaren. Der größte Teil unseres Lebens spielt sich im Verborgenen ab, im Unterbewusstsein, in dem Unsichtbaren. Und deshalb, sprich, o Herr. Sprich, o Herr. Was hast du mir zu sagen? Was hast du mir zu sagen? Durch Träume, durch die Predigt. Und du kannst bei mir abhauen, kannst in eine andere Gemeinde gehen, kannst was weiß ich, was du machen willst, du wirst dich immer selbst wiederfinden. Denn deine Probleme gehen mit dir. Tolstoi hat einmal gesagt, selbst wenn ich zum Mond fliege, da wusste er gar nicht, dass man zum Mond fliegen kann, selbst wenn ich zum Mond fliege, dann nehme ich meine Trichinen mit. Verstehst du? Nimm sein Problem mit. So, im Traum, Gott spricht zu dir, das ist das Einfachste. Und Gott spricht 2 oder 3 Mal, auch im Traum, ganz besonders, wenn sich die Träume 2, 3 Mal wiederholen, in der gleichen Richtung, mit den gleichen Bildern, dann hör darauf. Vieles wird verdrängt, nicht angenommen, das glaube ich nicht, das bilde ich mir nur ein. Nein, sei ehrlich, du bildest nichts ein. Und zwischen Himmel und Erde gibt es so viel, was nicht in den Schulbüchern steht, was du in der Schule nicht gelernt hast. Weißt du, aber das sind so viele Dinge, die wahr sind. Ich denke nur an die ganzen Märchen. Ich bin erstaunt, in den Märchen steckt so viel Wahrheit drin. Die können alle in der Bibel drin stehen. Das sind dieselben Geschichten. Was die Völker da durchgemacht haben. Und dort sind Wirklichkeiten. Da musst du alles hergeben, da musst du alles loslassen. Und dieser Kampf ist ein innerer Kampf gegen den inneren Schweinehund. Vernunft und Glaube plötzlich funktioniert wieder ganz anders. Das Urwissen, das wir haben, das wird verdrängt. Ich bin klein, mein Herz ist rein, soll niemand drin wohnen als Jesus allein. Verstehst du? Es steckt schon so viel drin. Ist dein Herz wirklich rein? Wie ist dein Herz? In der Bildung, in der Schule, im modernen Leben wird alles gesagt, bloß nicht das, was du wissen solltest. Da wird einem vorgeschrieben, vorgebetet, vorgesungen. Und das ist aber, Gott will ganz was anderes von dir. Und Gott will, dass du dein Leben kreativ gestaltest, dass du dein Leben in der Wirklichkeit lebst.
wie es wirklich sein sollte.

Heinrich Heine, der ist verzweifelt eines Tages und ist fertig und so weiter, aber weil er die Wahrheit verlassen hat, ein Jude, da hätte er wissen müssen, wo es lang geht. Heinrich Heine hat gesagt, den Himmel überlassen wir den Spatzen und den Pfaffen. Überlass den Himmel den Spatzen und den Pfaffen, dann wirst du sehen, was du nachher noch davon hast. Der Dummkopf, auch wenn er noch so gescheit war, der hat den Himmel den Spatzen und den Pfaffen überlassen. Aber die hätten ihm was sagen können. Sogar ein Spatz. Jesus sagt, schau den Sperling an, der sät nicht, der erntet nicht und Gott versorgt sie doch. Weißt du, es gibt ein anderes Wissen, ein tieferes Wissen. Die Weisen, die sich für klug hielten, sind zu Narren geworden, sagt die Bibel. Schau doch ihre ganze Kunst an, ihre ganze Wissenschaft. Den Himmel überlassen wir den Spatzen und den Pfaffen. Tatsache ist, der moderne Mensch kommt mit dem Leben nicht mehr zurecht, weil er alles den Spatzen und den Pfaffen überlässt. Und diesen modernen Philosophen glauben. Fang an wieder an den Himmel zu glauben, den Himmel zu suchen. Wo ist der Himmel? Wie erlebe ich das Jenseits? Wie erlebe ich die Herrlichkeit Gottes? Das Jenseits wird bei den meisten Leuten gar nicht mehr ernst genommen. Und darum sind sie so missverstanden und gehen neben raus. Das ist der Grund, warum so viele verrückt sind und mit der Welt nicht mehr klarkommen, mit der Gesellschaft nicht mehr klarkommen, mit dem Leben nicht klarkommen, mit sich selbst nicht mehr klarkommen. Ich weiß nicht, was mit mir nicht los ist, mit mir stimmt was nicht, verstehst? So stehen sie dann da und schlucken Drogen, Alkohol und versuchen das alles abzuspülen, zu verflüssigen. Warum wir so viele ungelöste Probleme haben, ist, weil wir nicht mehr hören. Und zwar nicht mehr hören auf die innere Stimme. Was sagt meine innere Stimme? Hör, überlass nicht alles den Pfaffen und den Spatzen. Deine Ewigkeit ist viel, viel zu wichtig, als nur von den Spatzen fressen zu lassen. Ich glaube nicht, was Spatzen pfeifen und was die Pfaffen verzapfen. Das ist wahr, auf der einen Seite. Aber ich glaube, dass Gott mit mir reden will. Und ich sollte mir Zeit nehmen für das Reden Gottes, um die Wahrheit, dass mir ein Licht aufgeht und ich erleuchtet werde. Auch vielleicht, wenn es manchmal eine Wahrheit so absurd klingt, ich kann es nicht fassen. Füll die Krüge mit Wasser. So ein verrücktes Ding. Würdest du das machen? Als moderner, zivilisierter Deutscher, gebildet. Es gibt noch ein anderes Leben. Und Gott ist ein großer, mächtiger Gott. Und deshalb glaub nicht all den Buchstaben, sondern fang an zu fragen, was sagt mir der Herr? Was will Gott mir durch dieses ganze Krankengeschehen, durch Misserfolge, durch Unfälle sagen? Auch alle Unfälle haben eine Botschaft in sich selbst. Warum ist das passiert? Was ist da los? Und wer treibt Schindluder mit mir? Letztendlich bist du selber dieser Treibende, weil du es erlaubst. Dich kann niemand beherrschen, es sei denn, du erlaubst, dass dich jemand beherrscht. Grippe kann dich nicht beherrschen, es sei denn, du erlaubst, dass die Grippe dich beherrscht und halbnackt durch die Welt läufst im Winter. Lebe in der anderen Wirklichkeit, als Kind Gottes. Nimm das Leben ernst und nicht auf die leichte Schulter, ich überlasse den Himmel den Spatzen und den Pfaffen. Menschen, die andere Wirklichkeiten sehen, entdecken und so weiter, dass es noch viel mehr gibt zwischen Himmel und Erde. Ein Berg voll feuriger Rosse, die verteidigen mich, die versorgen mich, die helfen mir. Der Herr ist mit mir, vor wem und was soll ich mich fürchten? Und genau da ist es, da ist der Schlüssel. Dann hast du keine Angst mehr von diesen mächtigen Dingen. Und dann weißt du, die Worte Jesu sind wahr und er glaubt diesen Worten. Ich bin bei euch alle Tage bis an der Weltende. Und der Heilige Geist wird bei uns bleiben ewiglich. Warum soll ich Angst haben? Warum soll ich so feigling sein? Ach, was um deinem Leben los ist. Du bist, wenn du ein wahres Kind Gottes bist, der Prophet war auch kein echter, kein 150%iger. Aber der Herr sagt, oder der Prophet sagt, Herr, öffne ihm die Augen. Der hat Angst gehabt, dass er sieht, bei uns sind mehr als bei denen draußen in der Welt. Schau nicht auf diese Materialien.

realistische Welt. Denke an die drei Männer und Frauen, drei Männer im Feuerofen. Die gehen rein und die loben Gott und plötzlich ist der vierte Mann an ihrer Seite. Fang an, Gott zu loben. Einfach Lob und Dank in deinem Leben einzuplanen für alles. Lob und Dank. Ich gewinne, ich verliere. Ich habe, bin und bin nicht. Verstehst du? Das ist es nämlich. Und fange an, im Angesicht des Todes. Und das siehst du erst im Angesicht des Todes, siehst du die Realität des Lebens. Dann siehst du, was wert ist und was nicht wert ist. Wenn du mal stirbst oder bei Sterben dabei bist, dann siehst du, das ist alles ein Plunder, der Dreck dieser Welt. Im Angesicht des Lebens und des Todes erkennst du die Wahrheit. Was wirst du in der Ewigkeit mitnehmen? Dein Mann, deine Frau, deine Kinder, deine Familie, dein Auto, dein Haus. Was wirst du mitnehmen? Und ich darf sie sagen, gar nichts. Überhaupt nichts. Und deshalb ist so wichtig, was hast du für Schätze in deiner Seele dazu gewonnen? Was hast du erlebt? Was hat Gott in deinem Leben tun können? Wie hat er dich führen können? Wie hat er sich in deinem Leben verwirklichen können? Ganz besonders in kritischen Situationen, da lernst du, die Wahrheit zu erkennen. In schwierigen Situationen. Da lernst du, wer wirklich ein wahrer Freund ist, wer wirklich hilft, wem du wirklich vertrauen kannst. Wenn also sprachlos und stumm um dich herum wird und Stille, in der Todesstunde, da brauchst du keine Kommentare mehr und keine Erklärungen vom Himmel. Da brauchst du das ganze Zeug nicht mehr. Auch die vielen Predigten nicht und Gottesdienst besuchen, Konferenz besuchen. Da brauchst du es alles. Wenn Friede mit Gott meine Seele durchdringt. Im Angesicht des Todes brauchst du keine Kirche, keine Organisation mehr, keinen Arzt mehr. Der kommt nur noch, um den Tod zu bestätigen. Denk drüber nach. Worauf kommt es wirklich an? Wenn das große Geheimnis des Lebens sich offenbart und die alten Griechen und auch in der Bibel steht es, Herr, lehre uns zu bedenken, dass wir sterblich sind. Wir sind sterblich. Wir sind sterblich. Und wir werden nichts mitnehmen. Hier lebst du deine Wirklichkeit jetzt, aber worauf kommt es wirklich an? Was nützt es, wenn er die ganze Welt gewinnt und nimmt Schaden an seiner Seele? Was bleibt unterm Strich? Alle werden dich verlassen eines Tages. Und deshalb, jemand betet, der Herr, lehre uns zu bedenken, dass wir sterben müssen, auf dass wir klug werden. Und hier entdeckst du die Wahrheit. Was ist die Wahrheit wirklich? Klug werden. Eigentlich solltest du mal sehen, was das Leben wirklich ist, was für eine Rolle das spielt. Das Leben ist nur eine Schule für uns, dass wir hier ausgebildet werden für die Ewigkeit. Erkenne die Wirklichkeit, erkenne die Wahrheit und die Wahrheit wird dich frei machen. Von so vielen Sachen wird die Wahrheit dich frei machen, dass du sagst, du, das brauche ich nicht. Es ist gut, dass ich habe, ich freue mich darüber, aber ich muss nicht haben. Sein und nicht sein. Und es ist so wichtig, dass wir auch sinnvoll kämpfen, effektiv leben. Erkenne die Wahrheit. Was ist die Wahrheit? Ich denke nur an David ganz schnell noch, als er mit dem Goliath den Kampf da aufgenommen hat, mit diesem Riesen. Er geht am Bach runter, in die Tiefe geht er runter und holt sich ein paar Kieselsteine von unten. Und die verwendet er dann im Kampf gegen Goliath. Aus der Tiefe, aus dem Inneren. Junge, komm auf die Seite, hat der Herr Jesus dem Taubstummen gesagt. Und dort hat er seine Waffen geholt, aus der Tiefe. Und wir sollen auch viel mehr für unser geistliches Leben, unsere Waffen aus der Tiefe holen, aus der Tiefe der Seele, aus dem Tiefen unseres Inneren. Da steckt so viel drin. Und da brauchst du nur einen Kieselstein und dein Goliath purzelt. Du musst das Jenseits ernst nehmen und nicht nur den Spatzen und den Pfaffen überlassen. Herr, in die Tiefe. Und eine Tiefe ruft der anderen Tiefe zu. Weißt du, was bedeutet? Was das bedeutet? Eine Tiefe ruft der anderen Tiefe zu. Menschen, die durch Tiefe gegangen sind, die können anderen Menschen sagen, wie sie aus der Tiefe rauskommen können, wie sie das Optimale aus ihrem Leben machen könnten. So ein Kieselstein. Und dann loslassen auf den Goliath.
Gott zeigt uns,

Geschwister, Gott zeigt uns, und jetzt komme ich auf den Punkt, was mir so wichtig ist. Gott zeigt uns, wo es lang geht. Gehen müssen wir selbst. Gott zeigt uns, wie wir geheilt werden können. Und ich werde am Freitag darüber sprechen, überwinde deine Ohnmacht. Gott zeigt uns, wie wir das machen können. Aber ich muss es machen. Das macht nicht der Heiland für mich. Das macht nicht der liebe Gott für mich. Das machen nicht die anderen für mich. Das muss ich machen. So viel es an euch liegt, habt Frieden mit jedermann. Heißt es einmal in der Bibel. Gott zeigt uns, was Friede ist, wie man Frieden stiftet. Aber ich muss Frieden machen, die Brücke bauen. Ich muss was unternehmen. Wer heute auf den Geist Gottes hört, der wird nicht Schiffbruch erleiden. Aber wer nicht auf den Geist Gottes hört, der wird in große Krisen hineinkommen. Denk an die Überfahrt des Paulus nach Rom. Paulus war kein Nautiker, kein erfahrener Seemann. Aber er sagte, es ist nicht gut, ich habe den Eindruck, ich fühle hier schlecht. Ich ahne, jetzt kommen die Herbststürme, jetzt kommen das Unwetter, die Orkane, die Taifune, die Wirbelstürme. Es ist nicht gut, lass uns hier überwintern. Aber der Kapitän sagt, ich habe Erfahrung und fuhr los. Du musst natürlich, wirst mit hineingezogen in manche Sachen, kannst nichts dagegen tun. Du musst mitfahren, aber sei gewiss, Gott bringt dich durch. Weil du Gott vertraut hast in diesen Dingen. Paulus ist durchgekommen und nur wegen Paulus hat sogar der Kapitän überlebt. Er hat alle in seiner Hand gehabt. 276 Seelen. Lass dich von Heiligen Geist was sagen. Das große Problem, warum die Sintflut kam, ist, weil die Menschen sich nichts mehr vom Geist Gottes sagen ließen. So steht es in der Bibel. Oder bei den Richtern, da tat jeder, was er wollte. Das Verderben kommt über die Menschen, wenn jeder das macht, was er will. Und sich vom Geist Gottes nichts mehr sagen lässt. Genau das passiert bei der Vernunftsreligion. Den Himmel überlassen wir den Spatzen und den Pfaffen. Weißt du, die verstehen, die wissen, was es geht, was los ist, aber die tun nichts. Und wenn du das tust, wirst du gleich verteufelt. Was weiß ich, überspannt, dargestellt. Erkenne die Wahrheit. Und tu die Wahrheit und geh auf die Seite. Erzähl nicht den Leuten. Weißt du, die Leute fragen, wie ist das passiert, wie ist das geworden? Der Herr hat es gemacht und sei zufrieden. Und da musste ich gleich Zeugnis geben. Der Herr hat mich vollkommen geheilt. Sieh, ich höre. Die Leute werden schon merken, dass du hörst und siehst und läufst und funktionierst. Wir sollen unser Leben ausleben. Einfach nicht groß erzählen, ich bin geheilt. Und nach 3 Tagen bist du wieder im Krankenhaus. Ich kenne solche Spezialisten. Verstehst du? Bin geheilt. Und weißt du, mein Fuß ist verlängert worden, mein Bein ist verlängert worden und die humpeln heute noch immer. Was nützt es, wenn all diese Dinge passieren und Gott dich heilt und du bist doch nicht geheilt? Aber du lebst. Und deshalb, ich ermutige dich, stell dich zur Wahrheit. Stell dich zu dem, was du weißt, was Gott an deinem Leben getan hat, und du weißt, was Gott an mir getan hat, dann nimm es und lebst und genieß das Leben und lass dir gut gehen. Und die Leute sagen, Frau oder Herr, mal tut es, was machen Sie? Wie machen Sie das? Und das muss auch Leuten im Großen nicht erklären. Die sollen selber zum lieben Gott beten, denn ihr Problem ist ein anderes Problem als dein Problem. Wenn du Gott vertraust, betrittst du Neuland und du wirst gleich verdonnert und von Leuten verteufelt. Ja, das ist wie im Mittelalter. Abergläubisch. Nein. Wir wollen heutzutage ganz konsequent dem Wort Gottes folgen. Petrus schreibt einmal in einer seiner Briefe, wir sind nicht klugen Fabeln gefolgt, klugen Märchen gefolgt, klugen Sagen gefolgt. Wir haben gesehen, was wir betastet haben, was wir gehört haben. Und wir betasten und so weiter. Das war etwas ganz Persönliches. Ich war dabei. Ich habe meine Finger verbrannt. Oder bin von Gott berührt worden. Ich war dabei. Und wenn du etwas mit Gott erlebt hast, dann warst du dabei. Das muss man dir nicht mehr erzählen. Das ist die Wahrheit. Du hast die Wahrheit erkannt. Wir sind nicht klugen Fabeln gefolgt, sondern der Offenbarung des Herrn. Weißt du, nur dann kannst du es richtig glauben, wenn du das erlebt hast, wenn du es durch die Dinge durchschaut hast, wenn du diese Dinge ja selbst durchgemacht hast und ihr habt die Salbung und ihr braucht nicht, dass euch irgendjemand lehre. Du hast den Heiligen

Heiligen Geist nicht nur zum Halleluja jodeln. Du hast den Heiligen Geist, dass du weißt, was dran ist, dass man dich nicht belehren muss groß. Du hörst die Stimme Gottes in deiner Muttersprache. Halleluja. Und hier kannst du dann richtig glauben. Hier bist du stark. Und 1. Korinther Kapitel 2, Vers 6 bis 10, diese Verse ganz kurz noch gestreift. Der Geist Gottes kennt die geheimen Gedanken Gottes. Er kennt die andere Wirklichkeit. Und der Geist Gottes sagt dir, wo es lang geht. Dort heißt, die Weisheit bringe ich wieder in dir hervor. Sie reift in dir, dass du genug hast. Aber ich bringe ihnen nichts, was für diese Welt als Weisheit gilt, schreibt Paulus, für ihre Machthaber, für die Gewaltigen und so weiter. Das vergeht alles mit ihrer Macht. Ich bringe diese geheimnisvolle Weisheit Gottes. Und schon bevor Gott die Welt schuf, hat er den Plan gefasst, uns an seiner Herrlichkeit Anteil zu geben. Aber den Klugen und Weisen ist der Plan Gottes verborgen. Und ihnen musst du nicht erzählen. Erzähl doch nicht dem Professor sowieso, Gott hat mich geheilt. Du wirst nicht kapieren. Da sagen, ja, es kann passieren. Es gibt schon Ausnahmen ab und zu mal. Du bist eine Ausnahme, glaub mir das. Durch die Gnade Gottes bist eine Ausnahme. Und hier lese ich weiter. Aber keiner von den Beherrschern dieser Welt erfuhr etwas davon, sonst hätten sie den Herrn Jesus auch nicht gekreuzigt und ans Kreuz gebracht. Das heißt also, was keiner gesehen hat, was keiner gehört hat, das hat Gott denen bereitet, die ihn lieben. Und das weißt du, nur du allein. Es geht den anderen Dreck an. Was keiner für möglich gehalten hat, das hat Gott für die bereitet, die ihn lieben. Uns aber hat Gott sein Geheimnis bekannt gemacht. Sein Geist, den er uns gab, hat uns es enthüllt. Denn dieser Geist erforscht alles, auch die geheimnisvollsten Gedanken Gottes. Und sei ehrlich, was Gott dir offenbart, zeigt, wer dich führt, wer dich leitet, nimm's auf seine Hand. Und musst dich fragen, Bruder, was denkst du darüber? Schwester, was denkst du darüber? Lass die Spatzen. Du sollst erfahren, die Höhe und die Tiefe und die Breite und die Weite Gottes. Die Salbung führt dich in aller Wahrheit. Und die Salbung, der Heilige Geist, wird euch alles erinnern. Und lass dich überraschen, wie Gott dich erinnert. Verstehst du, stehst du plötzlich in einem Dilemma, in einem Problem, in einer Situation und der Heilige Geist sagt plötzlich, hat der Pastor Matthäus nicht gepredigt darüber? Hat er das nicht gesagt? Wenn du anfängst, im Geist zu leben, dann beginnt ein ganz neuer Abschnitt in deinem Leben. 1. Korinther Kapitel 2, Vers 12. Wir aber haben nicht den Geist dieser Welt empfangen, sondern den Geist, der von Gott ist. Und darum wissen wir auch, was Gott für uns getan hat und was Gott für uns noch tut und noch tun wird. Weil wir von Gott sind, haben wir einen ganz anderen Geist empfangen. Und darum müssen wir einfach Gott vertrauen und den Weg gehen, egal wie. Ich muss den Weg gehen. Ich muss das Leben leben. Ich muss die Arbeit tun. Niemand wird es für mich machen. Ich muss meinen letzten Weg selber gehen. Du musst deinen letzten Weg selber gehen. Niemand wird es mit dir mitgehen können über die Schwelle des Todes. Darum wissen wir, weil wir wissen, Gott ist bei uns, Gott trägt uns, Gott führt uns, Gott leitet uns. Das sind Wahrheiten, die müssen uns in Fleisch und Blut übergehen. Dass wir sagen, Amen, so sei es. Lieber Vater, ich danke dir für dein Wort. Ich danke dir für die Gnade, die du uns gegeben hast, dass wir deine Söhne und deine Kinder sind und dass dein Geist uns leitet. Herr, und hilf uns, wo wir immer an der Wahrheit vorbeigegangen sind, wo wir die Wahrheit ignoriert haben, wo wir die Wahrheit nicht angenommen haben. Hilf uns, dass wir wieder ganz neu entdecken. Dein Wort ist nichts anderes wie Wahrheit. Die innere Stimme ist nichts anderes wie eine Wahrheit, Herr Jesus. Und deshalb öffne unsere Ohren, öffne unsere Herzen, öffne unsere Augen, dass wir Jesus erkennen und die Wahrheit. Denn du bist, Jesus, die Wahrheit. Und du sagst, ich bin die Wahrheit. Ich bin der Weg. Ich bin das Leben. Herr, und wenn wir dich haben, wir sind auf dem richtigen Dampfer. Halleluja, Halleluja. Und wenn dann die Stürme kommen und dann nicht mehr, wenn wir nicht mehr weiter wissen, dann erhebst du dich und du sagst, Wind, sei still.
Danke, Herr Jesus, für diesen Nachmittag hier. Und du bist bei uns alle Tage bis an der Weltende. Das ist auch eine Wahrheit. Und die akzeptiere ich von

Und es wird gepredigt werden, das Evangelium vom Reich in der ganzen Welt zu einem Zeugnis über alle Völker. Und dann wird das Ende kommen.

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1: Kapitel 2. Denn ihr wisset selbst, liebe Brüder, wie es war, als wir zu euch kamen. Es geschah nicht ohne Kraft, sondern ob wir gleich zuvor gelitten hatten und geschmäht gewesen waren zu Philippi, wie ihr wisset, fanden wir dennoch in unserem Gott den freien Mut, bei euch das Evangelium Gottes zu sagen, unter viel Kampf. Denn unsere Predigt kam nicht aus trügerischem oder unlauterem Sinn, noch geschah sie mit List, sondern als Menschen, die Gott wert geachtet hat, sie mit dem Evangelium zu betrauen, so reden wir, nicht als wollten wir den Menschen gefallen, sondern Gott, der unsere Herzen prüft. Denn wir sind nie mit Schmeichelworten umgegangen, wie ihr wisset, noch mit versteckter Habsucht, Gott ist es Zeuge. Haben auch nicht Ehre gesucht von den Leuten, weder von euch noch von anderen, ob wir uns wohl hätten wichtig machen können als Christi Apostel. Aber wir sind bei euch linde gewesen, gleich wie eine Mutter ihre Kinder pflegt. So hatten wir Herzenslust an euch und waren willig, euch mitzuteilen, nicht allein das Evangelium Gottes, sondern auch unser Leben, darum, dass wir euch liebgewonnen hatten. Ihr erinnert euch doch, liebe Brüder, unserer Arbeit und unserer Mühe, denn Tag und Nacht arbeiteten wir, dass wir niemand unter euch beschwerlich wären und predigten unter euch das Evangelium Gottes. Des seid ihr Zeugen und Gott, wie heilig und gerecht und unsträflich wir bei euch, die ihr gläubig waret, gewesen sind. Denn ihr wisset, dass wir, wie ein Vater seine Kinder, einen jeglichen unter euch ermahnt und aufgerichtet und euch beschworen haben, dass ihr wandeln solltet würdig des Gottes, der euch berufen hat zu seinem Reich und zu seiner Herrlichkeit. Darum danken wir auch Gott ohne Unterlass, dass ihr das Wort göttlicher Predigt, als ihr es von uns empfinget, nicht aufnahmt als Menschenwort, sondern, wie es das in Wahrheit ist, als Gottes Wort, welches auch wirkt in euch, die ihr glaubet. Damit seid ihr, liebe Brüder, den gleichen

Weg geführt worden wie die Gemeinden Gottes in Judäa, die in Christus Jesus sind. Denn ihr habt eben dasselbe erlitten von euren Landsleuten, was jene von den Juden. Die haben den Herrn Jesus getötet und die Propheten und haben uns verfolgt und gefallen Gott nicht und sind allen Menschen Feind. Und auf dass sie das Maß ihrer Sünden erfüllen alle Wege, wehren sie uns zu predigen den Heiden zu ihrem Heil. Aber der Zorn ist schon über sie gekommen zum Ende hin. Wir aber, liebe Brüder, nachdem wir eine Weile von euch geschieden waren nach dem Angesicht, nicht nach dem Herzen, haben wir uns desto mehr gemüht, euer Angesicht zu sehen mit großem Verlangen. Darum wollten wir zu euch kommen, ich, Paulus, einmal und noch einmal, doch Satan hat uns gehindert. Denn wer ist unsere Hoffnung oder Freude oder unser Ruhmeskranz? Seid nicht auch ihr es vor unserem Herrn Jesus, wenn er kommt? Ihr seid ja unsere Ehre und Freude. Darum ertrugen wir es nicht länger und beschlossen, in Athen allein zurückzubleiben und sandten Timotheus, unseren Bruder und Diener Gottes am Evangelium Christi, euch zu stärken und zu ermahnen in eurem Glauben, dass nicht jemand weich würde in diesen Trübsalen. Denn ihr wisset selbst, dass wir dazu gesetzt sind. Denn schon als wir bei euch waren, sagten wir es euch voraus, dass wir Trübsale haben würden, wie es auch geschrieben ist, und ihr wisset. Darum habe ich es auch nicht länger ertragen und habe ihn gesandt, dass ich erführe euren Glauben, ob euch nicht vielleicht versucht hätte der Versucher und unsere Arbeit vergeblich würde. Nun aber ist Timotheus zu uns von euch gekommen und hat uns gute Botschaft gebracht von eurem Glauben und eurer Liebe und dass ihr uns allezeit in gutem Andenken habt und dass euch verlangt, uns zu sehen, wie denn auch uns nach euch. Dadurch haben wir, liebe Brüder, an euch Trost gewonnen in aller unserer Not und Trübsal durch euren Glauben. Denn nun sind wir wieder lebendig, wenn ihr feststehet in dem Herrn. Denn was für einen Dank können wir Gott vergelten euretalben für alle diese Freude, die wir an euch haben vor unserem Gott. Wir bitten Tag und Nacht gar sehr, dass wir sehen mögen euer Angesicht und zurechtbringen, was etwa eurem Glauben mangelt. Er selbst aber, Gott, unser Vater, und unser Herr Jesus, richte unseren Weg zu euch. Euch aber lasse der Herr wachsen und immer völliger werden in der Liebe untereinander und gegen jedermann, wie auch wir sie zu euch haben, dass eure Herzen gestärkt werden und unsträflich seien in der Heiligkeit vor Gott, unserem Vater, wenn unser Herr Jesus kommt, samt allen seinen Heiligen. Weiter, liebe Brüder, bitten wir euch und ermahnen in dem Herrn Jesus, da ihr von uns empfangen habt, wie ihr sollt wandeln und Gott gefallen, was ihr ja auch tut, dass ihr darin immer völliger werdet. Denn ihr wisset, welche Gebote wir euch gegeben haben durch den Herrn Jesus. Denn das ist der Wille Gottes, eure Heiligung, dass ihr meidet die Unzucht, und ein jeglicher unter euch sein eigen Weib zu gewinnen suche in Heiligung und Ehrbarkeit, nicht in gieriger Lust wie die Heiden, die von Gott nichts wissen. Und dass niemand zu weit gehe und betrüge seinen Bruder in solcher Sache. Denn der Herr ist ein Rächer über das alles, wie wir euch schon zuvor gesagt und bezeugt haben. Denn Gott hat uns nicht berufen zur Unreinigkeit, sondern zur Heiligung. Wer dies nun verachtet, der verachtet nicht Menschen, sondern Gott, der seinen Heiligen Geist in euch gibt. Von der brüderlichen Liebe aber ist nicht Not, euch zu schreiben, denn ihr seid selbst von Gott gelehrt, euch untereinander zu lieben. Und das tut ihr auch an allen Brüdern, die in ganz Mazedonien sind. Wir ermahnen euch aber, liebe Brüder, dass ihr noch völliger werdet und ringet danach, dass ihr stille seid und dass eure schaffet und arbeitet mit euren Händen, wie wir euch geboten haben, auf dass ihr ehrbar wandelt gegen die, die draußen sind und niemandes bedürfen.

Wir wollen euch aber, liebe Brüder, nicht im Ungewissen lassen über die, die da schlafen, auf dass ihr nicht traurig seid wie die anderen, die keine Hoffnung haben. Denn wenn wir glauben, dass Jesus gestorben und auferstanden ist, so wird Gott auch, die da entschlafen sind, durch Jesus mit ihm einherführen. Denn das sagen wir euch als ein Wort des Herrn, dass wir, die wir leben und übrig bleiben bis zur Ankunft des Herrn, werden denen nicht zuvorkommen, die entschlafen sind. Denn er selbst, der Herr, wird mit befehlendem Wort, mit der Stimme des Erzengels und mit der Posaune Gottes herniederkommen vom Himmel, und die Toten in Christus werden auferstehen zuerst. Danach wir, die wir leben und übrig bleiben, werden zugleich mit ihnen hingerückt werden in den Wolken, dem Herrn entgegen in die Luft, und werden so bei dem Herrn sein alle Zeit. So tröstet euch nun mit diesen Worten untereinander. Von den Zeiten aber und Stunden, liebe Brüder, ist nicht Not, euch zu schreiben, denn ihr selbst wisset genau, dass der Tag des Herrn wird kommen wie ein Dieb in der Nacht. Wenn sie sagen werden, es ist Friede, es hat keine Gefahr, dann wird sie das Verderben schnell überfallen, gleich wie der Schmerz ein schwangeres Weib, und werden nicht entfliehen. Ihr aber, liebe Brüder, seid nicht in der Finsternis, dass der Tag wie ein Dieb über euch komme. Denn ihr alle seid Kinder des Lichtes und Kinder des Tages. Wir sind nicht von der Nacht noch von der Finsternis. So lasset uns nun nicht schlafen wie die anderen, sondern lasset uns wachen und nüchtern sein. Denn die da schlafen, die schlafen des Nachts, und die da trunken sind, die sind des Nachts trunken. Wir aber, die wir des Tages sind, wollen nüchtern sein, angetan mit dem Panzer des Glaubens und der Liebe und mit dem Helm der Hoffnung auf das Heil. Denn Gott hat uns nicht gesetzt zum Zorn, sondern das Heil zu gewinnen durch unseren Herrn Jesus Christus, der für uns gestorben ist, auf dass wir wachen oder schlafen, wir zugleich mit ihm leben sollen. Darum ermahnet euch untereinander und erbauet einer den anderen, wie ihr auch tut. Wir bitten aber euch, liebe Brüder, erkennet an, die an euch arbeiten und euch vorstehen in dem Herrn und euch vermahnen. Habt sie besonders lieb um ihres Werkes willen. Haltet Frieden untereinander. Wir ermahnen aber euch, liebe Brüder, vermahnet die Unordentlichen, tröstet die Kleinmütigen, traget die Schwachen, seid geduldig gegen jedermann. Sehet zu, dass keiner Böses mit Bösem vergelte, sondern jaget allezeit dem Guten nach untereinander und gegen jedermann. Seid allezeit fröhlich, betet ohne Unterlass, seid dankbar in allen Dingen, denn das ist der Wille Gottes in Christus Jesus an euch. Den Geist dämpft nicht, Weissagungen verachtet nicht, prüfet aber alles und das Gute behaltet. Meidet das Böse in jeder Gestalt. Er aber, der Gott des Friedens, heilige euch durch und durch. Und euer Geist ganz samt Seele und Leib müsse bewahrt werden unversehrt, unsträflich auf die Ankunft unseres Herrn Jesus Christus. Getreu ist er, der euch ruft. Er wird's auch tun. Liebe Brüder, betet für uns. Grüßet alle Brüder mit dem heiligen Kuss. Ich beschwöre euch bei dem Herrn, dass ihr diesen Brief lesen lasset vor allen Brüdern. Die Gnade unseres Herrn Jesus Christus sei mit euch.

10. Ich selbst aber, Paulus, ermahne euch bei der Sanftmütigkeit und Lindigkeit Christi, der ich in eurer Gegenwart unterwürfig sein soll, aber dreist, wenn ich fern von euch bin. Ich bitte aber, dass man mich nicht zwinge, wenn ich anwesend bin, dreist zu werden und mit der Kühnheit vorzugehen, die ich gegen etliche zu brauchen gedenke, die unseren Wandel für fleischlich halten. Denn ob wir wohl im Fleisch wandeln, so streiten wir doch nicht fleischlicherweise. Denn die Waffen, mit denen wir kämpfen, sind nicht fleischlich, sondern mächtig im Dienste Gottes zu zerstören Befestigungen. Wir zerstören damit Anschläge und alles Hohe, das sich erhebt wider die Erkenntnis Gottes, und nehmen gefangen alle Gedanken unter den Gehorsam Christi, und sind bereit zu strafen allen Ungehorsam, wenn euer Gehorsam völlig geworden ist. Sehet, was vor Augen liegt. Verlässt sich jemand darauf, dass er Christus angehöre, der bedenke solches auch wiederum bei sich, dass, gleich wie er Christus angehört, so auch wir. Auch wenn ich mich noch weiter rühmte unserer Vollmacht, welche uns der Herr gegeben hat, euch zu erbauen und nicht zu verderben, so würde ich nicht zu Schanden werden. Das sage ich nur, damit es nicht scheint, als hätte ich euch mit den Briefen schrecken wollen. Denn seine Briefe, sprechen sie, sind stark und wiegen schwer. Aber wenn er selbst anwesend ist, ist er schwach und seine Rede ohne Gewicht. Wer so redet, der

denke, dass, wie wir aus der Ferne mit Worten sind in unseren Briefen, so werden wir, wenn wir anwesend sind, auch sein mit unserem Tun. Denn wir wagen nicht, uns unter die zu rechnen oder ihnen gleich zu achten, die sich selbst loben. Aber weil sie sich nur an sich selbst messen und mit sich selbst vergleichen, verstehen sie nichts. Wir aber wollen uns nicht über das Maß hinaus rühmen, sondern nur in dem Maß, wie uns Gott hat zugemessen das Arbeitsfeld, nämlich, dass wir auch bis zu euch gelangen sollten. Denn wir maßen uns nicht zu viel an, als wären wir nicht bis zu euch gelangt. Denn wir sind ja wirklich mit dem Evangelium bis zu euch gekommen. Wir rühmen uns nicht über das Maß hinaus, nämlich fremder Arbeit, sondern wir haben die Hoffnung, wenn nun euer Glaube wächst, dass wir bei euch nach dem Maß unserer eigenen Arbeit mehr als genug zu Ehren kommen. Denn wir wollen das Evangelium auch denen predigen, die jenseits von euch wohnen, und rühmen uns nicht mit dem, was auf fremdem Arbeitsfeld schon vollbracht ist. Wer sich aber rühmt, der rühme sich des Herrn. Denn nicht darum ist einer tüchtig, dass er sich selbst lobt, sondern dass ihn der Herr lobt. Wollte Gott, ihr hieltet mir ein wenig Torheit zugut, doch ihr haltet mir's wohl zugut. Denn ich eifere um euch mit göttlichem Eifer. Denn ich habe euch verlobt einem einzigen Manne, dass ich Christus eine reine Jungfrau zuführte. Ich fürchte aber, dass wie die Schlange Eva verführte mit ihrer List, so auch eure Gedanken verkehrt werden hinweg von der Einfalt und Lauterkeit gegenüber Christus. Denn wenn einer zu euch kommt und einen anderen Jesus predigt, den wir nicht gepredigt haben, oder ihr einen anderen Geist empfanget, den ihr nicht empfangen habt, oder ein ander Evangelium, das ihr nicht angenommen habt, so ertraget ihr das recht gern. Ich achte doch, ich sei nicht weniger als die hohen Apostel sind. Und ob ich schon ungeschickt bin in der Rede, so bin ich's doch nicht in der Erkenntnis. Sondern in jeder Weise und vor allen haben wir sie bei euch kundgetan. Oder habe ich gesündigt, als ich mich erniedrigt habe, auf dass ihr erhöht würdet? Denn ich habe euch das Evangelium Gottes umsonst verkündigt. Andere Gemeinden habe ich beraubt und Geld von ihnen genommen, um euch dienen zu können. Als ich bei euch anwesend war und Mangel hatte, war ich niemand beschwerlich. Denn meinen Mangel füllten die Brüder aus, die aus Mazedonien kamen. So habe ich mich in allen Stücken euch unbeschwerlich gehalten und will auch ferner mich so halten. So gewiss die Wahrheit Christi in mir ist, so soll mir dieser Ruhm in den Ländern Achaias nicht verwehrt werden. Warum das? Weil ich euch nicht lieb habe? Gott weiß es. Was ich aber tue, das will ich auch ferner tun, damit ich die Ursache abschneide denen, die Ursache suchen, sich rühmen zu können, sie seien wie wir. Denn solche falschen Apostel und arglistigen Arbeiter verstellen sich zu Christi-Aposteln. Und das ist auch kein Wunder, denn er selbst, der Satan, verstellt sich zum Engel des Lichtes. Darum ist es nichts Großes, wenn sich auch seine Diener verstellen als Diener der Gerechtigkeit. Deren Ende wird sein nach ihren Werken. Ich sage abermals, niemand halte mich für töricht, wenn aber doch, so nehmet mich an als einen Törichten, damit auch ich mich ein wenig rühme. Was ich jetzt rede, das rede ich nicht als im Herrn, sondern als in der Torheit, weil wir in das Rühmen gekommen sind. Da viele sich rühmen nach dem Fleisch, will ich mich auch rühmen. Denn ihr ertraget gerne die Narren, ihr, die ihr klug seid. Ihr ertraget's, wenn euch jemand zu Knechten macht, wenn euch jemand schindet, wenn euch jemand gefangen nimmt, wenn jemand euch trotzt, wenn euch jemand in das Angesicht schlägt. Zu meiner Schande muss ich sagen, dazu waren wir freilich zu schwach. Was aber einen kühn macht, ich rede in Torheit, das macht auch mich kühn. Sie sind Hebräer, ich auch. Sie sind Israeliten, ich auch. Sie sind Abrahams Kinder, ich auch. Sie sind Diener Christi, ich rede töricht, ich bin's wohl mehr.

Ich habe mehr gearbeitet. Ich bin öfter gefangen gewesen. Ich habe mehr Schläge erlitten. Ich bin oft in Todesnöten gewesen. Von den Juden habe ich fünfmal empfangen, 40 Streiche, weniger einen. Ich bin dreimal mit Ruten geschlagen, einmal gesteinigt. Dreimal habe ich Schiffbruch erlitten. Einen Tag und eine Nacht trieb ich auf dem tiefen Meer. Ich bin oft gereist. Ich bin in Gefahr gewesen durch die Flüsse, in Gefahr unter den Räubern, in Gefahr unter den Juden, in Gefahr unter den Heiden, in Gefahr in den Städten, in Gefahr in den Wüsten, in Gefahr auf dem Meer, in Gefahr unter den falschen Brüdern, in Mühe und Arbeit, in viel Wachen, in Hunger und Durst, in viel Fasten, in Frost und Blöße, ohne was sich sonst zuträgt, nämlich dass ich täglich werde angelaufen und trage Sorge für alle Gemeinden. Wer ist schwach und ich werde nicht schwach? Wer leidet Ärgernis und ich brenne nicht? Wenn ich mich denn rühmen soll, will ich mich meiner Schwachheit rühmen. Gott, der Vater des Herrn Jesus, welcher sei gelobt in Ewigkeit, weiß, dass ich nicht lüge. Zu Damaskus bewachte der Statthalter des Königs Aretas die Stadt der Damasker und wollte mich greifen. Und ich ward in einem Korbe zum Fenster hinaus durch die Mauer niedergelassen und entrann seinen Händen. Gerühmt muss werden, wenn's auch nichts nütze ist. So will ich kommen auf die Gesichte und Offenbarungen des Herrn. Ich kenne einen Menschen in Christus. Vor 14 Jahren ist er in dem Leibe gewesen, so weiß ich's nicht. Oder ist er außer dem Leibe gewesen, so weiß ich's auch nicht. Gott weiß es. Da ward derselbe entrückt bis an den dritten Himmel. Und ich kenne denselben Menschen. Ob er in dem Leibe oder außer dem Leibe gewesen ist, weiß ich nicht. Gott weiß es. Der ward entrückt in das Paradies und hörte unaussprechliche Worte, welche ein Mensch nicht sagen darf. Von demselben will ich rühmen. Von mir selbst aber will ich nichts rühmen, nur meine Schwachheit. Doch wenn ich mich rühmen wollte, täte ich darum nicht töricht, denn ich würde die Wahrheit sagen. Ich enthalte mich aber dessen, auf dass nicht jemand mich höher achte, als er an mir sieht oder von mir hört. Und auf dass ich mich nicht der hohen Offenbarungen überhebe, ist mir gegeben ein Pfahl ins Fleisch, nämlich des Satans Engel, der mich mit Fäusten schlage, auf dass ich mich nicht überhebe. Dafür ich dreimal zum Herrn gefleht habe, dass er von mir wiche. Und er hat zu mir gesagt, lass dir an meiner Gnade genügen, denn meine Kraft ist in den Schwachen mächtig. Darum will ich mich am allerliebsten rühmen meiner Schwachheit, auf dass die Kraft Christi bei mir wohne. Darum bin ich guten Mutes in Schwachheit, in Misshandlungen, in Nöten, in Verfolgungen, in Ängsten, um Christi willen. Denn wenn ich schwach bin, so bin ich stark. Ich bin ein Narr geworden. Dazu habt ihr mich gezwungen. Denn ich sollte von euch gelobt werden, da ich doch nicht weniger bin, als die hohen Apostel sind, wiewohl ich nichts bin. Denn es sind ja eines Apostels Zeichen unter euch geschehen, in aller Geduld, mit Zeichen und mit Wundern und mit Taten. Was ist's, worin ihr zu kurz gekommen seid hinter anderen Gemeinden, außer dass ich selbst euch nicht habe beschwert? Vergebet mir dieses Unrecht. Siehe, ich bin jetzt bereit, zum dritten Mal zu euch zu kommen, und will euch nicht beschweren, denn ich suche nicht das Eure, sondern euch. Denn es sollen nicht die Kinder den Eltern Schätze sammeln, sondern die Eltern den Kindern. Ich aber will gerne hingeben und hingegeben werden für eure Seelen. Wenn ich euch mehr liebe, soll ich darum weniger geliebt werden? Sei es also, ich habe euch nicht beschwert. Oder bin ich tückisch gewesen und habe euch mit Hinterlist gefangen? Habe ich euch etwa übervorteilt durch derer einen, die ich zu euch gesandt habe? Ich habe Titus zugeredet und mit ihm gesandt den Bruder. Hat euch etwa Titus übervorteilt? Sind wir nicht in einem Geist gewandelt? Sind wir nicht in einerlei Fußtapfen gegangen?

Schon lange werdet ihr denken, dass wir uns vor euch verantworten. Wir reden jedoch in Christus vor Gott. Das alles aber geschieht, meine Lieben, damit ihr auferbaut werdet. Denn ich fürchte, wenn ich komme, dass ich euch nicht finde, wie ich will, und ihr mich auch nicht findet, wie ihr wollt, sondern dass Hader, Neid, Zorn, Zank, üble Nachrede, Ohrenblasen, Aufblähen, Aufruhr da sei. Ich fürchte, dass mich, wenn ich abermals komme, mein Gott demütigt bei euch, und ich Leid tragen muss über viele, die zuvor gesündigt und nicht Buße getan haben für die Unreinigkeit und Unzucht und Ausschweifung, die sie getrieben haben. Jetzt komme ich zum dritten Mal zu euch. Auf zweier oder dreier Zeugen Mund soll jegliche Sache stehen. Ich habe es euch zuvor gesagt und sage es noch einmal zuvor, wie bei meinem zweiten Besuch, so auch nun aus der Ferne, denen, die zuvor gesündigt haben und den anderen allen, wenn ich abermals komme, so will ich nicht schonen. Ihr verlangt ja, dass ihr einmal gewahr werdet, wer in mir redet, nämlich Christus, welcher gegen euch nicht schwach ist, sondern ist mächtig unter euch. Und ob er wohl gekreuzigt ist aus Schwachheit, so lebt er doch aus Gottes Kraft. Und ob wir auch schwach sind in ihm, so werden wir doch mit ihm uns lebendig erweisen an euch in der Kraft Gottes. Versuchet euch selbst, ob ihr im Glauben seid. Prüfet euch selbst. Oder erkennet ihr euch selbst nicht, dass Jesus Christus in euch ist? Es müsste denn sein, dass ihr untüchtig seid. Ich hoffe aber, ihr werdet erkennen, dass wir nicht untüchtig sind. Wir bitten aber Gott, dass ihr nichts Übles tut. Nicht damit wir als tüchtig angesehen werden, sondern damit ihr das Gute tut und wir wie die Untüchtigen seien. Denn wir können nichts wider die Wahrheit, sondern für die Wahrheit. Wir freuen uns ja, wenn wir schwach sind und ihr mächtig seid. Um dies beten wir auch, um eure Vollkommenheit. Derhalben schreibe ich auch solches aus der Ferne, damit ich nicht, wenn ich anwesend bin, scharf werden muss nach der Vollmacht, welche mir der Herr gegeben hat zum Aufbauen, nicht zum Niederreißen. Zuletzt, liebe Brüder, freuet euch. Lasset euch zurechtbringen. Lasset euch mahnen. Habt einerlei Sinn. Seid friedsam. So wird der Gott der Liebe und des Friedens mit euch sein. Grüßet euch untereinander mit dem heiligen Kuss. Es grüßen euch alle Heiligen. Die Gnade unseres Herrn Jesus Christus und die Liebe Gottes und die Gemeinschaft des Heiligen Geistes sei mit euch allen.

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Jesus sagt zu dir: Komme zu mir, der du dich abmühst und unter deiner Last leidest. Ich werde dir Frieden geben. Nimm meine Herrschaft an und lebe darin. Lerne von mir, denn ich bin sanftmütig und von Herzen demütig. Bei mir findest du das, was deinem Leben Sinn und Ruhe gibt. Komme zu mir.

Einen wunderschönen guten Abend. Also heute habe ich gedacht, wer immer die Themenwahl für den heutigen Abend hatte, Depressionen, das klingt irgendwie so schräg. Ja, ich habe mich gar nicht getraut. Deswegen fange ich auch mit einer anderen Geschichte an. Im Anfang als das Automobil erfunden wurde, gibt es aus der amerikanischen Geschichte eine nette Story. Eine Nonne war mit ihrem Auto unterwegs und damals war das mit den Tankuhren und so, das gab's alles noch nicht so richtig. Und sie bleibt stehen, weil nichts mehr drin ist und überlegt sich dann, Mensch, irgendwo müsste ich doch Benzin herkriegen. Und sie läuft auf der Landstraße und findet irgendwie da so ein komisches Gehöft und tatsächlich, der hat da Benzin, aber er hat kein Gefäß. Alles, was er finden kann, ist so ein alter Nachttopf. Also vielleicht wissen einige von euch noch, was das ist, ja? Die meisten Leute wissen das ja. Also irgend so ein komisches Gefäß halt, wo man, okay. Und er sagt, Mensch, alles, was ich machen kann, ist das irgendwie befüllen. Und dann müssen sie halt mit dem Ding da wieder bis zu ihrem Auto. Und dann, wenn sie dann das reingefüllt haben, fahren sie halt wieder bei mir vorbei. Also die Nonne ist unterwegs mit dem Ding, kommt an ihr Auto, dreht das auf und füllt das rein. In dem Augenblick fährt ein Autofahrer dran vorbei. Hält an, macht die Tür auf und sagt, Schwester, ihren Glauben möchte ich haben. Also wenn es Ihnen auch heute so geht, nach dem, was Sie so alles gehört haben, denken, ja, den Glauben möchte ich auch haben. Ja. Also Erwartung ist was Gutes, oder? Ich weiß nicht genau, ob Sie Erwartung haben, aber die Bibel sagt, dass es eine total wichtige Geschichte ist, was zu erwarten. Mich hat das immer fasziniert. Da ist ein simpler Bauarbeiter und der hat eine Menge Geld gespart, um sich endlich so eine Kreuzfahrt leisten zu können. Und es läuft alles super, das Wetter ist klasse, das Boot ist gut, das Essen ist gut, aber seine Tischnachbarin geht ihm unheimlich auf den Wecker. Die fixiert ihn, seit 3 Tagen schon. Und dann denkt er, irgendwas ist mit der Tante nicht richtig, ja? Und er nimmt all seinen männlichen Mut zusammen und sagt, Entschuldigung, kennen wir uns? Und sie sagt, nee, aber Sie sehen meinem dritten Ehemann so ähnlich. Der denkt, hey, dritter Ehemann. Dann sagt er, Entschuldigung, wie oft waren Sie denn schon verheiratet? Und dann schaut sie ihn an, lächelt und sagt, 2-mal. Das ist Erwartung. Ich hoffe, du hast ein bisschen Erwartung heute. Also ich sage ja nicht, dass jetzt der richtige Ehemann vorbeikommt, ja? Aber, okay. Also ich komme tatsächlich zu dem Thema zurück. Weil ich schon auch empfinde, dass eine Menge Leute mit dieser Not konfrontiert sind. Wir haben das bei uns in den Schlagzeilen mitgekriegt, als dieser Nationaltorwart Robert Enke sich das Leben nahm und man dann feststellte, dass er über Jahre latent depressiv war und schon als Kind immer unter dieser Verlustangst litt. Und als dann seine kleine Tochter starb, dann hat er das nicht mehr auf die Reihe gebracht. Verlustängste, die Angst, ich habe mein Leben nicht mehr im Griff, ich kann die Herausforderungen nicht mehr packen, die Dinge, die ich kontrollieren möchte, geraten mir irgendwie aus der Hand und ich merke, wie die Angst sich mehr und mehr in meiner Seele festsetzt und diese Angst führt zu einer Lähmung.

Bastian Deißler, auch so ein Fußballspieler, hat mal bei Borussia Mönchengladbach angefangen, irgendwann bei Bayern geendet und 2004 Jahre zugebracht in der Psychiatrie, Monate zugebracht in der psychiatrischen Klinik. Warum? Auch er erklärt und sagt, die Angst zu versagen wurde so groß, dass sie mich gelähmt hat. Und ich dachte, ich kenne eine Menge Leute, die in die Schule gehen und die Sache nicht gebacken kriegen, oft einfach zu Hause bleiben, sich ins Bett legen und hoffen, dass am nächsten Tag das irgendwie besser ist. Die Welt hat einen riesen Artikel darüber gemacht, hat unter anderem mehrere Fallbeispiele geschildert. Unter einem dieser Fallbeispiele stand Anna. Und diese Anna ist eine erfolgreiche Artdirektorin gewesen und musste irgendwann in die Psychiatrie. Die Frau hatte einen riesen Mitarbeiterstab unter sich und trotzdem kriegte sie irgendwann die Sache nicht mehr geregelt. Sie ging dann auch in die Psychiatrie für mehrere Monate und man diagnostizierte Depressionen. Und sie sagt, ich hatte irgendwann so eine Angst vor meinem Beruf, weil ich dachte, ich werde das nicht packen. Heute arbeitet sie als Raumpflegerin. Also auf Deutsch, sie putzt irgendwelche Toiletten oder irgendwelche Räume. Und sie sagt, sie macht das deshalb, da kann ich nicht versagen. Und ich dachte, ey, das ist schon brutal. Wenn diese Angst, mein Leben nicht mehr bewältigen zu können, dich so packt, dass du am liebsten sterben würdest, dass du am liebsten dich total zurückziehst und sagst, komm, ey, dieses Leben ist viel zu schwierig zu leben, ich ziehe mich irgendwie zurück und hoffe, dass es dann an mir vorbeigeht. Und wenn wir ehrlich sind, kennt jeder so eine Phase aus seinem Leben, oder? Wo du am liebsten sagen würdest, komm, lass uns die Bettdecke über den Kopf ziehen und dann für die nächste Woche untertauchen und dann, böse Welt, lass mich in Ruhe. Aber es bringt nicht viel, das Leben im Rückspiegel leben zu wollen. Man muss schon vorwärts gucken. Und das, was mich beruhigt hat, ist, dass wir in der Bibel eine Menge Leute finden, die auch so depressive Zustände hatten. Und ganz offensichtlich war das für Gott kein Problem, die Leute wirklich wieder rauszuholen. Und das ist die Botschaft für heute Abend. Ey, egal wo du drin steckst, Gott hat keine Mühe, dich da wieder rauszuholen. Wenn du an Leute denkst wie diesen Propheten Elia, richtig so ein Mighty Man of God, so einer, der da Feuer vom Himmel fallen lassen konnte, richtig, richtig begabt, der Junge. Und trotzdem kippt er in so eine Depression. Oder so ein anderer Prophet, der hieß Jona, auch riesenbegabter Mensch. Und der kippt genauso in so eine Depression. Martin Luther, wer die Geschichte mal ein bisschen gelesen hat, er hatte Phasen, wo er wochenlang im Bett lag. Total depressiv. Alles nur noch schwarz gesehen, die Zukunft nur noch negativ gesehen. Kein Lebensmut mehr. Wirklich mit sich und der Welt abgeschlossen. Ganz offensichtlich scheint es keine Frage zu sein, ob du besonders heilig bist oder nicht, sondern es kann ganz offensichtlich irgendwie jeden packen. Und glücklicherweise sagt Gott nicht, für dich gibt es keine Chance, sondern alle diese Leute hat er wieder rausgeholt. Und ich habe natürlich gebetet für diesen Gottesdienst und habe gesagt, Gott, gib mir irgendwie ein kluges Beispiel. Und wenn Sie mögen und wenn ihr mögt und wenn ihr eine Bibel habt und auch noch rechtzeitig die richtige Seite finden könnt, dann würde ich euch einladen wollen, in das Buch Daniel zu gehen, ins dritte Kapitel. Da sind drei jüdische Männer, die zugegebenerweise lustige Namen haben. Der eine heißt Schadrach, der nächste Meschach und der dritte Abednego. Also solltest du deinen Kindern böse gesonnen sein, ja? Einer von diesen Namen reicht aus, um die das Leben lang zu brandmarken in der Schule. Diese Jungs, diese drei Männer werden vor eine ungeheure Entscheidung gestellt. Der damalige Herrscher der Welt, der babylonische König Nebukadnezar, kam auf einen völlig irren Spleen. Er ließ so eine Götzenstatue aufbauen und zwang alle seine Untertanen, sich davor niederzuwerfen. Und wenn sie das nicht tun würden, stand als Bestrafung an, in einem riesengroßen Ofen verbrannt zu werden. Also wenn du jemals in deinem Leben Versagens- oder Verlustängste hast, ja, bei dieser Situation kannst du das gerne haben und mit richtiger großer Berechtigung. Es geht um dein Leben.
Vielleicht geht es auch, und so ging es hier bei diesen jungen Männern auch darum, versage ich, lasse ich meinen Glauben los, lasse ich meine Überzeugung los, bin ich bereit, mich selber zu kompromittieren, bin ich bereit,

irgendwelche komischen Kompromisse einzugehen oder stehe ich zu dem, was ich eigentlich glaube? Aber wenn ich das mache, ist die Herausforderung so riesengroß, dass sie mich platt machen wird. Spannende Situation, vielleicht wie bei dir auch. In der Bibel gibt es einen netten Ratschlag. Da steht in 1. Petrus, lasst euch durch das Feuer nicht erschrecken. Und als ich das las, dachte ich, ja, frommer Spruch. Ich habe keine Ahnung, ob du schon mal deine Finger verbrannt hast. Aber stell dir mal vor, du sollst in einen Hochofen gehen. Mit mehreren hundert Grad. Oder vielleicht sogar mehreren tausend. Dann überlegst du dir gut, ob du diesen Bibelvers lustig findest oder nicht, oder? Was machst du, wenn die Situation so groß ist, dass du weißt, ich verliere von vornherein? Also am besten Bettdecke über den Kopf, am besten einfach ins Mauseloch verschwinden, irgendwie abtauchen und hoffen, dass es vorbeigeht. Aber es geht nicht vorbei. Wir haben das immer wieder in unserem Leben. Wir haben Angriffe, wir haben Attacken, wir haben Beraubung, wir haben Anklagen, wir haben Intrigen, wir haben Verleumdung, wir haben Krankheiten, wir haben Entmutigung und Streit und Jobverlust und Trennung, finanzielle Einbußen, was immer du brauchst. Situationen, die dir klar machen, ey, du kannst nicht wegrennen davor. Und die Not packt dich und die Angst packt dich zu versagen. Und am liebsten würdest du weglaufen, aber es geht nicht. Genau, herzlich willkommen, du bist in dieser Situation drinne. Und jetzt ist die Frage, was machst du? Die Bibel ist deutlich, sie sagt, es gibt einen Räuber unseres Lebens. Sie nennt ihn den Teufel. Und der hat keine guten Gedanken mit dir. Und manchmal wünschte ich, wir würden uns diese Realität mehr stellen, dass es tatsächlich nicht nur ein nettes Leben gibt, sondern dass es jemanden gibt, der existenziell daran interessiert ist, dich kaputt zu machen. Und er fängt immer mit der Gedankenschiene an, dir irgendwelche Angstgedanken einzuflößen, Umstände so zu manipulieren, dass du glaubst, es gibt keinen Ausweg. Und es läuft immer auf dieselbe Schiene hinaus. Wenn du das für dich schluckst, diesen Köder annimmst, dann beginnt es in dir ein Eigenleben zu produzieren. Hier auch. Und die Frage ist, gibt es einen Asbestanzug, der uns vor solchen Angriffen schützt? Und die Bibel ist ehrlich und sagt, ja, es gibt ihn. Es gibt eine Waffe, die du aufbauen kannst, die dir hilft gegen jeden depressiven Gedanken, gegen jeden Zustand und gegen jeden Umstand, der dich in irgendeiner Form anpacken will, der dich lahmlegen will, der dir deine Lebenskraft rauben will. Es gibt eine Waffe, mit der du dich wehren kannst. Und das ist der spannende Punkt. Gott sagt, in Verbindung mit ihm gibt er dir sein Wort und dieses Wort ist wie ein Schwert und wenn du lernst, mit diesem Wort umzugehen, kannst du jeden Gedanken, jede Angst, was immer kommt, packen. Ich erkläre dir, wie das praktisch funktioniert. Letzte Woche am Sonntag erzählt ein junger Mann folgende Geschichte. 24 Jahre alt, kommt aus der evangelischen Kirche, hat eine Weile mit Gott überhaupt nichts am Hut gehabt, hat sein Leben lang an Heuschnupfen gelitten, so massiv, dass er nicht auf die Arbeit gehen konnte, weil die Augen zuquollen, die Nase zuging und er gelitten hat wie ein Hund. An einem Sonntagmorgen sitzt er wieder im Gottesdienst und er hört dem Prediger zu, der über die Möglichkeiten der Kraft Gottes redet. Und dieser Prediger sagt, das, was du brauchst, ist ein Reden Gottes. Du musst Gottes Stimme in irgendeiner Form wahrnehmen, ob du das über einen Bibelvers machst oder ob du einen Gedanken aus der Predigt bekommst, der dir groß wird oder ob Gott dir ein Bild zeigt, das dir plötzlich in deine Gedanken kommt. Völlig egal, wenn Gott zu dir redet, dann weißt du, jetzt passiert das Wunder. Und während er da sitzt im Gottesdienst, sieht er plötzlich vor sich ein weißes Inhalatorgerät. Kennt ihr diese Dinger, so wo man so Gesicht drauf und dann irgendwie so Zeug rein? Und dieses Bild erscheint ihm wie so ein gedankliches Bild. Und es ist ihm, als wenn auf diesem Inhalator steht, Liebe Gottes. Und er denkt, hä, es war schon irgendwie ein blöder Gedanke, ja? Liebe Gottes muss man irgendwie inhalieren. Ja, inhalier mal irgendwie Liebe Gottes, ja. Aber weil er nichts Besseres sieht oder hört, sagt er, okay, Herr, ich möchte gerne deine Liebe inhalieren. Also so clever war er, ja. Betet das so vor sich hin, mehr macht er gar nicht. Am Abend geht's ihm so hundselend, dass er denkt, also ey, ich muss ins Krankenhaus, ich muss irgendwas nehmen, irgendwas geht nicht.

0: während er da sitzt, sagt der Mensch, Jesus, ich habe heute Morgen irgendwie so einen Eindruck gehabt, ich soll deine Liebe inhalieren, was läuft? Und der Gedanke, der ihm kommt, ist, inhalier nochmal. Und er denkt, also mein lieber Mann, also mit mir ist echt schon weit gekommen, ja. Aber weil er in der Not auch nicht weiß, was er sonst machen soll, betet er nochmal und sagt, Herr, ich nehme nochmal deine Liebe, ja, so richtig so. Am Montagmorgen muss er in seinen Job, er ist Ergotherapeut und wacht auf und denkt, ist irgendwas los, hat es geregnet in der Nacht, macht das Fenster auf, super schönes Wetter, er wartet schon auf sein Zusammenziehen und merkt, nichts zieht sich zusammen. Er atmet durch und merkt, ey, was ist denn nur los? Nochmal und merkt, wo immer das Zeug hin ist, er hat es nicht mehr. Und fertig war die Laube. Nie mehr. Er erzählt die Geschichte. Und ich dachte, genau das ist der Punkt. Das, was du brauchst, um dich zu wehren, ist ein Wort, ein Gedanke, ein Reden Gottes in deine Situation. Als die Nachricht kam, dass mein Sohn krebserkrankt ist, war das mein Gedanke, zu sagen, Gott, was ist hier dein Wille? Was willst du? Und Gott redete in meine Gedanken hinein und ich wusste plötzlich, lies Johannes 14. Und dann steht da, glaubt an Gott und glaubt an mich. Und ich wusste sofort, dass Gott zu mir sagt, du kannst dich jetzt entscheiden, du nimmst diese Nachricht und lässt die Angst dein Herz bevölkern und dann wird dich die Angst packen und die Angst wird dich runterziehen. Oder du entscheidest dich und sagst, Gott, du bist der Größere, du bist der Stärkere, du bist der Arzt aller Ärzte und ich entscheide mich, dir zu glauben. Und mit dieser Entscheidung bin ich dann nach Velbert gegangen und wir haben gebetet und Gott heilte ihn total, komplett. Dass die Ärzte ihn nicht mehr in OP schoben, sondern ihn einfach nach Hause gehen ließen. Der Punkt ist, du musst die Stimme Gottes hören. Das ist der Grund, warum man in Gottesdienst gehen sollte. Du solltest nicht nur in Gottesdienst gehen, weil der Bruder deiner Freundin irgendwie Gitarre spielt, ja, oder was auch immer. Das kann ja mal ein Anfang sein, ja. Aber der Punkt ist, du gehst in einen Gottesdienst, weil du die Stimme Gottes hören willst. Das ist der Grund, warum man hingehen sollte. Weil immer, wenn man in den Gottesdienst geht, versucht Gott mit uns zu kommunizieren. Dazu gebraucht er unter anderem auch einen Pastor. Ja? Das ist der Sinn eines Pastors. Der sollte ab und zu ein Wort von Gott weitersagen. Und du solltest irgendwie dein Ohr auf Empfang geschaltet haben und sagen, ja! Woran merkst du, ob Gott ein Wort redet, während der Pastor redet? Weiß einer von euch, woran man feststellt, dass Gott durch den Pastor geredet hat? Ja, wenn du nicht weißt, wann er geredet hat, hast du ein Problem. Ja? Immer dann, wenn so ein Wort, das kommt, plötzlich dich in deiner Situation trifft, dich anspringt und dir ins Herz beißt, dann weißt du, oh, Gott redet gerade zu mir. Sehr gut. Also achte darauf, ob das irgendwann heute Abend passiert. Und wenn ja, weißt du was?
1: Heute ist mein Abend, ja.
0: Okay, und wenn dann noch die Chance kommt, dass du Gebet bekommen kannst. Also was heißt denn das, man kriegt ein Gebet? Manche Leute, die finden das immer so ganz spirituell, so, ja, da kommt ein Geist auf mich. Nein, was heißt denn das, wenn man Gebet empfängt? Dann verbindet man sich mit jemandem und holt von Gott seine Kraft in die Situation hinein. Das ist Gebet. Simpel, oder? Aber das muss man dann auch machen. Weil sonst stehst du vor dem gefüllten Kühlschrank, den Gott für dich hat, ja, und hungerst. Du musst die Tür schon aufmachen und sagen, jo, jetzt holen wir auch was. Das ist Gebet empfangen. Man holt das, was Gott für dich vorbereitet hat. Und was er vorbereitet hat? Ja, deswegen hast du ja zugehört in der Predigt, stimmt's? Ah, jetzt haben wir verstanden, wie es funktioniert. Okay, Mensch, denkst du, ich bin schon 20 Jahre, na gut, dass das mal einer erklärt, ja? Du musst nachher beim Ausgang auch nicht einen Doppel-

Ich will das Opfer in die Kollekte werfen. Ja? Es reicht völlig, wenn du es in meine Tasche steckst. Nein. Okay, also wir sind beim Thema. Du brauchst ein Reden Gottes. Diese Typen hatten die größte Herausforderung ihres Lebens. Und ich weiß nicht, ob du dir wirklich so eine Situation vorstellen kannst, dass du weißt, wenn du jetzt eine falsche Entscheidung triffst, dann darfst du richtig brutzeln. Das ist richtig bitter. Und ich glaube, so ein gutes Wort, ich habe gedacht, wenn ich die Jungs gewesen wäre, was für ein Wort hätte ich mir gesucht? Ich habe mir eins aus Jesaja 43 gesucht, da steht, wenn du durchs Feuer gehst, wird die Flamme dich nicht versenken und die Flammen werden dich nicht verbrennen, denn ich bin der Herr, dein Gott. Also das wäre ein gutes Wort gewesen, stimmt's? Okay. Und jetzt passiert die Geschichte, jetzt geht's los. Erster wichtiger Punkt. Die Jungs werden gefangen genommen. Und es steht da in diesem Text, Vers 20, und Nebukadnezar befahl den stärksten Männern, die drei Jungs in den brennenden Feuerofen zu werfen. Darüber habe ich nachgedacht. Wieso hat Nebukadnezar dieses Bild für den Feind, für den Räuber unserer Seele, wieso hat er die stärksten Männer gesucht, um da drei nette Jungs ins Feuer zu werfen? Und plötzlich ist mir dieser Gedanke ganz groß geworden. Weißt du was? Der Feind deiner Seele, der Teufel hat Angst vor dir. Weißt du, warum er dich zerstören will? Weil er weiß, wenn du mal groß und stark bist, dann ist richtig gefährlich. Also lass uns den so früh wie möglich ins Feuer packen. Manchmal fragst du dich vielleicht, wieso musste ich in meinem Leben so unglaublich große Herausforderungen meistern? Weißt du, warum? Da gab es jemanden, der war darin interessiert, dich zu zerstören, so jung wie er konnte, wie du warst. Weil er wusste, Gott hat eine Berufung auf dein Leben gelegt. Und solltest du irgendwann wirklich in den Vollbesitz deiner geistlichen Kräfte kommen, dann würdest du gefährlich werden. Denk gut über diesen Gedanken nach. Manche Leute kommen immer wieder und sagen, wieso musste ich das erleben? Wieso war so viel Beraubung schon als kleines Kind? Meine Eltern haben sich getrennt. Ich musste furchtbare Sachen zu Hause miterleben. Wieso war das so? Ich will dir ein paar ganz liebe Grüße vom lieben Gott sagen. Es gibt einen Räuber deiner Seele. Und der wollte dein Leben zerstören. Und Gott wollte, dass du lebst. Deswegen bist du immer noch da. Und Gott wollte, dass du was lernst. Nämlich, dass er eine Riesenberufung auf dein Leben gelegt hat. Und wenn du hier bist, dann hör das genau. Gott hat einen Riesenplan mit dir. Und diese Typen packen diese Männer. Und jetzt finde ich die Geschichte klassisch. Da heißt es, Vers 22, das Feuer tötete diese starken Männer, die drei Freunde in den Ofen werfen wollten. Das finde ich auch spannend. Wen frisst der Ofen, bevor sie richtig da sind? Diese Kollegen. Aber unsere Freunde nicht. Ist das spannend? Das gefällt mir. Weißt du warum? Gott ist schon vor dem Ofen mit dir und im Ofen auch. Es gibt keine Situation, wo Gott dich im Stich lässt. Es gibt so einen Vers in der Bibel, der steht im Psalm 23, da heißt es, und ob ich schon wanderte im finsteren Tal, es gibt so Täler, ja, wo es richtig duster ist, wo es richtig gefährlich ist. Aber du, Gott will jetzt zu dir sagen, ich bin trotzdem bei dir. Hab keine Angst, es ist gar kein Stress da. Mich hat das fasziniert, immer wenn ich so Lebensgeschichten gelesen habe. Eine davon berührt mich immer wieder. Der Mann hieß Bonhoeffer, Dietrich Bonhoeffer. Einer der Leute, die sich im Nazireich gegen dieses ganze gottlose Regime gestellt hat und der für seinen Glauben am Ende ermordet wurde. Als Bonhoeffer von diesen Nazi-Schergen zur Hinrichtung gebracht wurde, da waren diese Männer leicht beunruhigt. Und sie haben das später zu Protokoll gegeben und so wurde das für die Nachwelt erhalten. Bonhoeffer nahm den rechts und links an der Hand und betete und segnete sie, während sie ihn zur Hinrichtungsstätte brachten und sagte, Leute, bleibt ruhig, ich vergebe euch und Gott wird in seiner Gnade euch auch vergeben. Da habe ich gedacht, mein lieber Freund, wenn du auf dem Weg zur Hinrichtung bist, wenn du auf dem Weg zum Ofen bist,
Und die anderen

schon vom Feuer verzehrt werden, dann zeigt sich, ob du weißt, dass Gott mit dir ist. Hey, ich habe keine Ahnung, wie deine Herausforderung gerade heißt, in der du bist. Aber eine Sache kann ich dir sagen. Gott hat beschlossen, mit dir zu gehen, wenn du willst. Du musst dann nicht alleine durch. Das ist für mich das Geheimnis vom Christsein, dass Gott sich entschlossen hat, immer bei uns zu sein, wenn wir wollen. Du kannst das auch alleine durchmachen, gar keine Frage. Ja? Manchmal sind wir so unclever, dass wir Gott ausladen, um uns dann selber in die totale Katastrophe reinzureiten. Das kannst du machen, aber das ist nicht Gottes Plan für dich, sondern er hat versprochen, bei dir zu sein bis zum Ende der Welt, wenn du willst. Aber die Entscheidung liegt bei dir, ob du mit seiner Hand zusammen durch so eine Phase gehst oder nicht. Manchmal fragst du dich das und sagst, Mensch, wie können Leute durch so ein Elend durchgehen? Manchmal habe ich mich das selber gefragt, wenn ich Situationen geguckt habe. Ich war vor ein paar Tagen bei einer Familie. Der Mann leidet an Morbus Crohn. Weiß einer von euch, was das ist? Das ist so eine komische Darmgeschichte, so ein Krebs. Ja? Der frisst sich langsam. Und das behandelt man dann mit Cortison, solange bis dann das Knochengerüst völlig zerfällt und aufgefressen wird. Und die Ärzte hatten zu dieser Frau gesagt, das ist eine Mama von 5 Kindern. Ihr Mann ist austherapiert, wir wissen nicht, was wir machen sollen. Der fällt in sich zusammen, wahrscheinlich werden alle seine inneren Organe gequetscht und irgendwann stirbt er. Und er hatte die letzten Wochen so unglaubliche Schmerzen und sie kam und sagt, hey Matthias, wir müssen irgendwie beten, Gott muss irgendwas machen, ich habe keine Ahnung, entweder Gott nimmt die nach Hause oder was auch immer. Und wir sind bei ihm gewesen und dann siehst du, wie so ein Mann in sich total zusammengefallen ist, du siehst gar keinen richtigen Menschen mehr, weil alles irgendwie so ineinander geschlungen ist. Ey, und ich kann dir sagen, manchmal packt mich echt der heilige Zorn, wenn ich sehe, wie der Teufel Menschen zerstört. Und das war wieder so ein Moment und ich habe mich dahingestellt und ich habe echt laut gebetet und gesagt, ey Teufel, du bist nicht der Chef über diese Familie, du bist nicht der Chef über das Leben dieses Mannes. Du bist nicht der Chef, der sagen kann, wann wir gehen oder nicht gehen, sondern der, der unsere Zeit in seiner Hand hat, ist der lebendige Gott. Und dann habe ich zu diesem Mann und zu seinem Körper gesprochen und in die Situation hineingebetet. Am nächsten Tag ruft die Frau mich an und sagt, Matthias, weißt du, von wo ich anrufe? Keine Ahnung. Ich bin mit Ralf gerade mehrere hundert Meter gelaufen. Sag ich, was hast du gemacht? Heute Morgen sagt er zu mir, Beate, lass uns heute gehen. Ja? Dann sage ich, ey, du sitzt im Rollstuhl, du kannst gar nicht gehen. Dann sagt er, wir beide gehen heute. Dann hast du gesagt, ey, ist deine Verantwortung, ist mir egal. Ist deine Schmerzen. Dann hat er sich aus dem Rollstuhl bewegt, hat sich bei ihr untergehakt und dann sind sie mehrere hundert Meter gegangen. Haben sich dann auf die Bank gesetzt und haben die Sonne genossen. Und ich dachte, hey Gott, ich danke dir, dass du stärker bist als jede Krankheit, jeder Teufel, jeder Dämon, was immer dich bedrücken will. Gott ist stärker. Die Frage ist, mit wem hast du dich verbunden? Ist dieser Herr echt dein Chef, ja oder nein? Diese Männer hier entscheiden sich, dass Gott ihr Chef ist. Und der Feind versucht, sie zu zerstören. Ich mag diese Bibelstelle im Römerbrief, wo es heißt, ich weiß aber, dass denen, die Gott lieben, schlussendlich alle Dinge zum Besten dienen müssen. Das gefällt mir, dass Gott das Ding in der Hand hat. Wenn er dich schon in diesen Ofen reinbringen will, dann sage ich dir, was er tun wird. Er versucht dich zu binden. Hier heißt es, und sie banden die Männer mit Stricken. Das ist immer dasselbe Spiel. Der Teufel versucht dich zu binden
mit Menschenfurcht. Er versucht dich zu binden mit irgendwelchen Sünden. Er versucht dich zu binden.

mit einem schlechten Gewissen, er versucht dich zu binden mit irgendwelchen Sachen aus der Vergangenheit, er versucht dich immer klein zu machen. Es ist immer dieselbe Geschichte. Leute, erzähl mir, ich habe so eine große Angst, weil dieser Gedanke in mir ist, ich werde das nicht schaffen. Frag dich mal, wo der Gedanke herkommt, ob Gott das jemals zu dir gesagt hat. Du bist ein hoffnungsloser Fall. Hast du so einen Satz schon mal innerlich gedacht? Ich sag dir, das war noch nie Gott, der so geredet hat. Aus dir wird sowieso nichts. Das Projekt wird nie funktionieren. Du kommst aus dieser Situation niemals raus. Deine Ehe ist von vornherein zum Scheitern verurteilt und so weiter. Alles Sprüche, und ich sag dir, wo sie herkommen. Sie kommen nicht von Gott. Und du musst dich entscheiden, ob du dieser Lüge glaubst oder nicht. Weil der Feind deiner Seele hat ein Ziel, dich zu binden. Und wenn er dich in deinen Gedanken binden kann, dann wird es nur eine Frage der Zeit sein, bis er deine Seele und deinen Körper auch kaputt gekriegt hat. Und du stehst in der Herausforderung. Was willst du tun? Hey, manchmal ist es wirklich so, dass die Umstände so stark sind, dass wir uns binden lassen. In dem Fall

Typen her, die gefallen mir. Wenn du mittendrin sitzt in so einer Feuerofensituation, wenn du mittendrin sitzt und sagst, ey, das wächst mir über dem Kopf, ich habe keinen Plan, wie ich hier rauskommen soll, ich habe keinen Plan, wie ich aus dieser Situation irgendwie was Gutes machen soll, ich habe auch aufgehört zu glauben, dass mir irgendwer helfen kann, und wenn ich ehrlich bin, kann ich mir fast nicht vorstellen, dass Gott daraus noch was machen kann. Herzlichen Glückwunsch, du bist in der genau richtigen Situation für ein Wunder. Denn was passiert mitten im Feuerofen? Ich lese dir vor, was da steht. Der König schaute und sagte in Vers 25, ich sehe vier Männer frei umhergehen und der vierte sieht aus wie ein Gott. Hey, weißt du, warum diese Feuerofensituation in dein Leben hineinkommen und du dich darüber freuen solltest? Weil mitten im Feuerofen offenbart sich dir Gott als der Allmächtige. Hier liegt der Riesenschlüssel. Mittendrin in der unmöglichsten Situation deines Lebens kannst du davon ausgehen, Gott wird mittendrin sein. Und das ist, was mich fasziniert. Hey, wo erlebt, für die Insider unter uns, wo erlebt Petrus das größte Wunder seines Lebens? Als er welchen verrückten Schritt macht? Mitten im Sturm aus dem Boot steigen und auf dem Wasser laufen. Spannende Übung. Wer steht da und wessen Hand erlebt er plötzlich, die ihn zieht? Jesus. Das ist spannend, oder? Wenn du eine echte Offenbarung der Größe Gottes brauchst, mitten in deinem glühenden Ofen, mitten in deiner Depression, mitten in deiner Angst, mitten in deiner Versagenssituation, mittendrin im Problem. Ey, schöne Grüße. Gott ist dir so nahe wie wahrscheinlich nie vorher in deinem Leben. Und alles, was du brauchst, ist, du brauchst offene Augen. Und die Erwartung, Gott wird da sein. Das ist, was mich fasziniert. Mittendrin. Und deshalb lässt Gott solche Situationen tatsächlich zu, weil er uns dann näher kommt wie jemals vorher. Und wir stehen da und sagen, oh, wir wollen nicht. Oder am liebsten würden wir umdrehen. Oder am liebsten würden wir wegrennen. Und Gott sagt, bitte. Geh einfach geradeaus weiter. Ich bin gerade dabei, ein Wunder zu tun. Können Sie sich an die Geschichte erinnern? Da kommt, wird Jesus gerufen, weil Martha und Maria einen Bruder haben, der im Sterben liegt. Und Jesus kommt 4 Tage zu spät. Und alle sind richtig sauer. Und sagen, ey Gott, was ist los mit dir? Mitten in unserer Krise, in der größten Familienkrise, die wir haben, kommst du zu spät. Was ist der Punkt? Mitten rein in den Tod sagt Jesus, Lazarus, mein Freund, komm wieder raus. Und sie erleben die größte Offenbarung Jesu Christi, die jemals da gewesen ist. Wann? Als der Ofen am heißesten ist und sie alle Hoffnung aufgegeben haben. Stimmt's? Das scheint ein Prinzip Gottes zu sein. Denk mal drüber nach. Wann erscheint Jesus bei den Jüngern? Die haben noch die Kreuzigung im Auge. Stimmt's? Thomas war schon fertig mit seinem Glauben. Und dann kommt Jesus mitten durch die Tür und sagt, ey, leg mal deine Hände in meine Wundmale, mein Freund. Als der schon aufgehört hatte, all seinen Glauben in irgendeiner Form in Bewegung zu bringen, genau da kommt Jesus und sagt, hey, jetzt geht's los. Ich möchte, dass du diesen Gedanken nie mehr vergisst. Mitten im Feuer, wenn sie das 7-mal heißer gemacht haben, wenn die Chance, wirklich zu überleben, gleich 0 ist, schöne Grüße, du wirst das größte Offenbarungserlebnis mit Jesus haben, das jemals da war. Weil das ist der Charakter Gottes. Er wünscht dir, dass du ihn kennenlernst wie niemals vorher.

Und spannend ist, wenn du das mitgelesen hast, wie liefen die da rum? Immer noch gebunden? Nein, wenn du Jesus berührst und wenn Jesus in deine Situation kommt, dann bist du frei. Du bist frei von deiner Angst, du bist frei von deiner Depression, du bist frei von deiner Krankheit, du bist frei von deiner Menschenfurcht, du bist frei von deiner Sünde und deiner Anklage. Wenn Jesus reinkommt in deine Situation, dann kannst du alles andere loslassen. Das ist der Punkt, warum wir manchmal durch solche Feuerofensituationen gehen, weil Jesus kommt und alles freisetzen kann und wir endlich bereit sind, auch alles loszulassen. Und dann kommt dieser Herr und mir gefällt die Situation. Wenn du Vers 26 liest, kommt da eine tolle Geschichte. Kommen die Jungs von alleine aus dem Ofen raus, ja oder nein? Nein, kommen sie nicht. Weißt du, was sie brauchen? Sie brauchen eine spezielle Einladung von Nebukadnezar rauszukommen. Über diese Szene habe ich bei dieser ganzen Geschichte nachgedacht. Was hättest du gemacht, wenn du plötzlich Jesus neben dir gesehen hättest, mitten im Ofen? Wisst ihr, was ich gemacht hätte? Ich hätte gesagt, Freund da oben an der Luke, ja. Jetzt oder nie. Jetzt wirst du den Feuerbändiger erleben, ja. Ich wäre aus der Tür gesprungen, hätte den Kerl am Kragen gepackt und ihn mal ein bisschen unter den Rost gehalten. Weißt du, was diese Typen machen? Ich glaube, wenn sie tänzerisch so begabt gewesen wären wie die Ladies, die wir hier gesehen haben, die haben wahrscheinlich ihr Tanzbeinchen geschwungen. Ich bin mir ganz sicher, die haben da nicht ruhig gestanden, sondern sehr relaxed ihre Spielchen da getrieben. Woher ich das nehme? Die brauchen eine extra Einladung, um überhaupt rausgehen zu wollen. Ist doch Wahnsinn, oder? Ich weiß ja nicht genau, wie oft du mit dem Hintern auf dem glühenden Rost gesessen hast, ja? Aber die Versuchung ist doch relativ groß, da schnell wieder runterhüpfen zu wollen. Und die Kollegen fühlen sich wohl. Ist nett. Lass uns hier mal relaxen, ja? Schöner Ort. Ja, außerdem schön warm. Also, man erkältet sich nicht so schnell. Das hat ja auch was. Wann fängst du an, dich im Feuerofen wohlzufühlen? Mittendrin in deiner Not, mittendrin in deiner Katastrophe. Wann fängt es an, nett zu werden? Wenn du realisiert hast, dass Jesus alles im Griff hat. Manchmal fragen mich die Leute und sagen, Pastor, sag mal, wie lange muss ich noch in diesem Feuerofen sitzen? Die Antwort ist ganz einfach. Wenn es dir egal ist, ob du drinnen oder draußen bist, weil Jesus dabei ist, dann kannst du rauskommen. Solange du immer noch Stress hast, damit drin zu sein, weil du Jesus noch nicht entdeckt hast, wirst du noch drin bleiben. Hart, aber herzlich, ist so. In dem Augenblick, wo du wirklich begriffen hast, dass du in Jesus alles gefunden hast, alle Befreiung, alle Vergebung, alle Gnade, alle Hilfe, alle Kraft, die du brauchst, in dem Augenblick ist die Phase des Lernens durch und du kannst nach Hause gehen. Das ist der Punkt. Und sie kommen raus und nach dieser Erfahrung heißt es, hat der König sie wieder eingesetzt. Ich finde das gewaltig. Wenn du lernst, in dieser Phase deines Lebens durchzustehen und bei Jesus zu bleiben, nicht wegzurennen, nicht die Angst zuzulassen, sondern zu sagen, Gott, ich danke dir, dass du bei mir bist, dass du mit mir bist und dass du durchgehen wirst mit mir. Und aus dem, was für mich als größte Katastrophe angefangen hat, wird der größte Sieg, den ich je erlebt habe. Mich hat eine Geschichte fasziniert. Die Frau heißt Violetta Flowers. Sie hat als Mädel immer trainiert, weil sie wollte im Sprint und im Weitsprung an den Olympischen Spielen teilnehmen. Und als sie sich zum ersten Mal in den US-Meisterschaften dafür qualifiziert hatte, hat sie sich 8 Wochen vorher einen Riss an der Achillessehne

Sehne zugezogen und konnte nicht mitfahren. 4 Jahre später wieder trainiert, insgesamt 17 Jahre trainiert, um irgendwann bei den Olympischen Spielen teilzunehmen. Und wieder hatte sie diesmal durch einen Verkehrsunfall, dass ihr Bein kaputt war und sie konnte wieder nicht mitmachen. Und ihr war klar, noch 4 weitere Jahre, dann wäre sie viel zu alt. Und sie und ihr Mann, sie gehörten zu einer christlichen Gemeinde. Und sie ging zu Gott und sagte, Gott, was ist eigentlich los? 17 Jahre habe ich trainiert. 17 Jahre umsonst. Ey, das war Feuerofen, ja. Die hat schier ihren Glauben an den Nagel gehängt. Und mitten in diese ganze Phase hinein kommt ihr Mann und sagt, du Schatz, ich habe gehört, die suchen jemanden, der einen Bob anschieben kann. Und sie guckt ihn an und sagt, was muss man schieben? Ja, das hat was mit Wintersport zu tun. Da gibt's so eigenartige Schlitten und da brauchen sie einen, der das Ding anschiebt. Hör mal, du hast doch immer Sprint und Weitsprung, also da muss man doch irgendwie schieben und rennen, oder? Sie geht hin, lässt sich breitreden, geht dahin. Und als 2 Jahre später in Salt Lake City die Winterspiele laufen, gewinnt sie die Goldmedaille im Zweierbob. Und sie schreibt im Nachhinein, es ist so unglaublich, dass Gott genau wusste, wofür ich 17 Jahre trainieren musste. Ich hatte mich nur in der Disziplin mit der Goldmedaille geehrt. Ich dachte, ey, clever. Wie ist es bei uns? Manchmal sind wir so festgelegt und merken gar nicht, dass Gott die Lösung schon längst vorbereitet hat. Und wir klammern uns dran und sagen, oh Mann, Gott, was ist hier eigentlich los? Und Gott sagt, ey, ich habe die Lösung schon längst vorbereitet. Ich weiß nicht, ob Sie Nick Vujicic kennen. Das ist einer meiner Special Freaks. Ein Mann, der ohne Arme und Beine geboren wurde. Und den hat man irgendwann gefragt, nachdem er vor Millionen von Leuten gepredigt hat. Und viele, viele, viele Hilfsorganisationen in Bewegung gebracht hat. Da haben sie ihn gefragt und haben gesagt, wie machen Sie das? Woher holen Sie Ihre Kraft? Dann sagte er, ich habe eine Sache gelernt. Wenn Gott für dich kein Wunder tut, dann erwartet er, dass du ein Wunder wirst. Mein lieber Mann. Nochmal, ja, für alle, die ein bisschen länger brauchen. Ja. Also, der Satz hieß, wenn Gott für dich kein Wunder tut, dann erwartet er ganz offensichtlich, dass du ein Wunder wirst. Verstehst du den Gedanken? Den hast du dann begriffen, wenn du durch deine Feuerofengeschichte durch bist. Wenn du gemerkt hast, dass ich wirklich in dieser Kraft Gottes zur Ruhe kommen kann. Und dann ist plötzlich egal, wie die Umstände waren. Dann hast du begriffen, dass nicht die Angst der Chef ist, dass nicht die Krankheit der Chef ist, dass nicht irgendwelche Umstände der Chef sind, nicht irgendwelche beraubenden Beziehungen, sondern der Einzige, an dem du dich festhalten musst und der dich durchbringt, mitten durch den Ofen, das ist Jesus selber. Und wenn du da durch bist, dann wird das Wunder offenbar. Heute Abend hast du so eine Chance. Und als ich über diesen Abend nachdachte, fiel mir ein uraltes Lied ein. Das müssen irgendwie meine Vorfahren mal erfunden haben oder wahrscheinlich noch älter, irgendwie so Neandertaler-mäßig. Und dieses uralte Lied heißt, jetzt alle Freunde, ja, die älter sind als ich, also mal gucken, ob ihr das noch kennt. Das heißt, solang mein Jesus lebt. Danke. Ja, da sind noch die Insider, die wissen wenigstens noch was, ja. Nicht so wie der Rest, ja, der nur noch irgendwie so Lieder mit einer Strophe kann, ja. Die konnten wenigstens noch Lieder singen, ja. Genau, solang mein Jesus lebt und seine Kraft mich trägt, muss Furcht und Sorge von mir fliehen. Hör dir den Satz mal an. Also ey, das waren mal Helden, die den Song gemacht haben. Ja, das musst du dir mal reintun. Solange Jesus lebt, weiß ich, dass Sorgen und Furcht meine Nachbarn sind. Ja, ich sie jeden Tag mit der Backdecke über mich ziehen darf. Ja, Sorgen kommt alle zu mir. Ja, das steht da nicht, sondern dass die fliehen. Stell dir das mal vor.
Ich hatte einen Typ.

in der Gemeinde, der kam relativ neu, mein Andy, und der kommt eines Sonntags zu mir und sagt, Pastor, diese Woche haben wir den Teufel zum Rennen gebracht. Und ich bin bewegt und sag, Andy, gewaltig, was hast du gemacht? Oh, sagt er, war einfach, ich vorne weg und er immer hinterher. Da wusste ich, irgendwas ist schiefgegangen, ja? Liebe Freunde, das läuft umgekehrt. Wenn du verstanden hast, dass Jesus mit dir ist, dann sagt die Bibel, der in uns lebt, ist größer und stärker als der in dieser Welt so tut, als ob er der Boss ist. Und das, was du tun musst, mitten rein in deine Situation, ist zu sagen, Jesus, eine Sache habe ich begriffen, ich muss mich ganz offensichtlich mit dir verbinden. Weil alleine merke ich, wie ich jedes Mal in diese Angst zurückfalle, in die Depression zurückfalle, in diese Mutlosigkeit zurückfalle, in dieses Gefühl, ich gehe unter, ich weiß nicht, was ich tun soll, in diese Minderwertigkeit zurückfalle, in diese Menschenfurcht zurückfalle, in dieses Bewusstsein, die Krankheit wird mich packen, zurückfalle. Jesus, ich muss mich mit dir verbinden. Und das musst du, wenn du überleben willst. Und deshalb ist meine erste Frage an dich heute: Willst du dauernd von deiner Angst und von deinen Umständen gebeutelt werden oder willst du lernen, wie man dagegen aufsteht? Dann musst du dich mit Jesus zusammenschließen. Und dieses Gebet würde ich gerne euch anbieten wollen. Das finde ich eben das total Coole am Christsein. Ja? Du kannst Leuten Gebet und Power Gottes anbieten. Das ist der Hammer, oder? Und sagen, ey, das ist wie Onkel Bens Reis. Es gelingt immer und klebt nicht. Ja? Super. Das, finde ich, ist so entspannend. Ja? Da weiß ich, da funktioniert eine Kiste. Warum? Weil ich weiß, dass Gott da ist und lebt. Und deswegen können wir dieses Bündnis hinkriegen. Ja, ich lade euch ein. Wir üben das mal. Und wir beten, ja. Also beten hilft immer, die Augen zu schließen und sich zu konzentrieren. Luther hat immer gesagt, man muss auch die Hände falten, aber das war nur, damit man mit den Fingern sonst keinen Unsinn macht, ja. Ist nicht heilsnotwendig, aber schadet auch nicht. Okay, wir beten. Jesus, es ist total schön, dass wir in deinem Buch der Bibel immer wieder so Wegweisungen und Anweisungen bekommen, wie es geht. Und diese Leute haben gelernt, dass mitten im Feuer du da warst. Jesus, das ist, was ich in meinem Leben immer wieder erlebt habe. Mittendrin bist du da. Und wenn ich mich mit dir verbinde, dann bringst du mich mitten durch das Feuer durch. Und es gibt kein Unmöglich. Und es gibt nichts, wovor wir Angst haben müssen. Es gibt nichts, was stärker ist als du. Und Jesus, du hast gesagt, wir müssen auch gar nicht alleine in dieser Welt sein, weil in der Welt haben wir immer wieder Angst. Aber du hast diese Welt besiegt und du hast uns angeboten, dass wir uns mit dir verbinden dürfen. Und wenn wir so auf Gott uns konzentrieren, frage ich mal, ob Leute da sind, die sagen, ich möchte mich mit diesem Herrn Jesus wirklich verbünden. Ich merke, ich brauche diese Kraft. Ich brauche diesen Zusammenschluss. Ich brauche diese innere Sicherheit. Es gibt so eine Menge Herausforderungen und ich habe verstanden, ich muss mich da gar nicht alleine mit plagen. Ich habe diese unglaublich gute Nachricht innerlich registriert. Die ist in mein Herz gefallen. Ich will Jesus bitten, zu mir zu kommen, sich als mein Herr in mein Leben zu etablieren und mit mir zusammen dieses Leben anzupacken. Dann lade ich dich ein. Zeig doch mal mit deiner Hand auf und sag, genau das will ich. Darf ich für dich beten? Ey, super, sehr cool. Paar Leute da, Dankeschön. Hey, da oben, ihr macht das gut. Ich hätte beinahe gesagt, streck deine Hand so weit aus, wie es geht, damit du den Herrn auch erreichen kannst, aber es ist Quatsch. Ja, es ist eine Haltung, die du symbolisierst, wenn du deine Hand ausstreckst und sagst, Gott, hier bin ich. Aber ich sag dir was, da passiert auch innerlich was. Wenn du deine Hand erhebst, sagst du auch, Teufel, du Berauber meines Lebens, ey, mit dir bin ich fertig. Ich habe verstanden, dass du nicht der Chef bist. Ich habe verstanden, dass deine Umständemanipulation, deine Gedankenmanipulation, dass das nicht das Ende ist. Sondern ich bin hier, weil ich begriffen habe, Gott ist mit mir und Gott ist für mich. Und mit Jesus zusammen packe ich das an. Okay, euch lade

0: mich ein, betet einfach mal mit mir mit, ja? Und sagt, Jesus, ab heute bist du mein Chef. Und mit dir zusammen werde ich jede Herausforderung überwinden. Amen. Okay, das war nicht so schmerzhaft, oder? Habt ihr gut geschafft. Ja, es ist auch wirklich nicht schwer. Also manche Leute, weiß ich nicht, warum wir da so religiös eigenartig sind. Es ist wirklich eine Beziehung, die wir zu Gott mit unserem Herzen aufbauen.
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dich einmal geben wird. Und dass du heute lebst, hat Gott, dein Schöpfer, so gewollt, weil er dich wie ein Vater liebt. Mit schöpferischer Weisheit hat dich der Herr gemacht. Er gab von allem dir genug, damit du deinen Körper, den Verstand und deine Kraft allein zu seiner Ehre nutzt. Gott hat das Beste mit dir geplant. Er will zum Himmelsziel dich bringen. Ob deine Wünsche sich erfüllen oder manches bleibt untersagt, sag ja und lass dich führen. Verschwende nicht dein Leben für die Lüste dieser Welt. Dazu hat Gott dich nicht bestimmt. Leb jeden Tag, so wie es Jesus, deinem Herrn, gefällt, und richte deinen Blick aufs Ziel. Vater, der du dieses Kind in diese Welt schicktest, der du am Ziel stehen wirst, um es zu empfangen, wir bitten dich, segne es, dass es auf seinen Wegen deine Kraft und Liebe spürt, denn du hast das Beste mit ihm geplant. Du willst zum Himmelsziel ihn bringen. Ob seine Wünsche sich erfüllen oder manches bleibt untersagt, deine Weisheit

1. Paulus, ein Apostel nicht von Menschen, auch nicht durch einen Menschen, sondern durch Jesus Christus und Gott, den Vater, der ihn auferweckt hat von den Toten, und alle Brüder, die bei mir sind, den Gemeinden in Galatien. Gnade sei mit euch und Friede von Gott, unserem Vater, und dem Herrn Jesus Christus, der sich selbst für unsere Sünden gegeben hat, dass er uns errette von dieser gegenwärtigen, argen Welt, nach dem Willen Gottes, unseres Vaters, welchem sei Ehre von Ewigkeit zu Ewigkeit. Amen. Mich wundert, dass ihr euch so bald abwenden lasset von dem, der euch berufen hat in die Gnade Christi zu einem anderen Evangelium, obwohl es doch kein anderes gibt, nur dass etliche da sind, die euch verwirren und wollen das Evangelium Christi verkehren. Aber wenn auch wir oder ein Engel vom Himmel euch würde Evangelium predigen anders, als wir euch gepredigt haben, der sei verflucht. Wie wir eben gesagt haben, so sage ich abermals. Wenn jemand euch Evangelium predigt anders, als ihr es empfangen habt, der sei verflucht. Predige ich denn jetzt Menschen oder Gott zu gefallen? Oder gedenke ich, Menschen gefällig zu sein? Wenn ich den Menschen noch gefällig wäre, so wäre ich Christi Knecht nicht. Ich tue euch aber kund, liebe Brüder, dass das Evangelium, das von mir gepredigt ist, nicht menschlicher Art ist. Denn ich habe es von keinem Menschen empfangen noch gelernt, sondern durch eine Offenbarung Jesu Christi. Denn ihr habt ja wohl gehört von meinem Wandel vormals im Judentum, wie ich über die Maßen die Gemeinde Gottes verfolgte und sie zu zerstören suchte, und nahm zu im Judentum weit über viele meiner Gefährten in meinem Volk und eiferte über die Maßen für die väterlichen Satzungen. Da es aber Gott wohlgefiel, der mich von meiner Mutter Leibe an hat ausgesondert und berufen durch seine Gnade, dass er seinen Sohn offenbarte in mir, damit ich ihn durchs Evangelium verkündigen sollte unter den Heiden, fuhr ich zu und besprach mich nicht mit Fleisch und Blut, ging auch nicht hinauf nach Jerusalem zu denen, die vor mir Apostel waren, sondern zog hin nach Arabien und kam wiederum nach Damaskus. Danach über 3 Jahre kam ich nach Jerusalem, Kephas kennenzulernen, und blieb 15 Tage bei ihm. Von den anderen Aposteln aber sah ich keinen außer Jakobus, des Herrn Bruder. Was ich euch aber schreibe, siehe, Gott weiß, ich lüge nicht. Danach kam ich in die Länder Syrien und Zilizien.

Komplizchen. Ich war aber unbekannt von Angesicht den christlichen Gemeinden in Judäa. Sie hatten nur gehört, der uns vormals verfolgte, der predigt jetzt den Glauben, welchen er vormals zu vernichten suchte, und sie priesen Gott über mir. Danach über 14 Jahre zog ich abermals hinauf nach Jerusalem mit Barnabas und nahm auch Titus mit mir. Ich zog aber hin aufgrund einer Offenbarung und besprach mich mit ihnen über das Evangelium, das ich predige unter den Heiden, besonders aber mit denen, die das Ansehen hatten, auf das ich nicht etwa vergeblich liefe oder gelaufen wäre. Aber es ward selbst Titus, der mit mir war, nicht gezwungen, sich beschneiden zu lassen, obwohl er ein Grieche war. Denn da etliche falsche Brüder sich mit eingedrängt hatten und nebeneingeschlichen waren, auszukundschaften unsere Freiheit, die wir haben in Christus Jesus, damit sie uns knechteten, wichen wir denselben auch nicht eine Stunde und waren ihnen nicht untertan, damit die Wahrheit des Evangeliums bei euch bestehen bliebe. Von denen aber, die das Ansehen hatten, wer immer sie einst gewesen sind, daran liegt mir nichts, denn Gott achtet das Ansehen der Menschen nicht. Mir haben die, welche das Ansehen hatten, nichts weiter auferlegt. Im Gegenteil, da sie sahen, dass mir anvertraut war das Evangelium an die Heiden, gleich wie dem Petrus das Evangelium an die Juden, denn der in Petrus kräftig gewesen ist zum Apostelamt unter den Juden, der ist auch in mir kräftig gewesen unter den Heiden. Und da sie erkannten die Gnade, die mir gegeben war, Jakobus und Kephas und Johannes, die für Säulen angesehen werden, gaben sie mir und Barnabas die rechte Hand und wurden mit uns eins, dass wir unter den Heiden, sie aber unter den Juden predigten, nur dass wir der Armen gedächten, welches ich auch fleißig gewesen bin zu tun. Als aber Kephas nach Antiochien kam, widerstand ich ihm ins Angesicht, denn es war Grund zur Klage wider ihn. Denn zuvor, ehe etliche von Jakobus kamen, aß er mit den Heiden. Als sie aber kamen, zog er sich zurück und sonderte sich ab, weil er die aus dem Judentum fürchtete. Und mit ihm heuchelten die anderen Juden, so dass auch Barnabas verführt ward, mit ihnen zu heucheln. Als ich aber sah, dass sie nicht richtig wandelten nach der Wahrheit des Evangeliums, sprach ich zu Kephas vor allen öffentlich: Wenn du, der du ein Jude bist, heidnisch lebst und nicht jüdisch, warum zwingst du denn die Heiden, jüdisch zu leben? Wir sind von Natur Juden und nicht Sünder aus den Heiden. Doch weil wir wissen, dass der Mensch durch des Gesetzes Werke nicht gerecht wird, sondern durch den Glauben an Christus Jesus, sind auch wir gläubig geworden an Christus Jesus, damit wir gerecht werden durch den Glauben an Christus und nicht durch des Gesetzes Werke. Denn durch des Gesetzes Werke wird kein Fleisch gerecht. Sollten wir aber, die wir suchen, durch Christus gerecht zu werden, selber als Sünder erfunden werden, so wäre Christus ein Diener der Sünde. Das sei ferne. Wenn ich aber das, was ich zerbrochen habe, wieder umbaue, so mache ich mich selbst zu einem Übertreter. Denn ich bin durchs Gesetz dem Gesetz gestorben, damit ich Gott lebe. Ich bin mit Christus gekreuzigt. Ich lebe, doch nun nicht ich, sondern Christus lebt in mir. Denn was ich jetzt lebe im Fleisch, das lebe ich im Glauben an den Sohn Gottes, der mich geliebt hat und sich selbst für mich dargegeben. Ich werfe nicht weg die Gnade Gottes, denn wenn durch das Gesetz die Gerechtigkeit kommt, so ist Christus vergeblich gestorben. O ihr unverständigen Galater, wer hat euch bezaubert, denen doch Jesus Christus vor die Augen gemalt war als der Gekreuzigte? Das allein will ich von euch erfahren. Habt ihr den Geist empfangen durch des Gesetzes Werke oder durch die Predigt vom Glauben? Seid ihr so unverständig? Im Geist habt ihr angefangen, wollt ihr es denn nun im Fleisch vollenden? Habt ihr denn so viel umsonst erlitten?

wenn anders das konnte umsonst sein. Der euch nun den Geist darreicht und tut solche Taten unter euch, tut erst durch des Gesetzes Werke oder durch die Predigt vom Glauben. So hat doch Abraham Gott geglaubt, und es ist ihm gerechnet zur Gerechtigkeit. Erkennet also, die des Glaubens sind, das sind Abrahams Kinder. Die Schrift aber hat es vorausgesehen, dass Gott die Heiden durch den Glauben gerecht macht. Darum verkündigte sie dem Abraham, in dir sollen alle Heiden gesegnet werden. So werden nun, die des Glaubens sind, gesegnet mit dem gläubigen Abraham. Denn die mit des Gesetzes Werken umgehen, die sind unter dem Fluch. Denn es steht geschrieben, verflucht sei jedermann, der nicht bleibt in alledem, was geschrieben steht in dem Buch des Gesetzes, dass er's tue. Dass aber durchs Gesetz niemand gerecht wird vor Gott, ist offenbar, denn der Gerechte wird aus Glauben leben. Das Gesetz aber ist nicht aus Glauben, sondern der Mensch, der es tut, wird dadurch leben. Christus aber hat uns erlöst von dem Fluch des Gesetzes, da er ward ein Fluch für uns, denn es steht geschrieben, verflucht ist jedermann, der am Holz hanget, auf dass der Segen Abrahams unter die Heiden käme in Jesus Christus und wir den verheißenen Geist empfingen durch den Glauben. Liebe Brüder, ich will nach menschlicher Weise reden. Man hebt doch eines Menschen Testament nicht auf, wenn es bestätigt ist, und tut auch nichts dazu. Nun ist die Verheißung Abraham zugesagt und seinem Nachkommen. Es heißt nicht, und den Nachkommen, als gelte es vielen, sondern es gilt einem und deinem Nachkommen, welcher ist Christus. Ich meine aber dies, das Testament, das von Gott zuvor bestätigt ist, wird nicht aufgehoben durch das Gesetz, welches 430 Jahre hernach gegeben ist, so dass die Verheißung zunichte würde. Denn wenn das Erbe durch das Gesetz erworben würde, so würde es nicht durch Verheißung gegeben. Gott aber hat es Abraham durch Verheißung frei geschenkt. Was soll nun das Gesetz? Es ist hinzugekommen um der Sünden willen, bis der Nachkomme da sei, dem die Verheißung gilt, und zwar ist es verordnet von Engeln durch die Hand eines Mittlers. Der Mittler aber ist nicht eines einzigen Mittler, Gott aber ist nur einer. Wie ist denn das Gesetz wider Gottes Verheißungen? Das sei ferne. Denn nur wenn ein Gesetz gegeben wäre, das da könnte lebendig machen, käme die Gerechtigkeit wahrhaftig aus dem Gesetz. Aber die Schrift hat alles beschlossen unter die Sünde, auf dass die Verheißung durch den Glauben an Jesus Christus gegeben würde, denen, die da glauben. Ehe aber der Glaube kam, wurden wir unter dem Gesetz verwahrt und verschlossen auf den Glauben hin, der da sollte offenbart werden. So ist das Gesetz unser Zuchtmeister gewesen auf Christus, damit wir durch Glauben gerecht würden. Nun aber der Glaube gekommen ist, sind wir nicht mehr unter dem Zuchtmeister, denn ihr seid alle Gottes Kinder durch den Glauben an Christus Jesus. Denn wie viele von euch auf Christus getauft sind, die haben Christus angezogen. Hier ist nicht Jude noch Grieche, hier ist nicht Knecht noch Freier, hier ist nicht Mann noch Weib, denn ihr seid allzumal einer in Christus Jesus. Seid ihr aber Christi, so seid ihr ja Abrahams Kinder und nach der Verheißung Erben. Ich sage aber, solange der Erbe unmündig ist, ist zwischen ihm und einem Knechte kein Unterschied, ob er wohl ein Herr ist aller Güter, sondern er ist unter den Vormündern und Pflegern bis auf die Zeit, die der Vater bestimmt hat. So auch wir, als wir unmündig waren, waren wir in der Knechtschaft der Elemente der Welt. Als aber die Zeit erfüllet ward, sandte Gott seinen Sohn, geboren von einem Weibe und unter das Gesetz getan, auf dass er die, so unter dem Gesetz war,

waren Erlöste, damit wir die Kindschaft empfingen. Weil ihr denn Kinder seid, hat Gott gesandt den Geist seines Sohnes in unsere Herzen, der schreit, Abba, lieber Vater. So bist du nicht mehr Knecht, sondern Kind. Wenn aber Kind, dann auch Erbe durch Gott. Aber zu der Zeit, da ihr Gott nicht kanntet, dientet ihr denen, die in Wahrheit nicht Götter sind. Nun ihr aber Gott erkannt habt, ja vielmehr von Gott erkannt seid, wie wendet ihr euch denn nun wiederum zu den schwachen und dürftigen Elementen, welchen ihr von Neuem dienen wollt? Ihr haltet Tage und Monate und Feste und Jahre. Ich fürchte für euch, dass ich vielleicht umsonst an euch gearbeitet habe. Werdet doch wie ich, denn ich wurde wie ihr. Liebe Brüder, ich bitte euch, ihr habt mir kein Leid getan. Ihr wisset doch, dass ich euch in Schwachheit des Leibes das Evangelium gepredigt habe das erste Mal. Und was euch anfocht an meinem Leib, das habt ihr nicht verachtet noch verschmäht, sondern wie einen Engel Gottes nahmet ihr mich auf, ja, wie Christus Jesus. Wie waret ihr dazu mal so selig? Ich bin euer Zeuge, dass, wenn es möglich gewesen wäre, ihr hättet eure Augen ausgerissen und mir gegeben. Bin ich denn damit euer Feind geworden, dass ich euch die Wahrheit vorhalte? Es ist nicht recht, wie sie um euch eifern. Sie wollen euch nur von mir abwendig machen, dass ihr um sie sollt eifern. Eifrig umworben zu werden ist gut, wenn's im Guten geschieht, immer da und nicht allein dann, wenn ich anwesend bei euch bin, meine lieben Kinder, welche ich abermals mit Ängsten gebäre, bis dass Christus in euch Gestalt gewinne. Ich wollte, dass ich jetzt bei euch wäre und meine Stimme wandeln könnte, denn ich bin irre an euch. Saget mir, die ihr unter dem Gesetz sein wollt, höret ihr nicht das Gesetz? Denn es steht geschrieben, dass Abraham zwei Söhne hatte, einen von der Magd, den anderen von der Freien. Aber der von der Magd war, ist nach dem Fleisch geboren, der aber von der Freien ist durch die Verheißung geboren. Diese Worte bedeuten etwas, denn das sind die zwei Testamente, eins von dem Berg Sinai, das zur Knechtschaft gebiert, welches ist die Hagar, denn Hagar heißt in Arabien der Berg Sinai und ist ein Gleichnis für das Jerusalem dieser Zeit, das dienstbar ist mit seinen Kindern. Aber das Jerusalem, das droben ist, das ist die Freie, die ist unsere Mutter. Denn es steht geschrieben, sei fröhlich, du Unfruchtbare, die du nicht gebierst. Brich hervor und rufe, die du nicht schwanger bist. Denn die Einsame hat viel mehr Kinder, als die den Mann hat. Ihr aber, liebe Brüder, seid wie Isaak Kinder der Verheißung. Aber wie zu jener Zeit der nach dem Fleisch Geborene verfolgte den, der nach dem Geist geboren war, so geht es auch jetzt. Doch was spricht die Schrift? Stoß die Magd hinaus mit ihrem Sohn, denn der Magdsohn soll nicht erben mit dem Sohn der Freien. So sind wir nun, liebe Brüder, nicht der Magdkinder, sondern der Freien.

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Gott segne Sie.

Und es wird gepredigt werden, das Evangelium vom Reich in der ganzen Welt zu einem Zeugnis über alle Völker, und dann wird das Ende kommen.

0: Das war aber ein langes Lied.
1: Wir haben gerade mal zwei Verse gesungen, Betty.
0: Aber das dauert. Ich kann es auch kaum abwarten, Papi. Können wir nicht jetzt ins Wohnzimmer gehen?
2: Ich verstehe eure Ungeduld. Länger bleibt es immer noch zu halten. Wenn alle mit dem Essen fertig sind, können wir hier rübergehen.

0: Papa, hast du gesehen? Der rote Bananenblütenblätter. Schau, das ist der blaue.
1: Was muss der Kanarienvogel denn zu fressen bekommen?
2: Ich will den nur Schokolade für den. Den das mag er bestimmt.
3: Nur weil du so gerne Süßigkeiten naschst, glaubst du, der Vogel müsse es auch?
4: Er bekommt aber Körner und Samen. Das ist viel gesünder für ihn. Carolin, du schaffst es ja schon fast, die Tonleiter zu spielen. Wird es dir gefallen?
5: Du weißt ja, Papa, dass ich mir schon lange eine Klarflöte gewünscht habe. Kann ich mich nach den Ferien in der Musikschule anmelden?
4: Ich hoffe, dass sie da noch Plätze frei haben.
3: Uli, was ist eigentlich mit dir? Gefällt dir die Fotokamera?
6: Ja, doch, sie gefällt mir durchaus.
1: Paul, du hättest ja lieber einen Computer bekommen, stimmt's?
6: Da hast du nicht Unrecht.
2: Uli, mit der Kamera kann man viele schöne Fotos machen.
6: Ich will ja gar keine Fotos machen. Ich würde viel lieber Computer spielen.
0: Meinst du nicht, dass du Mutti und Vati wehtüssen, wenn das so sagst?
5: Uli, du hast die ganze Weihnachtsstimmung verdorben.
4: Wollen wir nicht

0: Doch an wem liegt das? Nur an den anderen oder auch an dir selbst? Bestimmt liegt es nicht nur an deinem Weihnachtswunsch, den wir dir auf andere Weise erfüllt haben. Das hat tiefere Gründe. Ich habe euch doch schon einmal von Onkel Wolfgang erzählt, oder nicht?
1: Von deinem Lehrmeister?
0: Genau, den meine ich.
2: Oder ist jetzt eine Geschichte?
0: Ich wollte soeben damit beginnen. Das Beste wäre, Onkel Wolfgang könnte sie selbst erzählen. Uli, vielleicht findest du dich in der Geschichte wieder. Also, das war so.

0: wenn doch die Glocken endlich schwiegen. Mich macht dies lange Leute nervös. Wozu muss auch der Weihnachtsabend mit so viel Klingklang beginnen?
1: Wolfgang Keller geht rastlos in seinem Zimmer auf und ab.
0: Der Weihnachtsabend. Mit welch anderen Gefühlen begrüßte ich ihn in früheren Jahren?
1: Einst früher, ja. Da war es anders. Wie lebte er froh mit seinem Bruder in ihrem kleinen Elternhause. Ob's noch so arm und bescheiden war. Wie freuten sie sich, wenn zu Weihnachten 12 kleine Lichter am kleinen Tannenbäumchen strahlten. Es gab oft nur ein Taschentuch und eine Mütze oder ein Pfefferkuchenherz. Dann nahm der Vater seine Bibel. Er las aus dem Lukas-Evangelium von der Geburt Jesu Christi. Sie sangen frohe Weihnachtslieder. Vorbei die Zeit, vorbei die Jugend. Die Arnold kam zu einem Meister als Lehrling. Wolfgang ging zu einem Kaufmann. Dann starben der Vater und die Mutter in einem Jahr nacheinander. Und dann kam der Tag, an dem Wolfgangs Leben plötzlich anders wurde, als er den Wagen seines Lehrmeisters mit den wilden Pferden auf der Straße zum Stehen brachte und so den Kaufmann von dem Tod errettet hatte. Er wollte sich dankbar beweisen. Als Großkaufmann war ihm das möglich. Ausbilden ließ er ihn in allem, was man zum tüchtigen Kaufmann bedarf. Wolfgang lernte leicht. Der Kaufmann zog ihn näher, bald wurde er ihm unentbehrlich. Und als Wolfgang ein paar Jahre später um die Hand seiner Tochter bat, gab er von Herzen seinen Segen. Wolfgang war Teilhaber des Geschäfts, wurde reich und überhob sich. Wie freuten sich sein Bruder mit ihm, als es anfing, ihm gut zu gehen. Wie neidlos sah sein Bruder, wie es Wolfgang glückte. Er selbst sprach immer seltener mit seinem Bruder. Wolfgang schämte sich des schlichten Jünglings. Als der Bruder es merkte, blieb er von ihm ferne. Nur hin und wieder, wenn er hoffte, ihn ganz allein zu treffen, kam er. So kam Wolfgangs Hochzeitstag. Wolfgang hatte seinen Bruder nicht eingeladen. Als sie beim Hochzeitsmahl saßen, kam ein Diener und bat Wolfgang leise hinauszukommen. Draußen warte ein Mann, der ihn zu sprechen wünsche. Wolfgang ging hinaus, da stand sein Bruder Arnold vor ihm. Der Schmerz durchzuckte die Züge des Bruders und Bitterkeit lag in der Stimme. Das sah Wolfgang damals nicht. Er sah ja nur den schlichten Mann in seiner Arbeitskleidung. Wolfgang ließ ihn abblitzen. Er wollte nichts mit ihm zu tun haben. Seit diesem Tag haben sich die beiden Brüder niemals wieder gesehen.
0: Ich gelte viel, bin angesehen, doch ach, was nutzt mir der ganze Reichtum? Wer wird das erben, wenn ich tot bin? 4 Kinder blühten mir im Hause und alle 4 habe ich begraben. Das letzte nur vor einem Jahr. Doch damit war es nicht genug. Meine liebe Frau verzehrte sich an den Sorgen vor einem Monat. All mein Reichtum, mein größtes Glück ruht auf dem Kirchhof. Wie bettelarm bei all dem Reichtum. Verloren, alles, was ich hatte.
2: Ach, gnädiger Herr.
0: Was willst du, Joachim? Ich möchte heute ganz allein bleiben und wünsche nicht gestört zu werden.
2: Der Pfarrer möchte Sie gerne sprechen.
0: Der Pfarrer? So, das ist was anderes. Lass ihn rein.
3: Guten Abend, Herr Heller.
0: Guten Abend, Herr Pfarrer. Bitte kommen Sie herein.
3: Sie wundern sich, dass ich heute komme.
0: Ja, wirklich sehr. Das muss

0: Ich sagen, sicher führt sie etwas Besonderes her zu mir.
1: Da haben Sie ganz recht geahnt. Darf ich ganz offen sein, Herr Heller?
0: Ich bitte sehr.
1: Nun dann, ich möchte, dass Sie mal Ihre Hand aufmachten und tief in Ihre Geldtasche griffen. Mir fehlt noch so etwas für zwei Familien.
0: Ich habe für keinen mehr zu sorgen. Wie viel?
1: Nein, Sie sollen selber mit mir gehen. Sie sollen erst das Nötige kaufen und dann es selbst den Armen bringen. Es taugt nicht, wenn Sie am Weihnachtsabend hier allein zu Hause sitzen. Sie sollen kommen, Freude machen und selber dabei stille werden.
0: Herr Pfarrer, rühren Sie die Wundestelle heute nicht an. Ich kann es nicht. Das Schicksal ist zu hart gewesen.
1: Wie sagten Sie, das Schicksal? Glauben Sie wirklich noch an Schicksalsschläge?
0: Woran denn noch? An Gott vielleicht noch? Herr Pfarrer, das ist längst verlernt. Ist er ein Gott der Liebe, wie Sie es so schön der Gemeinde sagen? Wie kann er mir dann alles nehmen? Mein ganzes Glück in Trümmern werfen. Nein, nein, ich bitte, dass Sie schweigen und mich mit dem Unsinn verschonen. Wie viel gebrauchen Ihre Armen?
1: Sie sind fürwahr der Allerärmste und brauchen als Erster Hilfe. Und wenn Sie mir 10-mal hießen schweigen, will ich dennoch reden. Sie sind vom Irrtum stark geblendet. Für Sie ist Gott kein Gott der Liebe. Nein, nur der Heilige, der Gerechte, der unerbittlich die Sünde straft.
0: Herr Pfarrer.
1: Nein, ich bin nicht fertig. Ich will versuchen, Ihre Augen einmal der Wahrheit zu öffnen. Wer war's, der sich von Gott gewendet, als ihm das Glück so günstig wurde? Auf einmal ging das nicht, Herr Heller. Das ging allmählich, ganz allmählich. Ich bin ein alter Mann. Sie wissen, ich kannte Sie und Ihre Eltern. Da war noch Gottesfurcht im Hause. Sie und Ihr Bruder Arnold konnten beten und traten betend in das Leben. Dann aber wurde dies anders. Ich habe alles wohl gesehen. Und nun, da Sie scharf geschüttelt, da kommen Sie mit solchen Reden. Wenn Gott ein Gott der Liebe wäre, dann hätte er so nicht gehandelt. Und noch eins will ich Sie mahnen. Erinnern Sie sich, wie Sie es vor Jahren mit Ihrem Bruder...
0: Reden Sie nicht weiter. Wahr ist ja alles, was Sie sagen. Und mein Gewissen hat ja es mir schon lange gesagt. Doch ach, ich wollte die Stimme nicht hören.
1: Ja, ja, da musste Gott Sie strafen. Und so ist dennoch lauter Liebe, dass er Sie so schwer geschlagen hat. Hier gilt die Rettung Ihrer Seele. Und wenn Sie nicht jetzt zu ihm eilen, dann fürchte ich, dass Sie auf ewig verloren gehen.
0: Wie Schuppen fällt es mir von den Augen. Gott hat sich heute zu mir gesandt. Ich muss mit Gott in Ordnung kommen. Lassen Sie mich jetzt allein.
1: In einer Stunde komme ich wieder. Dann gehen wir zu meinen Armen. Auf Wiedersehen, Herr Heller.
0: Auf Wiedersehen, Herr Pfarrer.
2: Sie gehen schon? Bitte, hier ist Ihr Mantel.
1: Nun, Joachim, falte nur weiter deine Hände und bete für Herr Heller.
2: Geht er nicht mit, Herr Pfarrer?
1: Natürlich geht er mit. Ich hole ihn in einer Stunde ab.
2: Ich mache mir große Sorgen, ob unser Plan gelingen wird.
1: Gott bahnt sich selbst alle Wege. Er wird auch dies zum Ziele führen.

0: Puh, bitterkalt ist doch der Abend. Ach ja, und wir haben nichts zum Heizen.
1: Still, Alfred, mach den Vater nicht traurig.
0: Nein, sieh, wir müssen Gott noch danken, dass Vater gesund geworden ist und dass wir noch so viel haben, dass Mutter uns noch Suppe kochen kann.
2: So was recht gesprochen, Karl. Ja, Kinder, wenn es drüber geht und wir auch etwas frieren müssen, doch können wir noch herzlich danken, dass uns der Herr bis jetzt versorgte. Er wird auch weiterhelfen, vertraut ihm nur, so wie ich ihm traue, ohne zu wanken. Und denkt an das, was ich euch heute bei der Morgenandacht gesagt habe. Ich kann euch nichts schenken, obwohl wir auch Weihnachten haben.

0: Ach, Vater, der Heiland schenkt sich ja uns allen.
1: Ja, ja, auch ohne Gaben kann Weihnachten gefeiert werden.
0: Ich wünsche mir nur eines vom Heiland.
2: Nun, mein Sohn, und was ist das?
0: Ich möchte zu einem Kaufmann in die Lehre gehen.

0: konntest du so etwas sagen? Du weißt ja, was uns Mutter vom Vaters Bruder sagte. Du weißt, dass er ein Kaufmann war und dann so hart und stolz geworden.
1: Ich dachte nicht daran. Dann hätte ich sicher nicht gesagt.

0: Die drei Jungen waren durch die Not in der Familie sehr eng verbunden. Sie liebten den Vater und wollten nichts tun, was ihn hätte kränken können. Gerade dieser Weihnachtsabend durfte durch nichts gestört werden. Karl, Alfred und Harald folgten willig dem Ruf zum Abendessen. Niemand bemerkte, wie sich die Haustür öffnete und drei Männer leise das Wohnzimmer betraten. Es waren der Pfarrer, Wolfgang Keller und der Diener Joachim.
1: Das trifft sich gut. Sie sind wohl alle drüben bei ihrem schlichten Abendessen. Da können wir den Tisch schön aufbauen. Doch nur leise, dass sie uns nicht hören.
2: Zu zwei Familien nur, Herr Pfarrer, führt uns der Weg am heutigen Abend?
1: Jawohl, zu zwei nur, Herr Heller. Die erste war die arme Witwe mit ihrer Tochter. Und ich denke, das reut sie nicht.
2: Nein, wahrlich nicht. Und was ich der Mutter versprochen habe, will ich halten. Das Mädchen soll was Tüchtiges lernen. Ich werde treulich dafür sorgen. Und was sind dies nur für Leute, zu denen wir jetzt gekommen sind?
1: Das ist ein Mann wie keiner, den ich schon viele Jahre kannte. Er wohnte früher hier am Ort. Als junger Mann war er still und fleißig und ging bescheiden seines Weges. Viel Schweres hat er dann erfahren, das ihm das Leben hier verbitterte. Da zog er fort, blieb lange Jahre dort weit ab und ist seit kurzem mit Frau und Kindern heimgekehrt. Da kam die Not an ihre Türe. Und gerade da erfuhr ich, dass sie wieder hier in der Nähe wohnten. Als ich hinkam, hat mir der Mann erzählt, was sie von mir jetzt hörten. Fürs Erste konnte ich ja helfen, doch hoffe ich jetzt auf ihre Hilfe.
2: Wie heißt der Mann?
1: Er hat drei Söhne, drei prächtige Söhne, fromm, stets offen im Blick und Wort und allem Wesen. Seine Frau ist eine tüchtige Hausfrau. Und was das Schönste von allem ist, die Gottesfurcht herrscht im Hause. Gebet und fester Glauben an unserem Heiland Jesus Christus. Es sagte mir der Mann erst gestern, dass er ganz fest auf Gott vertraue und dass er sicher sei, Gott werde zu rechter Zeit auch ihnen helfen.
2: Dem Mann muss geholfen werden.
1: Mag Gott dazu ihr Herz bewegen.
2: Herr Pfarrer, noch sind wir hier allein. Ich möchte Ihnen noch etwas sagen. Und du, Joachim, auch du sollst hören.
0: Und dann erzählte Wolfgang Keller, wie er in der einen Stunde mit Gott gerungen hatte. Es war eine Stunde ernster Prüfung und Einkehr ins Innere. Er hatte erkannt, dass es lauter Liebe gewesen sei, die ihm seine Familie nahm. Er hatte tiefe Buße getan und war zu Gott zurückgekehrt.
2: Nun hat er mir die Schuld vergeben und ich will nun die kurzen Jahre, die ich hier noch zu leben habe, ganz zu seiner Ehre verleben, in seinem Dienste an den Menschen.
1: Das tue Gott aus Gnade, Herr Heller.
3: Herr, oh welche Freude! Ja, es ist wahr, Gott erhört Gebet, die ihm vertrauen, die erfahren, dass er noch stets sein Wort gehalten hat.
1: Dies ist mein schönster Weihnachtsabend.
2: Der meine auch, bei all meinem Leide. Ich bitte Sie, dass Sie, Herr Pfarrer, bestimmen über mein Geld in allem, was Sie heute brauchen.
1: Gern werde ich zu Ihnen kommen, wenn ich etwas brauche. Doch ich glaube, Gott selbst wird Ihnen heute Pflichten geben, an die Sie jetzt noch nicht denken können.
2: Nur eins noch liegt mir schon.

0: Liebe auf dem Herzen. Ich habe mich einst schwer versündigt an meinem Bruder. Ach, Herr Pfarrer, wenn ich doch meinen Bruder fände und er mir das vergeben könnte.
1: Der Pfarrer ließ sich nichts anmerken, sondern begann eifrig mit den Vorbereitungen. Sie schmückten den Raum, stellten für jeden der Jungen ein Geschenk hin und zündeten die Lichter an. Als alles fertig war, stimmte der Pfarrer ein Lied an.

0: Natürlich ließen die drei Jungen jetzt nicht lange auf sich warten. Gespannt blieben sie an der Tür stehen, konnten nicht begreifen, wie sich das schlichte Wohnzimmer so schnell verwandeln konnte. Dann erkannten sie den Pfarrer und kamen aufgeregt auf ihn zu. Ihre Freude über die Geschenke schien keine Grenzen zu kennen. Nachdem sich der größte Sturm gelegt hatte, setzten sich die Männer nieder und erst jetzt hatte Arnold Heller die Sprache wiedergefunden.
1: Herr Pfarrer, ach, wie soll ich Ihnen danken? Mein Herz ist voll von Dank und Freude. Ich kann nicht viele Worte machen, jedoch Sie wissen, wie ich es meine. Wie hat der Herr doch so geholfen? Ich sagte heute zu den Kindern, wenn wir euch auch nichts schenken können, so habt ihr doch die schönste Gabe, unseren lieben Heiland selbst. Und nun, wie hat uns Gott gesegnet? Ich danke Gott, auch Ihnen, Herr Pfarrer.
2: Ach, lieber Meister, nicht mir gehört der Dank. Dieser Herr hier wollte euch und auch sich heute glücklich machen.
1: Oh, Dank auch Ihnen, Dank von Herzen.
3: Nein, nein, nur dem Herrn Pfarrer.
2: Wir wollen alle Jesum danken. Er ist die Quelle aller Freude.
3: Ja, ja, das habe ich heute erfahren. Sonst wäre dieser heilige Abend für mich voll Gram und Leid geworden.
2: 4 Kinder hat dieser Mann begraben. Und dann seine Frau vor einem Monat.
1: Sie armer Mann.
3: Ja, wirklich. So bettelarm bei all dem Reichtum. Und sie so reich bei ihrer Armut. Was wollen ihre Jungs werden?
1: Dabei bestimmt uns nicht das Wollen. Sie müssen schaffen, was sie sollen. Und wollen alle drei was Hohes lernen.
3: Nun was denn?
1: Ach, Harald möchte gern ein Pfarrer sein. Und Karl Medizin studieren. Und Alfreds ganzer Wunsch ist Kaufmann. Ein tüchtiger Kaufmann will er werden.
2: Ei, ganz respektable Wünsche. Wirklich. Jedoch dem Alfred könnte es glücken. Wie wäre es, wenn er bei Ihrem Bruder in die Lehre ging?
1: Herr Pfarrer, bitte lassen Sie das alte Ding ruhen.
2: Nichts für ungut. Ich wollte Sie schon mal fragen. Hat sich der Bruder in den langen Jahren nicht um euch gekümmert?
1: Nein, niemals. Doch muss ich gestehen, ich habe nicht nach ihm gesucht.
2: Nun freilich, das kann ich ganz gut begreifen. Die Liebe war bei Ihnen gestorben. Sie zürnen ihm sicherlich für seinen Hochmut.
1: Herr Pfarrer, nein, wie könnte ich dieses? Er ist und bleibt mein Bruder. Ich liebe ihn heute noch wie früher.
2: Das halte ich fast für unmöglich. Er hat zu schlecht an Ihnen gehandelt. Sie können ihn sicherlich nicht lieben.
1: Und doch, Herr Pfarrer, so wie früher.
2: Na, na, ich kann es mir nicht denken. Sie sind doch Mensch wie andere Menschen.
1: Gewiss, Herr Pfarrer, doch glauben Sie fest. Ich habe es mir oft gesagt. Ich hätte nicht am Hochzeitstage so ohne weiteres hingehen sollen. Doch wozu an alten Sachen rütteln, Herr Pfarrer? Ich habe ihm lange schwer gegrollt, gewiss. Er hat nicht schön gehandelt, nicht brüderlich. Doch habe ich ihm lange, lange von Herzen alles verziehen.
2: Warum haben Sie ihn nicht gesucht, wenn Sie ihm lange nicht mehr gegrollt haben?
1: Ach, Herr Pfarrer, sehen Sie, das ist für mich doch ganz unmöglich. Er würde mich vielleicht dann wieder so kurz mit seinem Geld abspeisen.
3: Wie heißen Sie?
1: Ich heiße Heller.
3: Und der Bruder ist der Kaufmann Wolfgang Keller?
1: Ja, Wolfgang Keller, das ist er.
3: Wenn nun aber dein Bruder heute vor dir stände, voll Reue, bittend, oh, vergib mir, mein Bruder, allen Stolz und Hochmut. Könntest du ihm das verzeihen?
1: Wolfgang!
3: Arnold!
2: Ehre sei Gott in der Höhe und Friede auf Erden und den Menschen ein Wohlgefallen.
3: Oh, Bruder, kannst du mir verzeihen, mir vergeben?
1: Oh, alles, alles, Wolfgang, alles. Welche Freude, ich hab meinen Bruder wieder. Oh, welch ein schöner Weihnachtsabend.
2: Gott sei gelobt, es ist gelungen, warum ich so viel gebeten habe.

0: Aber wie, Sie wussten alles?
1: Ja, freilich, ja. Der Joachim hat es mir vor 3 Wochen gesagt.
0: Guter Joachim, du wusstest auch alles?
2: Ja, Herr Heller, mir ging Ihr Kummer und Schmerz tief zu Herzen. Da dachte ich, wenn Sie sich mit Ihrem Bruder versöhnen würden, das wäre der allerbeste Balsam für Ihren tiefen Schmerz. Doch selber konnte ich's nicht sagen. Darum ging ich zu unserem Herrn Pfarrer.
0: Da konntest du auch keinen besseren Anwalt finden. Wie bin ich glücklich heute Abend? Wie will ich doch dem Höchsten danken für seine große Wundermacht, die er an mir getan hat.

0: sein, dann lass Jesus in dein Herz hinein und fange an, Gott hoch zu preisen. Dann wirst du ein Kind Gottes heißen.
1: König, so wird unser Gott genannt. Und damit liegt es auf der Hand, dass all die Mädchen, die sein Kind, somit Prinzessinnen noch sind. Doch musst du dann auch danach streben, so wie eine Prinzessin ja zu leben, zumal bei den Sünden, Schmutz und solcherlei, denn dieses schickt sich nicht dabei.
2: Ja, unser Gott ist Herr der Herren. Ihn soll die ganze Welt verehren. Er schenkt uns wunderbare Gaben und möchte uns als Kinder haben. Ist das nicht wunderbar und fein, ein richtiges Königskind zu sein? Drum danke Gott und freue dich.

0: Prinzessin sein, dann lass Jesus in dein Herz hinein und fange an, Gott hoch zu preisen. Dann wirst du ein Kind Gottes heißen.
1: König, so wird unser Gott genannt. Und damit liegt es auf der Hand, dass all die Mädchen, die sein Kind, somit Prinzessinnen noch sind. Doch musst du dann auch danach streben, so wie eine Prinzessin ja zu leben, zumal den Sünden, Schmutz und solcherlei, denn dieses schickt sich nicht dabei.
2: Ja, unser Gott ist Herr der Herren. Ihn soll die ganze Welt verehren. Er schenkt uns wunderbare Gaben und möchte uns als Kinder haben. Ist das nicht wunderbar und fein, ein richtiges Königskind zu sein? Drum danke Gott und freue dich.

lassen, andere zu leben. Jeder Arbeiter ist seines Lohnes wert. Weißt du, die Bibel verbietet, dem Arbeiter nicht seinen Lohn zu geben. Den Mindestlohn. Den gerechten Lohn. Die Bibel sagt uns klipp und klar, wie wir uns verhalten sollen. Jeder Arbeiter ist seines Lohnes wert. Der Ochse, der drischt, dem soll man das Maul nicht verbinden. Der sollte mal was schnappen, wenn er vorbeigeht. Und so ein Büschel, damit er was zu kauen hat, denn der muss ja arbeiten. Paulus setzt Zeichen. Mit seinen eigenen Händen habe ich gearbeitet. Weißt du, das Wort Gottes schafft eine Versöhnungskultur. Vergebt einander. Vertragt einander. Seid nicht böse aufeinander. Das ist verantwortlich leben. Zu wissen, was sich gehört. Seid nicht böse aufeinander. Auch wenn ihr mal beleidigt und ihr

Und das Wort Gottes verurteilt Hass und Neid und Eifersucht und Rebellion und Kritik und Schuldzuweisung. Der ist schuld. Nein, jeder soll an seine eigene Brust schlagen, sagt uns das Wort Gottes. Und wir sollen nicht die anderen verdammen. Wir sollen nicht sagen, mein Vater ist schuld für das und die Tante sowieso und der Opa, der Freimaurer war. Weißt du, ich bin schuld. Ich kann mich lösen, ich kann diese Haut abstreifen. Und wir sollen nicht den Splitt in des Bruders Auge suchen, sondern in unseren eigenen Augen stecken ganze Balken. Wort Gottes verbietet. Und das ist verantwortliches Leben, auf das Wort Gottes zu hören. Verbietet Rache und Verdammung. Auge um Auge. Die Bibel zeigt uns, du sollst deine Feinde lieben. Und ihnen sie segnen sogar. Weißt du, was es bedeutet, deine Feinde segnen? In dem Fall, wo sie richtig sind, wo es okay ist, ihnen Glück wünschen. Weißt du, du sollst nicht richten. Und ein anderes Wort, ein anderer Gedanke, dass ich nicht richten soll. Was heißt das? Dein Nachbar geht dich weg an. Dein Nachbar geht dich überhaupt nichts an. Er steht oder fällt seinem Herrn. Oder Nachbarin. Wort Gottes lehrt Liebe. Das ist verantwortlich Leben. Aus Liebe heraus weißt du, wie du dich dem anderen gegenüber benimmst, wie du der Gemeinde gegenüber dich benimmst, wie du der Gesellschaft gegenüber benimmst, den Vorgesetzten gegenüber benimmst. Und die Bibel zeigt uns ganz klipp und klar, wie man als Sklave dem komischen Herrn dient. Es gibt so viele komische Herren, sonderliche Herren, steht mal in der Bibel. Eine russische Bäuerin sagte 1917 zum Solzhenitsyn: Die Menschen haben Gott vergessen, deshalb kommt dies alles her. Die Menschen haben Gott vergessen, deshalb haben wir den ganzen Mist. Von Natur aus strebt alles nach Gott, das ist das Endziel. Konsequent zu Ende gedacht bedeutet die Abwesenheit Gottes, Untergang des Menschen. Und die Bäuerin, diese alte Frau, hat dem Mann den Horizont gesprengt, dass Solzhenitsyn umgedacht hat. Die Menschen haben Gott vergessen, deshalb kommt das alles, was wir jetzt in Russland haben, Gulag, Archipel Gulag und so weiter. Wo der wahre Gott ist, da werden Menschen geliebt, auch wenn sie schwer zu lieben sind. Die werden verstanden, ob du das alles abnimmst, ist es egal, aber die werden verstanden, du hast zugehört, aber bildest deine eigene Meinung. Menschen werden getragen aus Liebe. Die Schwachen werden angenommen und die Schwachen tragen Geschwister, so stark wie das schwächste Glied in unserer Gemeinde ist, so stark ist die Kette, ist die Gemeinde. Weißt du, wo der wahre Gott ist, da kann man den anderen mit seiner anderen Einstellung akzeptieren. Mach das. Aber ich tue das nicht. Das ist deine Sache, dein Problem. Mach das. Weißt du, und du betrachtest jedem Menschen ein Geschenk, vielleicht hat er etwas, was ich nicht habe. Vielleicht sehe ich etwas, was er nicht sieht, was ich nicht sehe und so weiter. Wir können uns einander ergänzen, austauschen. Nehmt euch einander an, aber nicht, der ist der letzte Dreck. Oder heutzutage, wenn ich so höre, Entschuldigung, Arschloch. Verstehst? Wie Menschen manchmal so degradiert werden, erniedrigt werden, bezeichnet werden, als der letzte Dreck. Nein, das sind Perlen in den Augen Gottes. Kein Dreck. Die waren mal Dreck. Verstehst du? Die waren mal unten. Jeder ist hilfebedürftig und so weiter. Und wir brauchen die Hilfe Gottes. So, da wo der wahre Glaube ist, da ist die Hoffnung noch nicht verloren. Da ist bei jedem Menschen noch Hoffnung da, dass er rauskommt. Aber wo das nicht ist, der Mensch zerfrisst sich, zerfleischt sich, zerstört andere noch. Im Innersten unseres Menschseins ist ein spirituelles Wesen, das strebt nach Gott, sucht nach Gott, verlangt nach Gott. Und deshalb endet und beginnt jede echte Lebenserfüllung bei Gott. Suchet Gott, so werdet ihr leben. Und suche Liebe, liebe deinen Nächsten. Durch den Heiligen Geist wird in der Gemeinde Jesu der Kern des Zusammenlebens sichergestellt. Jesus hat extra seine Gemeinde gegründet und sagt, da sollen alle einander dienen, einer den anderen höher achten wie sich selbst. Und da ist Nächstenliebe, Mildtätigkeit, Vergebung, sonst könnte die Gemeinde Jesu gar nicht funktionieren. Da muss einer den anderen tragen und gut zueinander sein. Und wer das in der Gemeinde lernt, der kann er auch draußen ausleben. Deshalb, die Gemeinde ist die Schule, nicht nur, wo wir uns erbauen.

bauen und trösten und was weiß ich. Die Gemeinde ist dazu da, dass du lernst, den Schwachen zu tragen, den Komischen zu tragen, neben jemandem zu sitzen, der stinkt. Und vielleicht sagst du, nächstes Mal bringe ich dir Deodorant aus Liebe. Heute ist das möglich. Oder wir machen anders, wie die Katholiken im Mittelalter gemacht haben. Wir führen Weihrauch ein. Da riecht man nicht. Weißt du, du musst vorstellen, damals in der alten Kirche, da kam der Bau aus dem Schweinestall. Du kannst dich waschen, wenn du im Schweinestall gearbeitet hast, so viel du willst. Du riechst immer nach Schweinestall. Aber das Weihrauch da, da riechen alle gleich. Vielleicht müssen wir das auch mal einführen. Verstehst du? Und dann muss keiner negativ über den anderen denken. Vieles wurde in der Gemeinde, in der Kirche eingeführt, nur aus praktischen Gründen. So, durch den Heiligen Geist wird die Gemeinde Jesu gebaut. Du siehst deinen Nächsten plötzlich ganz anders. Aber wenn du deinen Nächsten nicht siehst, bist du ein Egoist. Und deshalb, Gott will uns die Augen öffnen. Der Nächste ist da. Der Nächste ist mein Spiegelbild. Am Nächsten lerne ich mich kennen. Was doch alles in mir drinsteckt. Wie verletzlich ich bin. Wie aggressiv ich bin. Wie schnell ich eingeschnappt bin. Wer auf sich selbst aufpasst und sich selbst in den Griff bekommt, der lebt verantwortlich, der passt auch auf den anderen auf. Wer sich selbst liebt, der liebt auch andere. Der kann auch andere lieben. Praise Gott. Der Heilige Geist pflanzt diese Grundsätze in unserem Leben, in unsere Seele hinein. Wer selbst den Sinn des Lebens gefunden hat, der kann auch weiter den anderen den Sinn des Lebens sagen und mitteilen. Rettersinn, gerettet sein gibt Rettersinn. Wenn wem einmal geholfen wurde, wer selbst aus dem Wasser geholt wurde, der ist verpflichtet, sogar verantwortlich, andere, die noch auch im Wasser schwimmen und untergehen, zu retten und rauszuholen. Und er tut das gerne, weil er weiß, was es bedeutet, aufgegeben zu sein, vergessen zu sein, nicht geliebt zu sein, nicht verstanden zu sein. Wenn du das mal erlebt hast, dann willst du den anderen auch verstehen. Klopf auf die Schulter, beruhige dich. Lebe verantwortlich. Weißt du, zuerst musst du selbst gläubig werden an Gott. Und dann kannst du erst verantwortlich leben. Zuerst musst du die Gnade erleben, was Gnade ist, was Erbarmen ist. Und dann, wenn du Gott verstehst, wirst du auch die Welt verstehen auf einmal. Wir haben viele Fehlentwicklungen, weil die Menschen einfach Gottes Wort nicht kennen, Gottes Wort nicht lesen, Gottes Wort nicht hören. Die hören auch keine gescheiten Predigten, das ist ein Problem eigentlich. Weißt du, würden sie das hören, würden sie schnell aufwachen und bräuchten keine Seelsorge. Und deshalb haben sie auch kein Empfinden, weil sie das Wort Gottes nicht haben. Diese Säule oder die Säulen, die uns helfen zu unterscheiden, Gut und Böse. Das Wort Gottes macht uns kritisch, gibt uns dieses Empfinden, dieses Fingerspitzengefühl. Und nicht die Medien. Weißt du, heutzutage ist ein Problem, die Leute sitzen viel zu viel vorm Fernseher und lesen viel zu wenig die Bibel. Das, was du siehst und hörst, das prägt dich. Und das färbt bei dir ab. Weißt du, das sind deine Lehrer, die dich beeinflussen. Deshalb, die Weisheit, Salomo hat es verstanden, das Wort Gottes ist der Weisheit Anfang. Der das sich damit abgibt, sich damit beschäftigt. Der Mensch hat sich geirrt und er dachte, er könnte ohne Gott auskommen. Aber er braucht diese Autorität, an der er sich richten kann, nach der er sich orientieren kann. Wir brauchen diesen Fixstern, diesen Polarstern, die Venus. Und da kann man hier alles anderes ausrichten und sich orientieren. Ohne Orientierung können wir nicht verantwortlich leben. Eine Herde braucht einen Leithammel oder einen Hirten. Um verantwortlich zu leben, brauchen wir den Glauben an eine andere Welt. Wer diesen Glauben nicht hat an eine andere Welt, dass es eine Totenauferstehung gibt und so weiter, ein ewiges Leben, der wird alles Mögliche versuchen. Der wird versuchen, den Glauben zu bekämpfen. Aber der Mensch hat Heimweh nach Gott, kann machen, was er will, kann sich abstrampeln, so viel er will. Und die Frage ist, welche Werte haben wir? Welche Werte hat die Urgemeinde gehabt? Und wir möchten diese Werte wiederfinden. Die Werte, die Jesus gelehrt hat in der Bergpredigt. Die ersten Christen haben verstanden. Bevor das Römische Reich unterging, haben die Christen eigentlich die Basis aufgebaut. Das Römische Reich war nur von Egoismus geprägt. Und die Christen haben im Untergrund gelernt, Verantwortung füreinander zu übernehmen. Füreinander zu sorgen, für die Witwen und die Armen zu sorgen. Suppenküche einzurichten. Die Verantwortung für ihr
bei den Mitmenschen. Die haben das gelernt

römischen Imperium. Und das, bevor das unterging, hat Gott schon eine Basis geschaffen. Als das kam, war alles schon vorbereitet. Weil sie so stark verfolgt waren, die ersten Christen, haben sie einander aufgenommen. Und da kam so ein Flüchtling und wurde, komm, du kannst bei uns schlafen, da kommt es auf einen nicht drauf an. Sie haben sich einander angenommen, sie haben einander nicht verraten. Heutzutage, ich muss mich fragen, wenn heute Verfolgung kommt, wem kannst du noch trauen? Wer ist dein Bruder, wer ist deine Schwester? Echt, in Echtzeit. Dein Bruder, deine Schwester. Aber die haben damals verbindlich gelebt. Sie haben vorbildliche Ehen geführt, Familien aufgebaut, füreinander gesorgt. Und weißt du, da gab es kein Durcheinander, wie es im Römischen Reich war. Sie haben gelernt, tragfähige Beziehungen zu entwickeln, verantwortlich zu leben, einander ehrlich und aufrichtig zu begegnen, in Liebe zu ermahnen und ermutigen. Das haben sie gelernt. Sie haben die Basis aufgebaut. Weil sie unterdrückt wurden, haben sie ihre eigenen Geschäfte gegründet. Es hat niemand eingestellt. Geschwister, wir haben das verlernt. Christen haben verlernt, in der westlichen Welt eigene Firma aufzumachen. Ich war begeistert, als ich in Schweden mal vor vielen Jahren war. Da war diese Maranatha-Bewegung. Und da komme ich, eigentlich wollte ich gar nicht, ich habe die Leute nicht gekannt. Aber da wollte ich in Stockholm was besichtigen, keinen Parkplatz gefunden. Und auf dem Platz, wo da noch Platz war, da stand ein Missionszelt. Da habe ich gedacht, das sind Christen, da bleibe ich stehen. Komme ich nachher abends, will mein Auto holen, der Parkplatz ist verstellt. Mir bleibt nichts anderes übrig, zu warten, bis die Versammlung zu Ende ist. Und dann gehe ich ins Zelt, lerne die Leute dort kennen, bin begeistert. Die haben diese Maranatha-Gemeinde, die hat ihre eigene Firma gehabt in Stockholm, die größte Bäckerei Stockholms, die waren konkurrenzfähig, die konnten jede Konkurrenz ausschalten, weil die Christen haben zusammen gewohnt, die haben ein Hotel, ich war dort, ich habe eine Hochzeit sogar dort mitgemacht mit diesen Leuten, dort nachher auf der Straße mit ihnen Freigottesdienste gehalten in Stockholm und ich war begeistert. Diese Leute, wie, weißt du, da saß dieser Imsen, der Leiter dieser Gemeinde, da saß, weißt du, unser König, der lässt die Schwulen und die Homosexuellen, macht sogar Platz für sie. Und was er macht, er hat seinen eigenen Sender in internationale Gewässer gestellt und christliche Programme nach Stockholm reingeschickt. Eine tolle Zeitung rausgegeben, weil er das Geld hatte. Warum? Weil sie ihre eigene Firma hatten. In Helsingborg habe ich die gleiche Gemeinde kennengelernt. Die waren die Fensterputzer. Die waren konkurrenzfähig. Die haben überall die Fenster geputzt in Helsingborg. Und in so viele anderen Städte. Es gab 10, 15 Städten, wo ich sie kennengelernt habe. Und das war für mich mehr. Ich wollte eigentlich Pfingstler kennenlernen. Aber hier habe ich echte Pfingstler kennengelernt. Sie hatten alles gemeinsam. Sie hatten alles gemeinsam. Ich wünschte das. Auch in Berlin, Deutschland, wo Christen zusammen eine Firma gründen und in dieser Firma arbeiten und zusammenleben. Möglich ist das. Verstehst du? Wir können. Aber wir sind zu eifersüchtig aufeinander, zu neidisch, zu egoistisch. Da muss jeder Abstriche machen und sagen, wir machen das um Jesu Willen. Die waren unterdrückt und sie bauten ihre eigenen Geschäfte auf. Nach dem Zerfall des Römischen Reiches haben die Christen, kannst du schimpfen nachher, was du willst, die Gesellschaft, die Wirtschaft, die Politik übernommen. Verstehst du? Nachdem er alles zusammenbrach, sie waren schon vorbereitet. Durch alle Jahrhunderte hindurch sind die Christen immer wieder aufgestanden und haben Verantwortung übernommen. Durch alle Jahrhunderte, aus nichts haben sie was aufgebaut. Da musst du nicht fragen, darf ich das? Du wirst immer eine Marktlücke finden. Und in der Marktlücke machst du immer Geschäft. Weißt du, du musst nicht im großen Konzert bei Coca-Cola oder IBM oder Apples untergehen oder einsteigen. Nein, mach deine eigene Firma. Es waren Christen in Luthers Zeit, in der Reformationszeit, die Luther den Rücken stärkten und gegen diese ganze erstarrte Orthodoxie und so weiter. Die haben geholfen. Die haben finanziert, die haben unterstützt. Die Christen. Die haben nicht nur gebetet, die haben gearbeitet, bete und arbeite, ora et labora. Und sie haben die Welt reformiert und revolutioniert. Ich denke auch so die Christen, Wichern mit seiner inneren Mission, Franke in Halle, diese ganzen Anstalten mit alle möglichen Leute, die aufgenommen haben, oder unser Bodelschwing hier im Lobetal und die ganzen Bodelschwing-Anstalten, weißt du, das waren treue Pietisten, gläubige Menschen an Jesus Christus,
Sie haben sogar den Hitler imponiert und der Hitler hat sich nicht getraut, gegen Bodelschwing vorzugehen und euch dann

na, sie durchzusetzen, diese blöden Anstalten, wie er das sagte, verstehst du? Weil der Mann hat was geleistet. Und sie haben sich verteidigt gegen die Diktatur. Oder wenn ich dann denke, diese ganzen weltweiten Evangelisten, die meisten sind aus ihren Kirchen, Missionswerken rausgeworfen worden und sie haben ihre eigenen Werke angefangen. William Carey, als ich in Kalkutta war, ich war begeistert. William Carey war ein Botaniker, das war so, er war Gärtner, wollte er werden wahrscheinlich, aber es war ein Schuster. Und so weiter. Leute, die nichts konnten, aber die haben riesige Werke aufgebaut, Sprachen übersetzt, Schriften veröffentlicht, den Leuten die Sanskrit-Schrift den Leuten gegeben. Da hat er gesagt, weißt du, ihr müsst eure heiligen Schriften lesen können, was ihr da glaubt und so weiter. Die Geschichten aufgeschrieben, als sogar die Hindu-Lehren. Und denk nur an Elias Schrenk oder William Booth mit der Heilsarmee. Weißt du, London war versoffen. Weißt du, die Leute waren alles Alkoholiker in jener Stadt. Und Alkohol war der Trost der Leute. Der Tröster. Und William Booth mit seinen Leuten ging in den Kneipen und mit ihren Leuten gesungen, gepredigt und die Leute rausgeholt aus dem ganzen Sumpf. Und William Booth wurde einmal gefragt, wie kann man die Leute eine Bürde geben für die Mission, für die Verlorenen? Dann sagte er, lieber Gott, soll dich mal nur ein paar Minuten über die Hölle hängen lassen und sehen, wie die Leute da unten schmoren. Dann wirst du schnell eine Bürde für die Verlorenen bekommen. Verantwortung übernehmen. Für die Verlorenen, für die auf der Gosse. Ich denke nur, Wilkerson mit seinen Teen Challenge Arbeit. Wir haben draußen das Buch, habe ich gesehen beim Vorbeigehen, das Kreuz und die Messerhelden. Verstehst? Plötzlich bekommt eine Bürde, hat keine Ahnung von Drogenarbeit und Entzugsarbeit und all den ganzen Zeugs. Aber er sieht die Not und er baut was auf. Christen bauen was auf, übernehmen Verantwortung. Sie sagen nicht, glaub nur an Jesus. Und sie zeigen, wie der praktische Glaube aussieht und hat Auswirkungen dann im Leben eines Menschen. Diese an Jesus bibelgläubige Leute und ihre Theologie, heute würde man sagen, heute gemeingefährlich, fundamentalistisch wird man gebrandmarkt sofort, aber diese Leute haben Spuren hinterlassen. In der Geschichte bis heute, Lobetal, die haben sogar ihre eigene Molkerei, habe ich glaube ich gehört, sogar Milch verkaufen sie jetzt. Was wären die ganzen Kritiker, die diese Leute kritisiert haben und sie verteufelt haben und so weiter. Weißt du, die Wanderdünen der Zeit sind rübergegangen und die sind nicht mehr da. Die ganzen Theologen, die gesagt haben, das ist fundamental. Bis in die Gegenwart hinein sind die evangelikalen, freikirchlichen Werke wie Leuchttürme. Das ist gelebtes Christsein. Verantwortlich sein ist gelebtes Christsein. Und da musst du gar nicht groß sein. Du kannst in deiner Familie, in deinem Haus, wo du wohnst, oder irgendwie was aufbauen, was anfangen, selber, zwei und zwei. Und da werden Menschen verändert. Menschen, die wissen, und das ist für mich so groß, Menschen, die wissen und des Himmels gewiss sind, mir gehört der Himmel, ich bin erlöst, der darf da nicht mehr gleichgültig bleiben der Erde gegenüber. Menschen, die wissen, der Himmel ist des Herrn, dein Wille geschehe auch hier unten unter uns. Der sorgt dafür, dass der Wille Gottes geschieht. Und wer sich des Himmels nicht mehr verdienen muss, der kann getrost und gelassen anderen dienen. Ich muss nichts mehr für den Himmel tun. Ich bin erlöst, ich bin Kind Gottes, ich komme in den Himmel. Ich habe das ewige Leben. Und jetzt kann ich für die anderen da sein. Für mich hat Christus gedient, hat den Preis für mich bezahlt und jetzt tue ich das, was noch übrig bleibt. Weißt du, da lebt man plötzlich ganz selbstverständlich, weil Jesus radikal alle Selbstverwirklichung in der Gesellschaft abgelehnt hat, wurde ans Kreuz genagelt. Weißt du, du musst auch lernen, diese ganze Selbstverwirklichung, Hauptsache ich, Hauptsache mir, Hauptsache wir, nein, wir sind alles Schale, nein. Wir sind Salz und Licht in dieser Welt. Ein Körnchen Salz verändert 100 andere Einheiten. So, Jesus hat sich die Gemeinde aufgebaut. Nach Matthäus 16, Vers 18, auf diesen Felsen will ich meine Gemeinde bauen und die Pforten der Hölle sollen meine Kirche nicht überwältigen. Die herausgerufene Ekklesia, die übernehmen Verantwortung für ihre Stadt. Weißt du, im alten Griechenland, die Ekklesia, die herausgerufen, nur Freie konnten zu der Ekklesia gehören. Bürger, die frei waren. Sklaven haben nichts zu suchen gehabt. So, nur die Freien haben die Ekklesia gebildet, die haben dann beraten über die Schule, über Wasserleitung, über Verteidigung.

Befreiung der Stadt, über die Befestigung der Mauer, die Freien. Die haben beraten, die haben die Verantwortung übernommen. Ein wahrer Christ ist kein Opfer mehr, sondern ein Verantwortungsträger der Gesellschaft, der Gemeinde. Wer noch ein Opfer ist, und ich sage euch, Geschwister, wer sich noch als Opfer fühlt und vorkommt, der hat nicht verstanden, um was es geht. Der ist noch krank. Der hat die Erlösung noch nicht begriffen. Ich bin erlöst, damit ich andere erlöse. Ich bin befreit, damit ich andere befreie. Ich bin geheilt, damit ich andere heile. Und je mehr du andere heilst, desto mehr wirst du selber gesund. Weißt du, durch dich fließt die Heilungskraft Gottes, die Befreiungsmacht Gottes. Wenn du andere befreist, wirst du selber freier. Kommst immer weiter raus aus dem Dilemma. Erlöst übernehmen für sich und andere Verantwortung. Das ist verantwortlich leben. Sie übernehmen Verantwortung für ihre Handlungen. Sie wissen, meine Handlungen hinterlassen Spuren. Leute sehen und andere werden in meine Spuren eines Tages gehen, wenn ich nicht mehr da bin. Ich trete den Weg aus. Also sie übernehmen die Verantwortung für ihr eigenes Leben, für ihre Familie, für ihre Gemeinde, für ihre Gesellschaft. Sie überlassen nichts dem Zufall. Wir müssen lernen, Christen als verantwortlich zu leben. Nichts, der Herr macht es schon. Nein, ich mache das. Du machst es, wir machen das, weil Gott es so will. Christen wissen, ich bin die Gemeinde, nicht ich. Die Gemeinde ist für mich da, sondern ich bin die Gemeinde. So stark wie das schwächste Glied der Gemeinde ist, so stark sind wir als Gemeinde. Ich bin die Hoffnung der Welt. Ich bin der Botschafter Jesu Christi. Ich habe einen Auftrag. Ich muss was tun, nicht die anderen. Apostelgeschichte 2, Vers 44 und folgende Verse. Die Gläubigen lebten wie in einer großen Familie. Was sie besaßen, gehörte ihnen alles gemeinsam. Moderne Übersetzung. Wer ein Grundstück oder einen anderen Besitz hatte, verkaufte und half mit dem Geld denen, die in Not waren. Verstehst du? Das war die Urgemeinde. Täglich kamen sie in den Tempel zusammen und feierten in den Häusern das Abendmahl. In großer Freude und mit aufrichtigem Herzen trafen sie sich zu den gemeinsamen Mahlzeiten. Morgen bin ich bei dir eingeladen, morgen bist du bei mir eingeladen. Und so ging es hin und her in den Häusern. Die haben natürlich Großfamilien gehabt, waren die Verhältnisse anders. Das ist aber, die waren großzügig. Wie lese ich da weiter? Sie lobten Gott bei den Mahlzeiten und waren vom ganzen Volk geachtet und anerkannt. Die Gemeinde wurde mit jedem Tag größer, weil Gott viele Menschen rettete. Da passieren Zeichen und Wunder, wenn wir anfangen, ein Herz und eine Seele zu sein, wie die ersten Christenschar war. Es gibt keine tiefere Gemeinschaft als die Gemeinschaft oder Glaubensgeschwister, wo der Herr sie zusammengebracht hat, wo der Herr sie geeint hat. Da ist jeder für den anderen verantwortlich. Da fragt man nicht, wie geht, dass die mich fragen, wie geht's mir, sondern ich frage, wie geht's dir? Wie fühlst du dich? Kennzeichen des Glaubens in der Urgemeinde war Herzlichkeit, war Liebe, war Annahme, war Vergebung. Die hatten auch ihre Probleme. Die hatten auch ihre Probleme. Glaub mir das. Da kamen diese Heidenchristen. Da mussten sie was lernen. Weißt du, sie hatten sich gegenseitig ermutigt. 1. Korinther 5, Vers 13. Für das, was in der Gemeinde geschieht, tragt ihr die Verantwortung. Für das, was in der Gemeinde geschieht, tragt ihr die Verantwortung. Auch hier, in unserer Gemeinde. In der Gemeinde grundsätzlich, überall. Für das, was in der Gemeinde geschieht, ist nicht Gott schuld, nicht der Teufel schuld. Dafür tragt ihr die Verantwortung. Knallhart. Das ist das Wort Gottes. Jesus und der Heilige Geist sagen uns, wie sich in der Ekklesia zu verhalten ist. Da wird abgestimmt. Verstehst du, Ekklesia hat hier herausgerufen, die freien Bürger einer Stadt. Die entscheiden und die fügen sich und die ziehen alles durch. Die arbeiten zusammen. Ich fand das ganz toll in der Zeit des Ceausescos in Rumänien noch. Weißt du, es war so toll. Da haben sie gesagt, wir bauen ein Gemeindehaus. Wir kriegen keine Genehmigung, aber wir machen trotzdem ohne Genehmigung. Und sie haben ohne Genehmigung, ohne Baumaterial ein Gotteshaus gebaut und wir haben ganz tolle Häuser. Haben Gottesdiensten oder Hallen gesehen mit 2000 Sitzplätzen, 5000 Sitzplätzen und das haben sie alles gebaut. Von der Straße sah es aus wie jedes ganz normale Straßenhaus. Aber nach hinten haben sie wunderbare Häuser gebaut und das Geheimnis war, jeder hat was mitgebracht. Der eine hat
Steine mitgebracht, andere Holz, andere Türen, andere Fenster.

einen Teppich, der andere Fliesen und jeder hat zusammengearbeitet. Weißt du, da wurde das Haus Gottes gebaut. Jeder hat einen Beitrag geleistet und zwar nicht nur finanziell, die haben nichts gehabt, aber materiell, das was sie hatten. Da haben sie, ich habe Christen kennengelernt, die haben sogar ihr Hausteil abgebrochen, damit sie das Haus Gottes bauen können. Kannst du das vorstellen? Beim Dr. Shaw, als er seine Gemeinde baute, da haben ihre Schwestern ihre Zöpfe abgeschnitten, diese schwarzen, langen koreanischen Zöpfe, und die Haare verkauft, damit sie das Haus Gottes finanzieren können. Eine Frau darf die Haare nicht abschneiden, steht in der Bibel. Da gab es auch Diskussionen, aber die Schwestern haben gesagt, um Jesu Willen schneiden wir die Haare ab und verkaufen die Haare in den Westen, damit die Schwestern, die Frauen hier, ihren Haarschmuck haben, ihre Perücken, und wir finanzieren damit das Haus Gottes. Wir müssen lernen, verantwortlich zu sein. Einer trage des anderen Last. Das ist verantwortliches Leben. Weißt du, auch so, ich kann alles, aber ich werde nicht alles tun. Ich kann alles. Paulus sagt, mir ist alles erlaubt, aber ich tue das nicht. Wegen der schwachen Willen. Paulus sagt, ich kann essen, was ich will, aber ich werde um den schwachen Willen nicht alles essen, damit er nicht Anstoß kriegt und sagt, guck mal, das Schweinefleisch gegessen. Ich kann ein Gläschen Wein trinken, aber wenn ich weiß, da ist ein Alkoholiker, ich werde, solange er lebt, nicht in seiner Gegenwart was trinken. Und umgekehrt. Verstehst du, ich werde die Schwachen tragen. Viele leben nach dem Motto, Gott, ich habe das mit dir vereinbart. Geschwister, das ist frommer, religiöser Egoismus, pfingstlicher, charismatischer Egoismus vielleicht. Weißt du, ich kann alles. Nein, ich kann verzichten. Das ist auch verantwortlich leben. Verzichten um Jesu Willen. Und nicht sagen, Gott und ich, wir haben das vereinbart. Nein, das ist eine faule Ausrede. Und dann sagen manche Leute, und das habe ich schon gehört, nicht nur einmal, sondern mehrfach, wenn es einem nicht passt, dann gehe ich oder er kann gehen. Nein, wenn Liebe da ist, die Leute haben keine Liebe, keine Ahnung von der Liebe und nicht vom Heiligen Geist. Nicht einmal ein Tropfen vom Heiligen Geist. Weißt du, sie können gehen, nein, um Jesu Willen, ich muss nicht alles tun. Oder anziehen. Oder was weiß ich auch. Wahre Christen sind rücksichtsvolle Menschen, tragen die Schwachen. Sie halten sich an die Vorgaben der Bibel. Der Wille Gottes ist ein fester Bestandteil ihres Lebens. Und das größte Gebot ist nicht reine Lehre oder das richtige Tun. Das größte Gebot ist Liebe. Liebe. Nicht die Wahrheit. Oder die Gerechtigkeit. Das Richtige. Nein, ich mache auch das Falsche aus Liebe. Das Falsche aus Liebe, weil der sich ärgert. Weißt du, wir als Christen sind eine Kontrastgesellschaft. Im Gegensatz zu allem. Wir schwimmen nicht mit dem Strom und Zeitgeist. Wir hören aufeinander. Wir achten einander. Der andere ist mir wichtig, denn er hat eine unsterbliche Seele. Denn ich möchte, dass er auch in den Himmel kommt. Auch wenn er noch nicht so weit ist wie ich. Weißt du, wir lernen voneinander. Das ist nämlich, warum wir in der Gemeinde sind. Du lernst voneinander. Zu Hause auf deiner Wohnung, wo du auch immer bist, du kannst nicht von Joyce Meyer lernen oder von dem Bibel TV oder was weiß ich. Du lernst in der Gemeinde erst. Die können dich anpredigen. Aber lernen tust du, wenn du so einen Boxer da, so einen Rippenstoß kriegst oder dir jemand auf deine Hühneraugen tritt oder dir aus dem Weg geht oder dich nicht grüßt. Oder zu laut ist oder zu leise ist, den Mund nicht aufmacht. Verstehst? Das heißt alles. Rücksicht nehmen. Ich muss es nicht. Brauche ich nicht. Ich kann mich anpassen. Genau das ist, verantwortlich leben ist, ich kann mich anpassen, ohne dass ich Kompromisse mache, faule Kompromisse mache. Ich passe mich an. Den Juden ein Jude, den Griechen ein Grieche, den Deutschen ein Deutscher, den Amerikanern ein Amerikaner. Als ich in Birmingham und London und England bei unseren farbigen Geschwistern evangelisiert habe, weißt du, da bin ich ein Schwarzer gewesen. Ich habe geklatscht und getanzt und geschunkelt und was weiß ich alles. Wenn ich das nach Deutschland mache, sagen blem blem. Verstehst? Die verstehen das nicht. Ich bin den Deutschen ein Deutscher.

In Italien, wir fahren, da sind wir den Italiener, die sind heißblütig, bisschen wärmer wie wir. So, Christen lernen voneinander, sie beeinflussen einander, sie bereichern sich einander, nicht nur finanziell, sondern durch ihr Art, durch ihr Leben und dergleichen. Wahre Gläubige sind ein Leib, sind abhängig voneinander. Wenn der eine versagt, versagt der ganze Laden. Wir sind wichtig füreinander. Die Gemeinde ist so stark wie das schwächste Glied. Denk drüber nach. Die Fahrradkette ist so stark wie das schwächste Glied an der Fahrradkette. Und dort wird es reißen. Und dort wird es brechen. Deshalb, wir sollen auf die Schwachen achten, nicht auf die Starken. Die Schwachen. Natürlich, du sollst nicht immer dich schwach fühlen, weil die müssen für mich sorgen. Das ist auch Faulheit. Wir müssen Faule nicht unterstützen. Die Faulen dürfen nicht unterstützt werden. Die müssen korrigiert werden, ermahnt werden. Befleißigt euch, stark zu sein. Seid stark in dem Herrn. Wahre Christen sind Salz. Sie bewahren die Welt vor Fäulnis. Sie haben eine bewahrende Kraft. Wahre Gläubige, die wenden das, was sie verstanden haben, an und sie setzen das um, soweit sie können, soweit ihre Mittel es reichen, mit ihrer Kraft. Und Gott segnet die Schwachen. Wenn du in der Schwache Gott dienst, so Salzkörner, was ist das? Pulver ist es, wer nicht? Aber das ist alleine Kraft. So, Petrus bekam vom Herrn einen Auftrag, wenn du dich mal eins bekehrst. Die meisten sind bei Jesus, Jünger Jesu, Christen. Aber der Herr sagt zu Petrus, nachdem er schon 3 Jahre hinter Jesus hertippelt, wenn du dich mal bekehrst, stärke deine Brüder. Wenn du dich mal bekehrst, übernimm die Verantwortung für die. Wir haben füreinander eine Verantwortung. Und ich sage, die Verantwortung ist die, dass der andere Bruder bei Gott bleibt. Oder die Schwester. Dass er wieder aufsteht, wenn er gefallen ist. Wir müssen nicht noch einen Dämpfer geben. Es geschieht dir recht. Du hast mehr gebetet, besser geglaubt. Wer ist regelmäßig in den Gottesdienst gegangen? Nein. Komm, hilf's. Da bringst du irgendwas vorbei. Sagst, guck mal, hör mal das an oder lies mal das, ermutigst. Komm doch, ich hole dich wieder ab. Und ich führe dich ein. Weil es ist so wichtig, dass wir aufeinander Acht haben. Ihr denkt, Paulus wäre nie Paulus geworden, wenn Bruder Barnabas nicht da gewesen wäre. Der hat sich plötzlich besonnen, wir in Antiochien, wir preisen den Herrn und loben den Herrn, wir dienen dem Herrn, wir haben herrliche Gottesdienste. Und da ist einer in Tarsus da oben irgendwo, der versauert. Und da geht er hin und er holt den Saul von Tarsus in die Gemeinde rein. Bruder, du kannst mit uns mitarbeiten, wir brauchen so einen Theologen mit fundiertem Grundwissen, der die heiligen Schriften kennt, das Alte Testament kennt. Wir brauchen so einen Rabbiner. Ich möchte es nicht mitarbeiten. Der hat ihn eingeführt. Verstehst du, einen Mörder. Eingeführt. Paulus war ein Mörder. Kein Heiliger. Auch wenn er schon 14 Jahre mit Jesus war. Der hat ihn eingeführt. Komm in die Gemeinde. Arbeite mit. Ich stehe hinter dir. Und Barnabas war ein Levit, ein Priester. Und wir brauchen in der Gemeinde Priesterseelen, Leviten. Nicht nur Pharisäer, Leviten. So, wir haben Verantwortung füreinander, dass der andere Gott weitersucht, weiter dient. Und da, du musst überlegen, weißt du, was zu tun hast? Soll ich meines Bruders Hüter sein? Da soll der Pastor nicht nach ihm gucken. Nein, du sollst gucken. Du bist der Pastor. Du bist der Diener. Der Mitarbeiter. Wisst ihr, wie man handeln muss? Übernimm für deinen Alltag die Verantwortung. Lebe beispielhaft. Das ist vorverantwortlich leben. Dass du für deinen Alltag zu Hause, wo du bist, das Beste machst, auch wenn es noch so schwer ist. In Matthäus Kapitel 25, Vers 14 und die folgenden Verse, da wird uns die Botschaft von Jesus gebracht. Darum wachet, denn ihr wisset nicht, weder Tag noch Stunde, in der der Menschensohn kommen wird. Wachet. Gott hat dir ein Pfund, ein Talent anvertraut, eine Gabe gegeben und mit der musst du jetzt wuchern. Wachet, dass du diese Talente gebrauchst. Verantwortlich leben heißt nicht nur, ich bewahre das, was der liebe Gott mir gegeben hat. Meine Heilsgewissheit, dass ich meinen inneren Frieden bewahre. Nein, du musst den inneren Frieden multiplizieren, verdoppeln. Jesus kommt zurück und er wird Rechenschaft von dir fordern. Gib mal dein Talent. Und dann kommt der, wo er 2 bekommen hat. Herr, du hast mir 2 gegeben.

0: Ich gebe dir 4 wieder zurück. Ich habe 4 dazu gewonnen und der andere, wo 5 hatte, ich gebe dir 10 zurück. Und da war das ja Fromme. Und wir haben so viele Fromme von dieser Sorte. Gott möge diese Leute heilen. Ich habe dein Talent vergraben und habe bewahrt und habe jeden Tag geguckt, ob das noch da ist. Und dann sagt du Schalk, nimm ihm das. Und die Bibel sagt, wer da hat, dem wird es genommen das und dem anderen gegeben. Du siehst also, du kannst, wenn du nur bewahrst, alles verlieren. Wir haben eine Verantwortung zu wuchern, zu gebrauchen, das, was Gott uns gegeben hat. Und der eine sagt, ich habe gewuchert, ich habe das Optimale draus gemacht, mehr habe ich nicht rausgekriegt. Ich hätte gerne noch 11 rausgekriegt, aber mehr ging es nicht. Ich tat das Beste. Gott zählt nicht, Gott wiegt. Er will nicht die Masse sehen, er will deine Treue sehen. Ist das wirklich von Herzen? Und der Segen liegt nicht auf der ersten Meile. Deshalb nehmen wir immer in unserer Gemeinde Sonntagmorgens 2 Opfer, nach Möglichkeit. Und weißt du, Gott hat mir, ich bin da nach Belgrad geflogen, mitten drin da über den Wolken weit, hat Gott zu mir gesprochen, willst du gesegnet werden? Habe ich gesagt, ja, Herr. Und dann habe ich gefragt, ja, Herr, was soll ich tun, um gesegnet zu werden? Wie wird man gesegnet? Ich habe den Herrn gefragt, über den Wolken im Flugzeug. Liege ich da, mache meine Augen zu, träume vor mir hin. Und der Herr spricht zu mir, wie ich gesegnet werden soll, wie ich gesegnet werden kann. Dann sag, geh die zweite Meile. Und ich habe dieses Stichwort, geh die zweite Meile, habe ich begriffen. Die erste Meile muss ich so oder so gehen. Die wird mir nicht erspart, die wird mir nicht abgenommen. Geh die zweite Meile. Der Segen liegt nicht auf der ersten Meile, der Segen liegt auf der zweiten Meile. Und dann, als ich nach Hause kam, der erste Akt in der Gemeinde, Sonntagmorgens habe ich gesagt, Leute, Gott hat mir gesagt, wir sollen 2 Opfer aufnehmen, 1 für die Gemeindekosten und 1 für die Mission, für das Reich Gottes, was es auch immer ist. Das ist die zweite Meile und Gott segnet die zweite Meile. Ich habe die Entdeckung gemacht, wenn wir anfangen, nicht nur, ich tue nur das, was ich muss, ich erfülle meine Pflicht. Nein, ich muss nicht nur meine Pflicht erfüllen, sondern ich muss die zweite Meile gehen. Und deshalb, Gott möge dich segnen, dass du auch lernst, Rechenschaft vor Gott zu geben, denn Gott wird eines Tages Rechenschaft von uns fordern. Und was ist mit der zweiten Meile? Bist du die zweite Meile auch gegangen? Das musst du nicht, brauchst nicht, nicht nötig. Aber das ist Liebe. Ich begleite, ich weiß, du hast Angst, diesen Weg zu gehen, ich gebe mit dir noch diesen Weg, nach Hause komme ich selber. Der Segen liegt auf der zweiten Meile, verantwortlich leben. Lass uns aufstehen und lass uns Gott bitten und Kraft bitten, denn wir können nur mit seiner Hilfe, mit den Pfunden wuchern, die Talente richtig gebrauchen, verantwortlich leben, wenn wir Kraft von oben haben. Himmlischer Heiland, füll uns mit dem Heiligen Geist, füll uns mit der Liebe. Herr, und die Liebe ist das Größte in dieser Welt, in diesem Universum überhaupt. Herr, und was du getan hast, hast du alles aus Liebe getan. Du hast uns Menschen in diesem wunderbaren Planeten Erde hineingestellt. Du hast Gnade gegeben, dass wir hier den Herrn Jesus Christus kennenlernen durften. Und du hast an unseren Herzen gearbeitet. Ich danke dir, Herr Jesus, von ganzem Herzen. Und deshalb bitte ich dich von Herzen, segne uns, stärke uns, dass wir verantwortlich leben für unsere Brüder und Schwestern, für unsere Gemeinde da sind, für andere Gemeinden da sind und andere Menschen segnen. Wenn andere Menschen gesegnet werden, werde ich am allermeisten gesegnet. Ich danke dir dafür. Halleluja. Amen.
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Und es wird gepredigt werden, das Evangelium vom Reich in der ganzen Welt zu einem Zeugnis über alle Völker, und dann wird das Ende kommen.

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1: Kapitel 10. Ich selbst aber, Paulus, ermahne euch bei der Sanftmütigkeit und Lindigkeit Christi, der ich in eurer Gegenwart unterwürfig sein soll, aber dreist, wenn ich fern von euch bin. Ich bitte aber, dass man mich nicht zwinge, wenn ich anwesend bin, dreist zu werden und mit der Kühnheit vorzugehen, die ich gegen etliche zu brauchen gedenke, die unseren Wandel für fleischlich halten. Denn ob wir wohl im Fleisch wandeln, so streiten wir doch nicht fleischlicherweise. Denn die Waffen, mit denen wir kämpfen, sind nicht fleischlich, sondern mächtig im Dienste Gottes zu zerstören Befestigungen. Wir zerstören damit Anschläge und alles Hohe, das sich erhebt wider die Erkenntnis Gottes, und nehmen gefangen alle Gedanken unter den Gehorsam Christi, und sind bereit zu strafen allen Ungehorsam, wenn euer Gehorsam völlig geworden ist. Sehet, was vor Augen liegt. Verlässt sich jemand darauf, dass er Christus angehöre, der bedenke solches auch wiederum bei sich, dass, gleich wie er Christus angehört, so auch wir. Auch wenn ich mich noch weiter rühmte unserer Vollmacht, welche uns der Herr gegeben hat, euch zu erbauen und nicht zu verderben, so würde ich nicht zu Schanden werden. Das sage ich nur, damit es nicht scheint, als hätte ich euch mit den Briefen schrecken wollen. Denn seine Briefe, sprechen sie, sind stark und wiegen schwer. Aber wenn er selbst anwesend ist, ist er schwach und seine Rede ohne Gewicht. Wer so redet, der bedenke, dass, wie wir aus der Ferne mit Worten sind in unseren Briefen, so werden wir, wenn wir anwesend sind, auch sein mit unserem Tun. Denn wir wagen nicht, uns unter die zu rechnen oder ihnen gleich zu achten, die sich selbst loben. Aber weil sie sich nur an sich selbst messen und mit sich selbst vergleichen, verstehen sie nichts. Wir aber wollen uns nicht über das Maß hinaus rühmen, sondern nur in dem Maß, wie uns Gott hat zugemessen das Arbeitsfeld, nämlich, dass wir auch bis zu euch gelangen sollten. Denn wir maßen uns nicht zu viel an, als wären wir nicht bis zu euch gelangt. Denn wir sind ja wirklich mit dem Evangelium bis zu euch gekommen. Wir rühmen uns nicht über das Maß hinaus, nämlich fremder Arbeit, sondern wir haben die Hoffnung, wenn nun euer Glaube wächst, dass wir bei euch nach dem Maß unserer eigenen Arbeit mehr als genug zu Ehren kommen. Denn wir wollen das Evangelium auch denen predigen, die jenseits von euch wohnen, und rühmen uns nicht mit dem, was auf fremdem Arbeitsfeld schon vollbracht ist. Wer sich aber rühmt, der rühme sich des Herrn. Denn nicht darum ist einer tüchtig, dass er sich selbst lobt, Kapitel 11. Sondern dass ihn der Herr lobt. Wollte Gott, ihr hieltet mir ein wenig Torheit zugut,

doch ihr haltet mir's wohl zu gut. Denn ich eifere um euch mit göttlichem Eifer. Denn ich habe euch verlobt einem einzigen Manne, dass ich Christus eine reine Jungfrau zuführte. Ich fürchte aber, dass wie die Schlange Eva verführte mit ihrer List, so auch eure Gedanken verkehrt werden hinweg von der Einfalt und Lauterkeit gegenüber Christus. Denn wenn einer zu euch kommt und einen anderen Jesus predigt, den wir nicht gepredigt haben, oder ihr einen anderen Geist empfanget, den ihr nicht empfangen habt, oder ein ander Evangelium, das ihr nicht angenommen habt, so ertraget ihr das recht gern. Ich achte doch, ich sei nicht weniger als die hohen Apostel sind. Und ob ich schon ungeschickt bin in der Rede, so bin ich's doch nicht in der Erkenntnis. Sondern in jeder Weise und vor allen haben wir sie bei euch kundgetan. Oder habe ich gesündigt, als ich mich erniedrigt habe, auf dass ihr erhöht würdet? Denn ich habe euch das Evangelium Gottes umsonst verkündigt. Andere Gemeinden habe ich beraubt und Geld von ihnen genommen, um euch dienen zu können. Als ich bei euch anwesend war und Mangel hatte, war ich niemand beschwerlich. Denn meinen Mangel füllten die Brüder aus, die aus Mazedonien kamen. So habe ich mich in allen Stücken euch unbeschwerlich gehalten und will auch ferner mich so halten. So gewiss die Wahrheit Christi in mir ist, so soll mir dieser Ruhm in den Ländern Achaias nicht verwehrt werden. Warum das? Weil ich euch nicht lieb habe? Gott weiß es. Was ich aber tue, das will ich auch ferner tun, damit ich die Ursache abschneide denen, die Ursache suchen, sich rühmen zu können, sie seien wie wir. Denn solche falschen Apostel und arglistigen Arbeiter verstellen sich zu Christi-Aposteln. Und das ist auch kein Wunder, denn er selbst, der Satan, verstellt sich zum Engel des Lichtes. Darum ist es nichts Großes, wenn sich auch seine Diener verstellen als Diener der Gerechtigkeit. Deren Ende wird sein nach ihren Werken. Ich sage abermals, niemand halte mich für töricht, wenn aber doch, so nehmet mich an als einen Törichten, damit auch ich mich ein wenig rühme. Was ich jetzt rede, das rede ich nicht als im Herrn, sondern als in der Torheit, weil wir in das Rühmen gekommen sind. Da viele sich rühmen nach dem Fleisch, will ich mich auch rühmen. Denn ihr ertraget gerne die Narren, ihr, die ihr klug seid. Ihr ertraget's, wenn euch jemand zu Knechten macht, wenn euch jemand schindet, wenn euch jemand gefangen nimmt, wenn jemand euch trotzt, wenn euch jemand in das Angesicht schlägt. Zu meiner Schande muss ich sagen, dazu waren wir freilich zu schwach. Was aber einen kühn macht, ich rede in Torheit, das macht auch mich kühn. Sie sind Hebräer, ich auch. Sie sind Israeliten, ich auch. Sie sind Abrahams Kinder, ich auch. Sie sind Diener Christi. Ich rede töricht, ich bin's wohl mehr. Ich habe mehr gearbeitet, ich bin öfter gefangen gewesen, ich habe mehr Schläge erlitten, ich bin oft in Todesnöten gewesen. Von den Juden habe ich 5-mal empfangen, 40 Streiche weniger einen. Ich bin 3-mal mit Ruten geschlagen, 1-mal gesteinigt. 3-mal habe ich Schiffbruch erlitten. Einen Tag und eine Nacht trieb ich auf dem tiefen Meer. Ich bin oft gereist. Ich bin in Gefahr gewesen durch die Flüsse, in Gefahr unter den Räubern, in Gefahr unter den Juden, in Gefahr unter den Heiden, in Gefahr in den Städten, in Gefahr in den Wüsten, in Gefahr auf dem Meer, in Gefahr unter den falschen Brüdern, in Mühe und Arbeit, in viel Wachen, in Hunger und Durst, in viel Fasten, in Frost und Blöße. Ohne was sich sonst zuträgt, nämlich dass ich täglich werde angelaufen und trage Sorge für alle Gemeinden. Wer ist schwach und ich werde nicht schwach? Wer leidet Ärgernis und ich brenne nicht? Wenn ich mich denn rühmen soll, will ich mich meiner Schwachheit rühmen. Gott, der Vater des Herrn Jesus, welcher sei gelobt in Ewigkeit, weiß, dass ich nicht lüge. Zu Damaskus bewachte der Statthalter des Königs Aretas die Stadt der Damasker und wollte mich greifen.

Ich ward in einem Korbe zum Fenster hinaus durch die Mauer niedergelassen Kapitel und entrann 12. seinen Händen. Gerühmt muss werden, wenn's auch nichts nütze ist. So will ich kommen auf die Gesichte und Offenbarungen des Herrn. Ich kenne einen Menschen in Christus. Vor 14 Jahren ist er in dem Leibe gewesen, so weiß ich's nicht. Oder ist er außer dem Leibe gewesen, so weiß ich's auch nicht. Gott weiß es. Da ward derselbe entrückt bis an den dritten Himmel. Und ich kenne denselben Menschen. Ob er in dem Leibe oder außer dem Leibe gewesen ist, weiß ich nicht. Gott weiß es. Der ward entrückt in das Paradies und hörte unaussprechliche Worte, welche ein Mensch nicht sagen darf. Von demselben will ich rühmen. Von mir selbst aber will ich nichts rühmen, nur meine Schwachheit. Doch wenn ich mich rühmen wollte, täte ich darum nicht töricht, denn ich würde die Wahrheit sagen. Ich enthalte mich aber dessen, auf dass nicht jemand mich höher achte, als er an mir sieht oder von mir hört. Und auf dass ich mich nicht der hohen Offenbarungen überhebe, ist mir gegeben ein Pfahl ins Fleisch, nämlich des Satans Engel, der mich mit Fäusten schlage, auf dass ich mich nicht überhebe. Dafür ich dreimal zum Herrn gefleht habe, dass er von mir wiche. Und er hat zu mir gesagt, lass dir an meiner Gnade genügen, denn meine Kraft ist in den Schwachen mächtig. Darum will ich mich am allerliebsten rühmen meiner Schwachheit, auf dass die Kraft Christi bei mir wohne. Darum bin ich guten Mutes in Schwachheit, in Misshandlungen, in Nöten, in Verfolgungen, in Ängsten, um Christi willen. Denn wenn ich schwach bin, so bin ich stark. Ich bin ein Narr geworden. Dazu habt ihr mich gezwungen. Denn ich sollte von euch gelobt werden, da ich doch nicht weniger bin, als die hohen Apostel sind, wiewohl ich nichts bin. Denn es sind ja eines Apostels Zeichen unter euch geschehen, in aller Geduld, mit Zeichen und mit Wundern und mit Taten. Was ist's, worin ihr zu kurz gekommen seid hinter anderen Gemeinden, außer, dass ich selbst euch nicht habe beschwert? Vergebet mir dieses Unrecht. Siehe, ich bin jetzt bereit, zum dritten Mal zu euch zu kommen, und will euch nicht beschweren. Denn ich suche nicht das Eure, sondern euch. Denn es sollen nicht die Kinder den Eltern Schätze sammeln, sondern die Eltern den Kindern. Ich aber will gerne hingeben und hingegeben werden für eure Seelen. Wenn ich euch mehr liebe, soll ich darum weniger geliebt werden? Sei es also, ich habe euch nicht beschwert. Oder bin ich tückisch gewesen und habe euch mit Hinterlist gefangen? Habe ich euch etwa übervorteilt durch derer einen, die ich zu euch gesandt habe? Ich habe Titus zugeredet und mit ihm gesandt den Bruder. Hat euch etwa Titus übervorteilt? Sind wir nicht in einem Geist gewandelt? Sind wir nicht in einerlei Fußtapfen gegangen? Schon lange werdet ihr denken, dass wir uns vor euch verantworten. Wir reden jedoch in Christus vor Gott. Das alles aber geschieht, meine Lieben, damit ihr auferbaut werdet. Denn ich fürchte, wenn ich komme, dass ich euch nicht finde, wie ich will, und ihr mich auch nicht findet, wie ihr wollt, sondern dass Hader, Neid, Zorn, Zank, üble Nachrede, Ohrenblasen, Aufblähen, Aufruhr da sei. Ich fürchte, dass mich, wenn ich abermals komme, mein Gott demütigt bei euch, und ich Leid tragen muss über viele, die zuvor gesündigt und nicht Buße getan haben für die Unreinigkeit und Unzucht und Ausschweifung, 13. die sie getrieben haben. Jetzt komme ich zum dritten Mal zu euch. Auf zweier oder dreier Zeugen Mund soll jegliche Sache stehen. Ich habe es euch zuvor gesagt und sage es noch einmal zuvor, wie bei meinem zweiten Besuch, so auch nun aus der Ferne, denen, die zuvor gesündigt haben, und den anderen allen, wenn ich abermals komme, so will ich nicht schonen. Ihr verlangt ja, dass ihr einmal gewahr werdet, wer in mir redet, nämlich Christus, welcher gegen euch nicht schwach ist, sondern ist mächtig unter euch. Und ob er wohl gekreuzigt ist aus Schwachheit, so lebt er doch aus Gottes Kraft.

Und ob wir auch schwach sind in ihm, so werden wir doch mit ihm uns lebendig erweisen an euch in der Kraft Gottes. Versuchet euch selbst, ob ihr im Glauben seid. Prüfet euch selbst. Oder erkennet ihr euch selbst nicht, dass Jesus Christus in euch ist? Es müsste denn sein, dass ihr untüchtig seid. Ich hoffe aber, ihr werdet erkennen, dass wir nicht untüchtig sind. Wir bitten aber Gott, dass ihr nichts Übles tut. Nicht damit wir als tüchtig angesehen werden, sondern damit ihr das Gute tut und wir wie die Untüchtigen seien. Denn wir können nichts wider die Wahrheit, sondern für die Wahrheit. Wir freuen uns ja, wenn wir schwach sind und ihr mächtig seid. Um dies beten wir auch, um eure Vollkommenheit. Derhalben schreibe ich auch solches aus der Ferne, damit ich nicht, wenn ich anwesend bin, scharf werden muss nach der Vollmacht, welche mir der Herr gegeben hat zum Aufbauen, nicht zum Niederreißen. Zuletzt, liebe Brüder, freuet euch, lasset euch zurechtbringen, lasset euch mahnen, habt einerlei Sinn, seid friedsam. So wird der Gott der Liebe und des Friedens mit euch sein. Grüßet euch untereinander mit dem heiligen Kuss. Es grüßen euch alle Heiligen. Die Gnade unseres Herrn Jesus Christus und die Liebe Gottes und die Gemeinschaft des Heiligen Geistes sei mit euch allen.

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Jesus sagt zu dir: Komme zu mir, der du dich abmühst und unter deiner Last leidest. Ich werde dir Frieden geben. Nimm meine Herrschaft an und lebe darin. Lerne von mir, denn ich bin sanftmütig und von Herzen demütig. Bei mir findest du das, was deinem Leben Sinn und Ruhe gibt. Komme zu mir.

Einen wunderschönen guten Abend. Also heute habe ich mich gedacht, wer immer die Themenwahl für den heutigen Abend hatte, Depression, das klingt irgendwie so schräg. Ja, ich habe mich gar nicht getraut. Deswegen fange ich auch mit einer anderen Geschichte an. Im Anfang als das Automobil erfunden wurde,

Das ist aus der amerikanischen Geschichte eine nette Story. Eine Nonne war mit ihrem Auto unterwegs und damals war das mit den Tankuhren und so, das gab's alles noch nicht so richtig. Und sie bleibt stehen, weil nichts mehr drin ist und überlegt sich dann, Mensch, irgendwo müsste ich doch Benzin herkriegen. Und sie läuft auf der Landstraße und findet irgendwie da so ein komisches Gehöft und tatsächlich, der hat da Benzin, aber er hat kein Gefäß. Alles, was er finden kann, ist so ein alter Nachttopf. Also vielleicht wissen einige von euch noch, was das ist, ja. Die meisten Leute wissen das ja. Also irgend so ein komisches Gefäß halt, wo man, okay. Und er sagt, Mensch, alles, was ich machen kann, ist das irgendwie befüllen. Und dann müssen sie halt mit dem Ding da wieder bis zu ihrem Auto. Und dann, wenn sie dann das reingefüllt haben, fahren sie halt wieder bei mir vorbei. Also die Nonne ist unterwegs mit dem Ding, kommt an ihr Auto, dreht das auf und füllt das rein. In dem Augenblick fährt ein Autofahrer dran vorbei. Hält an, macht die Tür auf und sagt, Schwester, Ihren Glauben möchte ich haben. Also wenn es Ihnen auch heute so geht, nach dem, was Sie so alles gehört haben, denken, ja, den Glauben möchte ich auch haben. Ja. Also Erwartung ist was Gutes, oder? Ich weiß nicht genau, ob Sie Erwartung haben, aber die Bibel sagt, dass es eine total wichtige Geschichte ist, was zu erwarten. Mich hat das immer fasziniert. Da ist ein simpler Bauarbeiter und der hat eine Menge Geld gespart, um sich endlich so eine Kreuzfahrt leisten zu können. Und es läuft alles super, das Wetter ist klasse, das Boot ist gut, das Essen ist gut, aber seine Tischnachbarin geht ihm unheimlich auf den Wecker. Die fixiert ihn, seit 3 Tagen schon. Und dann denkt er, irgendwas ist mit der Tante nicht richtig, ja? Und er nimmt all seinen männlichen Mut zusammen und sagt, Entschuldigung, kennen wir uns? Und sie sagt, nee, aber Sie sehen meinem dritten Ehemann so ähnlich. Der denkt, hey, dritter Ehemann. Dann sagt er, Entschuldigung, wie oft waren Sie denn schon verheiratet? Und dann schaut sie ihn an, lächelt und sagt, 2-mal. Das ist Erwartung. Ich hoffe, du hast ein bisschen Erwartung heute. Also ich sage ja nicht, dass jetzt der richtige Ehemann vorbeikommt, ja? Aber, okay. Also ich komme tatsächlich zu dem Thema zurück. Weil ich schon auch empfinde, dass eine Menge Leute mit dieser Not konfrontiert sind. Wir haben das bei uns in den Schlagzeilen mitgekriegt, als dieser Nationaltorwart Robert Enke sich das Leben nahm und man dann feststellte, dass er über Jahre latent depressiv war und schon als Kind immer unter dieser Verlustangst litt. Und als dann seine kleine Tochter starb, dann hat er das nicht mehr auf die Reihe gebracht. Verlustängste, die Angst, ich habe mein Leben nicht mehr im Griff, ich kann die Herausforderungen nicht mehr packen, die Dinge, die ich kontrollieren möchte, geraten mir irgendwie aus der Hand und ich merke, wie die Angst sich mehr und mehr in meiner Seele festsetzt. Und diese Angst führt zu einer Lähmung. Sebastian Deißler, auch so ein Fußballspieler, hat mal bei Borussia Mönchengladbach angefangen, irgendwann bei Bayern geendet und 2004 Jahre zugebracht in der Monate zugebracht in der psychiatrischen Klinik. Warum? Auch er erklärt und sagt, die Angst zu versagen wurde so groß, dass sie mich gelähmt hat. Und ich dachte, ich kenne eine Menge Leute, die in die Schule gehen und die Sache nicht gebacken kriegen, oft einfach zu Hause bleiben, sich ins Bett legen und hoffen, dass am nächsten Tag das irgendwie besser ist. Die Welt hat einen riesen Artikel darüber gemacht, hat unter anderem mehrere Fallbeispiele geschildert. Unter einem dieser Fallbeispiele stand Anna. Und diese Anna ist eine erfolgreiche Artdirektorin gewesen und musste irgendwann in die Psychiatrie. Die Frau hatte einen riesen Mitarbeiterstab unter sich und trotzdem kriegte sie irgendwann die Sache nicht mehr geregelt. Sie ging dann auch in die Psychiatrie für mehrere Monate und man diagnostizierte Depression. Und sie sagt, ich hatte irgendwann so eine Angst vor meinem Beruf, weil ich dachte, ich werde das nicht packen. Heute arbeitet sie als Raumpflegerin. Also auf Deutsch, sie putzt irgendwelche Toiletten oder irgendwelche Räume. Und sie sagt, sie macht das deshalb, da kann ich nicht versagen.

Und ich dachte, ey, das ist schon brutal. Wenn diese Angst, mein Leben nicht mehr bewältigen zu können, dich so packt, dass du am liebsten sterben würdest. Dass du am liebsten dich total zurückziehst und sagst, komm ey, dieses Leben ist viel zu schwierig zu leben. Ich ziehe mich irgendwie zurück und hoffe, dass es dann an mir vorbeigeht. Und wenn wir ehrlich sind, kennt jeder so eine Phase aus seinem Leben, oder? Wo du am liebsten sagen würdest, komm, lass uns die Bettdecke über den Kopf ziehen und dann für die nächste Woche untertauchen und dann, böse Welt, lass mich in Ruhe. Aber es bringt nicht viel, das Leben im Rückspiegel leben zu wollen. Man muss schon vorwärts gucken. Und das, was mich beruhigt hat, ist, dass wir in der Bibel eine Menge Leute finden, die auch so depressive Zustände hatten. Und ganz offensichtlich war das für Gott kein Problem, die Leute wirklich wieder rauszuholen. Und das ist die Botschaft für heute Abend. Ey, egal wo du drin steckst, Gott hat keine Mühe, dich da wieder rauszuholen. Wenn du an Leute denkst wie diesen Propheten Elia, richtig so ein mighty man of God, so einer, der da Feuer vom Himmel fallen lassen konnte, richtig, richtig begabt, der Junge. Und trotzdem kippt er in so eine Depression. Oder so ein anderer Prophet, der hieß Jona, auch riesenbegabter Mensch. Und der kippt genauso in so eine Depression. Martin Luther, wer die Geschichte mal ein bisschen gelesen hat, er hatte Phasen, wo er wochenlang im Bett lag. Total depressiv. Alles nur noch schwarz gesehen, die Zukunft nur noch negativ gesehen. Kein Lebensmut mehr. Wirklich mit sich und der Welt abgeschlossen. Ganz offensichtlich scheint es keine Frage zu sein, ob du besonders heilig bist oder nicht, sondern es kann ganz offensichtlich irgendwie jeden packen. Und glücklicherweise sagt Gott nicht, für dich gibt es keine Chance, sondern alle diese Leute hat er wieder rausgeholt. Und ich habe natürlich gebetet für diesen Gottesdienst und habe gesagt, Gott, gib mir irgendwie ein kluges Beispiel. Und wenn Sie mögen und wenn ihr mögt und wenn ihr eine Bibel habt und auch noch rechtzeitig die richtige Seite finden könnt, dann würde ich euch einladen wollen, in das Buch Daniel zu gehen, ins dritte Kapitel. Da sind drei jüdische Männer, die zugegebenerweise lustige Namen haben. Der eine heißt Schadrach, der nächste Meschach und der dritte Abednego. Also solltest du deinen Kindern böse gesonnen sein, ja? Einer von diesen Namen reicht auch, um die das Leben lang zu brandmarken in der Schule. Diese Jungs, diese drei Männer werden vor eine ungeheure Entscheidung gestellt. Der damalige Herrscher der Welt, der babylonische König Nebukadnezar, kam auf einen völlig irren Splin. Er ließ so eine Götzenstatue aufbauen und zwang alle seine Untertanen, sich davor niederzuwerfen. Und wenn sie das nicht tun würden, stand als Bestrafung an, in einem riesengroßen Ofen verbrannt zu werden. Also wenn du jemals in deinem Leben Versagens- oder Verlustängste hast, ja, bei dieser Situation kannst du das gerne haben und mit richtiger großer Berechtigung. Es geht um dein Leben. Vielleicht geht es auch, und so ging es hier bei diesen jungen Männern auch darum, versage ich, lasse ich meinen Glauben los, lasse ich meine Überzeugung los, bin ich bereit, mich selber zu kompromittieren, bin ich bereit, irgendwelche komischen Kompromisse einzugehen oder stehe ich zu dem, was ich eigentlich glaube. Aber wenn ich das mache, ist die Herausforderung so riesengroß, dass sie mich platt machen wird. Spannende Situation, vielleicht wie bei dir auch. In der Bibel gibt es einen netten Ratschlag. Da steht in 1. Petrus, lasst euch durch das Feuer nicht erschrecken. Und als ich das las, dachte ich, ja, frommer Spruch. Ich habe keine Ahnung, ob du schon mal deine Finger verbrannt hast. Aber stell dir mal vor, du sollst in einen Hochofen gehen. Mit mehreren hundert Grad. Oder vielleicht sogar mehreren tausend. Dann überlegst du dir gut, ob du diesen Bibelvers lustig findest oder nicht, oder? Was machst du, wenn die Situation so groß ist, dass du weißt, ich verliere von vornherein? Also am besten Bettdecke über den Kopf. Am besten einfach ins Mauseloch verschwinden, irgendwie abtauchen und hoffen, dass es vorbeigeht. Aber es geht nicht vorbei. Wir haben das immer wieder in unserem Leben. Wir haben Angriffe, wir haben Attacken, wir haben Beraubung, wir haben Anklagen, wir haben Intrigen, wir haben Verleumdung, wir haben Krankheiten. Wir haben Entmutigung und Streit und Jobverlust und Trennung, finanzielle Einbußen, was immer du brauchst. Situationen, die dir klar machen, ey, du kannst nicht wegrennen davor und die Not packt dich.

und die Angst packt dich zu versagen. Und am liebsten würdest du weglaufen, aber es geht nicht. Genau, herzlich willkommen, du bist in dieser Situation drin. Und jetzt ist die Frage, was machst du? Die Bibel ist deutlich, sie sagt, es gibt einen Räuber unseres Lebens. Sie nennt ihn den Teufel. Und der hat keine guten Gedanken mit dir. Und manchmal wünschte ich, wir würden uns diese Realität mehr stellen, dass es tatsächlich nicht nur ein nettes Leben gibt, sondern dass es jemanden gibt, der existenziell daran interessiert ist, dich kaputt zu machen. Und er fängt immer mit der Gedankenschiene an, dir irgendwelche Angstgedanken einzuflößen, Umstände so zu manipulieren, dass du glaubst, es gibt keinen Ausweg. Und es läuft immer auf dieselbe Schiene hinaus. Wenn du das für dich schluckst, diesen Köder annimmst, dann beginnt es in dir ein Eigenleben zu produzieren. Hier auch. Und die Frage ist, gibt es einen Asbestanzug, der uns vor solchen Angriffen schützt? Und die Bibel ist ehrlich und sagt, ja, es gibt ihn. Es gibt eine Waffe, die du aufbauen kannst, die dir hilft gegen jeden depressiven Gedanken, gegen jeden Zustand und gegen jeden Umstand, der dich in irgendeiner Form anpacken will, der dich lahmlegen will, der dir deine Lebenskraft rauben will. Es gibt eine Waffe, mit der du dich wehren kannst. Und das ist der spannende Punkt. Gott sagt, in Verbindung mit ihm gibt er dir sein Wort und dieses Wort ist wie ein Schwert und wenn du lernst, mit diesem Wort umzugehen, kannst du jeden Gedanken, jede Angst, was immer kommt, packen. Ich erkläre dir, wie das praktisch funktioniert. Letzte Woche am Sonntag erzählt ein junger Mann folgende Geschichte. 24 Jahre alt, kommt aus der evangelischen Kirche, hat eine Weile mit Gott überhaupt nichts am Hut gehabt, hat sein Leben lang an Heuschnupfen gelitten, so massiv, dass er nicht auf die Arbeit gehen konnte, weil die Augen zuquollen, die Nase zuging und er gelitten hat wie ein Hund. An einem Sonntagmorgen sitzt er wieder im Gottesdienst und er hört dem Prediger zu, der über die Möglichkeiten der Kraft Gottes redet. Und dieser Prediger sagt, das, was du brauchst, ist ein Reden Gottes. Du musst Gottes Stimme in irgendeiner Form wahrnehmen, ob du das über einen Bibelvers machst oder ob du einen Gedanken aus der Predigt bekommst, der dir groß wird oder ob Gott dir ein Bild zeigt, das dir plötzlich in deine Gedanken kommt. Völlig egal, wenn Gott zu dir redet, dann weißt du, jetzt passiert das Wunder. Und während er da sitzt im Gottesdienst, sieht er plötzlich vor sich ein weißes Inhalatorgerät. Kennt ihr diese Dinger, so wo man so Gesicht drauf und dann irgendwie so Zeug rein? Und dieses Bild erscheint ihm wie so ein gedankliches Bild. Und es ist ihm, als wenn auf diesem Inhalator steht, Liebe Gottes. Und er denkt, hä, es ist schon irgendwie ein blöder Gedanke, ja? Liebe Gottes muss man irgendwie inhalieren. Ja, inhalier mal irgendwie Liebe Gottes, ja. Aber weil er nichts Besseres sieht oder hört, sagt er, okay, Herr, ich möchte gerne deine Liebe inhalieren. Also so clever war er, ja. Betet das so vor sich hin, mehr macht er gar nicht. Am Abend geht's ihm so hundselend, dass er denkt, also ey, ich muss ins Krankenhaus, ich muss irgendwas nehmen, irgendwas geht nicht. Und während er da sitzt, sagt er, Mensch, Jesus, ich habe heute Morgen irgendwie so einen Eindruck gehabt, ich soll deine Liebe inhalieren, was läuft? Und der Gedanke, der ihm kommt, ist, inhalieren nochmal. Und er denkt, also mein lieber Mann, also mit mir ist echt schon weit gekommen, ja. Aber weil er in der Not auch nicht weiß, was er sonst machen soll, betet er nochmal und sagt, Herr, ich nehme nochmal deine Liebe, ja, so richtig so. Am Montagmorgen muss er in seinen Job, er ist Ergotherapeut und wacht auf und denkt, ist irgendwas los, hat es geregnet in der Nacht, macht das Fenster auf, super schönes Wetter, er wartet schon auf sein Zusammenziehen und merkt, nichts zieht sich zusammen. Er atmet durch und merkt, ey, was ist denn nur los? Nochmal. Und merkt, wo immer das Zeug hin ist, er hat's nicht mehr. Und fertig war die Laube. Nie mehr. Er erzählt die Geschichte. Und ich dachte, genau das ist der Punkt. Das, was du brauchst, um dich zu wehren, ist ein Wort, ein Gedanke, ein Reden Gottes in deine Situation.

0: Als die Nachricht kam, dass mein Sohn krebserkrankt ist, war das mein Gedanke, zu sagen, Gott, was ist hier dein Wille? Was willst du? Und Gott redete in meine Gedanken hinein und ich wusste plötzlich, lies Johannes 14. Und dann steht da, glaubt an Gott und glaubt an mich. Und ich wusste sofort, dass Gott zu mir sagt, du kannst dich jetzt entscheiden, du nimmst diese Nachricht und lässt die Angst dein Herz bevölkern und dann wird dich die Angst packen und die Angst wird dich runterziehen. Oder du entscheidest dich und sagst, Gott, du bist der Größere, du bist der Stärkere, du bist der Arzt aller Ärzte und ich entscheide mich, dir zu glauben. Und mit dieser Entscheidung bin ich dann nach Velbert gegangen und wir haben gebetet und Gott heilte ihn total, komplett. Dass die Ärzte ihn nicht mehr in OP schoben, sondern ihn einfach nach Hause gehen ließen. Der Punkt ist, du musst die Stimme Gottes hören. Das ist der Grund, warum man in Gottesdienst gehen sollte. Du solltest nicht nur in Gottesdienst gehen, weil der Bruder deiner Freundin irgendwie Gitarre spielt, ja, oder was auch immer. Das kann ja mal ein Anfang sein, ja. Aber der Punkt ist, du gehst in einen Gottesdienst, weil du die Stimme Gottes hören willst. Das ist der Grund, warum man hingehen sollte. Weil immer, wenn man in den Gottesdienst geht, versucht Gott mit uns zu kommunizieren. Dazu gebraucht er unter anderem auch einen Pastor. Ja? Das ist der Sinn eines Pastors. Der sollte ab und zu ein Wort von Gott weitersagen. Und du solltest irgendwie dein Ohr auf Empfang geschaltet haben und sagen, ja! Woran merkst du, ob Gott ein Wort redet, während der Pastor redet? Weiß einer von euch, woran man feststellt, dass Gott durch den Pastor geredet hat? Ja, wenn du nicht weißt, wann er geredet hat, hast du ein Problem. Ja? Immer dann, wenn so ein Wort, das kommt, plötzlich dich in deiner Situation trifft, dich anspringt und dir ins Herz beißt, dann weißt du, oh, Gott redet gerade zu mir. Sehr gut. Also achte darauf, ob das irgendwann heute Abend passiert. Und wenn ja, weißt du was?
1: Heute ist mein Abend, ja.
0: Okay, und wenn dann noch die Chance kommt, dass du Gebet bekommen kannst. Also was heißt denn das, man kriegt ein Gebet? Manche Leute, die finden das immer so ganz spirituell, so, ja, da kommt ein Geist auf mich. Nein. Was heißt denn das, wenn man Gebet empfängt? Dann verbindet man sich mit jemandem und holt von Gott seine Kraft in die Situation hinein. Das ist Gebet. Simpel, oder? Aber das muss man dann auch machen. Weil sonst stehst du vor dem gefüllten Kühlschrank, den Gott für dich hat, ja, und hungerst. Du musst die Tür schon aufmachen und sagen, jo, jetzt holen wir auch was. Das ist Gebet empfangen. Man holt das, was Gott für dich vorbereitet hat. Und was er vorbereitet hat, ja, deswegen hast du ja zugehört in der Predigt, stimmt's? Ah, jetzt haben wir verstanden, wie es funktioniert. Okay, Mensch, denkst du, ich bin schon 20 Jahre, na gut, dass das mal einer erklärt, ja? Du musst nachher beim Ausgang auch nicht ein doppeltes Opfer in die Kollekte werfen, ja? Es reicht völlig, wenn du es in meine Tasche steckst. Nein. Okay, also wir sind beim Thema. Du brauchst ein Reden Gottes. Diese Typen hatten die größte Herausforderung ihres Lebens. Und ich weiß nicht, ob du dir wirklich so eine Situation vorstellen kannst, dass du weißt, wenn du jetzt eine falsche Entscheidung triffst, dann darfst du richtig brutzeln. Das ist richtig bitter. Und ich glaube, so ein gutes Wort, ich habe gedacht, wenn ich die Jungs gewesen wäre, was für ein Wort hätte ich mir gesucht? Ich habe eins aus Jesaja 43 gesucht, da steht, wenn du durchs Feuer gehst, wird die Flamme dich nicht versenken und die Flammen werden dich nicht verbrennen, denn ich bin der Herr, dein Gott. Also das wäre ein gutes Wort gewesen, stimmt's? Okay. Und jetzt passiert die Geschichte, jetzt geht's los. Erster wichtiger Punkt. Die Jungs werden gefangen genommen. Und es steht da in diesem Text, Vers 20, und Nebukadnezar befahl den stärksten Männern, die drei Jungs in den brennenden Feuerofen zu werfen. Darüber habe ich nachgedacht. Wieso hat Nebukadnezar dieses Bild für den Feind, für den Räuber unserer Seele, wieso hat er die stärksten Männer

Männer gesucht, um da drei nette Jungs ins Feuer zu werfen. Und plötzlich ist mir dieser Gedanke ganz groß geworden. Weißt du was? Der Feind deiner Seele, der Teufel, hat Angst vor dir. Weißt du, warum er dich zerstören will? Weil er weiß, wenn du mal groß und stark bist, dann ist richtig gefährlich. Also lass uns den so früh wie möglich ins Feuer packen. Manchmal fragst du dich vielleicht, wieso musste ich in meinem Leben so unglaublich große Herausforderungen meistern? Weißt du warum? Da gab es jemanden, der war darin interessiert, dich zu zerstören, so jung wie er konnte, wie du warst. Weil er wusste, Gott hat eine Berufung auf dein Leben gelegt. Und solltest du irgendwann wirklich in den Vollbesitz deiner geistlichen Kräfte kommen, dann würdest du gefährlich werden. Denk gut über diesen Gedanken nach. Manche Leute kommen immer wieder und sagen, wieso musste ich das erleben? Wieso war so viel Beraubung schon als kleines Kind? Meine Eltern haben sich getrennt. Ich musste furchtbare Sachen zu Hause miterleben. Wieso war das so? Ich will dir ein paar ganz liebe Grüße vom lieben Gott sagen. Es gibt einen Räuber deiner Seele. Und der wollte dein Leben zerstören. Und Gott wollte, dass du lebst. Deswegen bist du immer noch da. Und Gott wollte, dass du was lernst. Nämlich, dass er eine Riesenberufung auf dein Leben gelegt hat. Und wenn du hier bist, dann hör das genau. Gott hat einen Riesenplan mit dir. Und diese Typen packen diese Männer. Und jetzt finde ich die Geschichte klassisch. Da heißt es, Vers 22, das Feuer tötete diese starken Männer, die drei Freunde in den Ofen werfen wollten. Das finde ich auch spannend. Wen frisst der Ofen, bevor sie richtig da sind? Diese Kollegen. Aber unsere Freunde nicht. Ist das spannend? Das gefällt mir. Weißt du warum? Gott ist schon vor dem Ofen mit dir und im Ofen auch. Es gibt keine Situation, wo Gott dich im Stich lässt. Es gibt so einen Vers in der Bibel, der steht im Psalm 23, da heißt es, und ob ich schon wanderte im finsteren Tal, es gibt so Täler, ja, wo es richtig duster ist, wo es richtig gefährlich ist. Aber du, Gott will jetzt zu dir sagen, ich bin trotzdem bei dir. Hab keine Angst, es ist gar kein Stress da. Mich hat das fasziniert, immer wenn ich so Lebensgeschichten gelesen habe. Eine davon berührt mich immer wieder. Der Mann hieß Bonhoeffer, Dietrich Bonhoeffer. Einer der Leute, die sich im Nazireich gegen dieses ganze gottlose Regime gestellt hat und der für seinen Glauben am Ende ermordet wurde. Als Bonhoeffer von diesen Nazi-Schergen zur Hinrichtung gebracht wurde, da waren diese Männer leicht beunruhigt. Und sie haben das später zu Protokoll gegeben und so wurde das für die Nachwelt erhalten. Bonhoeffer nahm den rechts und links an der Hand und betete und segnete sie, während sie ihn zur Hinrichtungsstätte brachten und sagte, Leute, bleibt ruhig, ich vergeb euch und Gott wird in seiner Gnade euch auch vergeben. Da habe ich gedacht, mein lieber Freund, wenn du auf dem Weg zur Hinrichtung bist, wenn du auf dem Weg zum Ofen bist, und die anderen schon vom Feuer verzehrt werden, dann zeigt sich, ob du weißt, dass Gott mit dir ist. Hey, ich habe keine Ahnung, wie deine Herausforderung gerade heißt, in der du bist. Aber eine Sache kann ich dir sagen. Gott hat beschlossen, mit dir zu gehen, wenn du willst. Du musst dann nicht alleine durch. Das ist für mich das Geheimnis vom Christsein, dass Gott sich entschlossen hat, immer bei uns zu sein, wenn wir wollen. Du kannst das auch alleine durchmachen, gar keine Frage, ja. Manchmal sind wir so unclever, dass wir Gott ausladen, um uns dann selber in die totale Katastrophe reinzureiten. Das kannst du machen, aber das ist nicht Gottes Plan für dich, sondern er hat versprochen, bei dir zu sein bis zum Ende der Welt, wenn du willst. Aber die Entscheidung liegt bei dir, ob du mit seiner Hand zusammen durch so eine Phase gehst oder nicht. Manchmal fragst du dich das und sagst, Mensch, wie können Leute durch so ein Elend durchgehen? Manchmal habe ich mich das selber gefragt, wenn ich Situationen geguckt habe. Ich war vor ein paar Tagen bei einer Familie. Der Mann leidet an Morbus Crohn. Weiß einer von euch, was das ist? Das ist so eine komische Darmgeschichte, so ein Krebs, ja.

frisst dich langsam. Und das behandelt man dann mit Cortison, solange bis dann das Knochengerüst völlig zerfällt und aufgefressen wird. Und die Ärzte hatten zu dieser Frau gesagt, das ist eine Mama von 5 Kindern. Ihr Mann ist austherapiert, wir wissen nicht, was wir machen sollen. Der fällt in sich zusammen, wahrscheinlich werden alle seine inneren Organe gequetscht und irgendwann stirbt er. Und er hatte die letzten Wochen so unglaubliche Schmerzen und sie kam und sagt, hey Matthias, wir müssen irgendwie beten, Gott muss irgendwas machen, ich habe keine Ahnung, entweder Gott nimmt die nach Hause oder was auch immer. Und wir sind bei ihm gewesen und dann siehst du, wie so ein Mann in sich total zusammengefallen ist. Du siehst gar keinen richtigen Menschen mehr, weil alles irgendwie so ineinander geschlungen ist. Ey, und ich kann dir sagen, manchmal packt mich echt der heilige Zorn, wenn ich sehe, wie der Teufel Menschen zerstört. Und das war wieder so ein Moment und ich habe mich dahingestellt und ich habe echt laut gebetet und gesagt, ey Teufel, du bist nicht der Chef über diese Familie, du bist nicht der Chef über das Leben dieses Mannes, du bist nicht der Chef, der sagen kann, wann wir gehen oder nicht gehen, sondern der, der unsere Zeit in seiner Hand hat, ist der lebendige Gott. Und dann habe ich zu diesem Mann und zu seinem Körper gesprochen und in die Situation hineingebetet. Am nächsten Tag ruft die Frau mich an und sagt, Matthias, weißt du, von wo ich anrufe? Keine Ahnung. Ich bin mit Ralf gerade mehrere hundert Meter gelaufen. Sag ich, was hast du gemacht? Heute Morgen sagt er zu mir, Beate, lass uns heute gehen. Ja? Dann sage ich, ey, du sitzt im Rollstuhl, du kannst gar nicht gehen. Dann sagt er, wir beide gehen heute. Dann hast du gesagt, ey, ist deine Verantwortung, ist mir egal. Ist deine Schmerzen. Dann hat er sich aus dem Rollstuhl bewegt, hat sich bei ihr untergehakt und dann sind sie mehrere hundert Meter gegangen. Haben sich dann auf die Bank gesetzt und haben die Sonne genossen. Und ich dachte, hey Gott, ich danke dir, dass du stärker bist als jede Krankheit, jeder Teufel, jeder Dämon, was immer dich bedrücken will. Gott ist stärker. Die Frage ist, mit wem hast du dich verbunden? Ist dieser Herr echt dein Chef, ja oder nein? Diese Männer hier entscheiden sich, dass Gott ihr Chef ist. Und der Feind versucht, sie zu zerstören. Ich mag diese Bibelstelle im Römerbrief, wo es heißt, ich weiß aber, dass denen, die Gott lieben, schlussendlich alle Dinge zum Besten dienen müssen. Das gefällt mir, dass Gott das Ding in der Hand hat. Wenn er dich schon in diesen Ofen reinbringen will, dann sage ich dir, was er tun wird. Er versucht dich zu binden. Hier heißt es, und sie banden die Männer mit Stricken. Das ist immer dasselbe Spiel. Der Teufel versucht dich zu binden mit Menschenfurcht. Er versucht dich zu binden mit irgendwelchen Sünden. Er versucht dich zu binden mit einem schlechten Gewissen. Er versucht dich zu binden mit irgendwelchen Sachen aus der Vergangenheit. Er versucht dich immer klein zu machen. Es ist immer dieselbe Geschichte. Leute, erzähl mir, ich habe so eine große Angst, weil dieser Gedanke in mir ist, ich werde das nicht schaffen. Frag dich mal, wo der Gedanke herkommt, ob Gott das jemals zu dir gesagt hat. Du bist ein hoffnungsloser Fall. Hast du so einen Satz schon mal innerlich gedacht? Ich sag dir, das war noch nie Gott, der so geredet hat. Aus dir wird sowieso nichts. Das Projekt wird nie funktionieren. Du kommst aus dieser Situation niemals raus. Deine Ehe ist von vornherein zum Scheitern verurteilt und so weiter. Alles Sprüche und ich sag dir, wo sie herkommen. Sie kommen nicht von Gott. Und du musst dich entscheiden, ob du dieser Lüge glaubst oder nicht. Weil der Feind deiner Seele hat ein Ziel, dich zu binden. Und wenn er dich in deinen Gedanken binden kann, dann wird es nur eine Frage der Zeit sein, bis er deine Seele und deinen Körper auch kaputt gekriegt hat. Und du stehst in der Herausforderung. Was willst du tun? Hey, manchmal ist es wirklich so, dass die Umstände so stark sind, dass wir uns binden lassen. In dem Fall war das auch so. Die Jungs wurden gebunden und in diesen Ofen geworfen. Manchmal verlässt uns der Mut. Manchmal verlässt

uns unsere Glaubenskraft. Manchmal fallen wir wirklich rein in irgendeine Versuchungsgeschichte und wundern uns, wie wir da reingekommen sind. Ja, stimmt. Aber das Großartige ist, Gott lässt dich nicht im Stich. Und die Frage ist, ob du in diesem Zustand bleiben willst oder ob du dich mit Gott verbinden willst, um wieder aufzustehen. Diese Typen hier, die gefallen mir. Wenn du mittendrin sitzt in so einer Feuerofensituation, wenn du mittendrin sitzt und sagst, ey, das wächst mir über dem Kopf, ich habe keinen Plan, wie ich hier rauskommen soll, ich habe keinen Plan, wie ich aus dieser Situation irgendwie was Gutes machen soll, ich habe auch aufgehört zu glauben, dass mir irgendwer helfen kann, und wenn ich ehrlich bin, kann ich mir fast nicht vorstellen, dass Gott daraus noch was machen kann. Herzlichen Glückwunsch, du bist in der genau richtigen Situation für ein Wunder. Denn was passiert mitten im Feuerofen? Ich lese dir vor, was da steht. Der König schaute und sagte in Vers 25, ich sehe vier Männer frei umhergehen und der vierte sieht aus wie ein Gott. Hey, weißt du, warum diese Feuerofensituation in dein Leben hineinkommen und du dich darüber freuen solltest? Weil mitten im Feuerofen offenbart sich dir Gott als der Allmächtige. Hier liegt der Riesenschlüssel. Mittendrin in der unmöglichsten Situation deines Lebens kannst du davon ausgehen, Gott wird mittendrin sein. Und das ist, was mich fasziniert. Hey, wo erlebt für die Insider unter uns, wo erlebt Petrus das größte Wunder seines Lebens? Als er welchen verrückten Schritt macht? Mitten im Sturm aus dem Boot steigen und auf dem Wasser laufen. Spannende Übung. Wer steht da und wessen Hand erlebt er plötzlich, die ihn zieht? Jesus. Das ist spannend, oder? Wenn du eine echte Offenbarung der Größe Gottes brauchst, mitten in deinem glühenden Ofen, mitten in deiner Depression, mitten in deiner Angst, mitten in deiner Versagenssituation, mittendrin im Problem. Ey, schöne Grüße. Gott ist dir so nahe wie wahrscheinlich nie vorher in deinem Leben. Und alles, was du brauchst, ist, du brauchst offene Augen. Und die Erwartung, Gott wird da sein. Das ist, was mich fasziniert. Mittendrin. Und deshalb lässt Gott solche Situationen tatsächlich zu, weil er uns dann näher kommt wie jemals vorher. Und wir stehen da und sagen, oh, wir wollen nicht. Oder am liebsten würden wir umdrehen. Oder am liebsten würden wir wegrennen. Und Gott sagt, bitte. Geh einfach geradeaus weiter. Ich bin gerade dabei, ein Wunder zu tun. Können Sie sich an die Geschichte erinnern? Da kommt, wird Jesus gerufen, weil Martha und Maria einen Bruder haben, der im Sterben liegt. Und Jesus kommt 4 Tage zu spät. Und alle sind richtig sauer. Und sagen, ey Gott, was ist los mit dir? Mitten in unserer Krise, in der größten Familienkrise, die wir haben, kommst du zu spät. Was ist der Punkt? Mitten rein in den Tod sagt Jesus, Lazarus, mein Freund, komm wieder raus. Und sie erleben die größte Offenbarung Jesu Christi, die jemals da gewesen ist. Wann? Als der Ofen am heißesten ist und sie alle Hoffnung aufgegeben haben, stimmt's? Das scheint ein Prinzip Gottes zu sein. Denk mal drüber nach. Wann erscheint Jesus bei den Jüngern? Die haben noch die Kreuzigung im Auge. Stimmt's? Thomas war schon fertig mit seinem Glauben. Und dann kommt Jesus mitten durch die Tür und sagt, ey, leg mal deine Hände in meine Wundmale, mein Freund. Als der schon aufgehört hatte, all seinen Glauben in irgendeiner Form in Bewegung zu bringen, genau da kommt Jesus und sagt, hey, jetzt geht's los.
Ich möchte, dass du diesen Gedanken nie mehr vergisst.

mitten im Feuer, wenn sie das 7-mal heißer gemacht haben, wenn die Chance, wirklich zu überleben, gleich null ist. Schöne Grüße. Du wirst das größte Offenbarungserlebnis mit Jesus haben, das jemals da war. Weil das ist der Charakter Gottes. Er wünscht dir, dass du ihn kennenlernst wie niemals vorher. Und spannend ist, wenn du das mitgelesen hast, wie liefen die da rum, immer noch gebunden? Nein, wenn du Jesus berührst und wenn Jesus in deine Situation kommt, dann bist du frei. Du bist frei von deiner Angst, du bist frei von deiner Depression, du bist frei von deiner Krankheit, du bist frei von deiner Menschenfurcht, du bist frei von deiner Sünde und deiner Anklage. Wenn Jesus reinkommt in deine Situation, dann kannst du alles andere loslassen. Das ist der Punkt, warum wir manchmal durch solche Feuerofensituationen gehen, weil Jesus kommt und alles freisetzen kann und wir endlich bereit sind, auch alles loszulassen. Und dann kommt dieser Herr und mir gefällt die Situation. Wenn du Vers 26 liest, kommt da eine tolle Geschichte. Kommen die Jungs von alleine aus dem Ofen raus, ja oder nein? Nein, kommen sie nicht. Weißt du, was sie brauchen? Sie brauchen eine spezielle Einladung von Nebukadnezar rauszukommen. Über diese Szene habe ich bei dieser ganzen Geschichte nachgedacht. Was hättest du gemacht, wenn du plötzlich Jesus neben dir gesehen hättest, mitten im Ofen? Wisst ihr, was ich gemacht hätte? Ich hätte gesagt, Freund da oben an der Luke, ja. Jetzt oder nie. Jetzt wirst du den Feuerbändiger erleben, ja. Ich wäre aus der Tür gesprungen, hätte den Kerl am Kragen gepackt und ihn mal ein bisschen unter den Rost gehalten. Weißt du, was diese Typen machen? Ich glaube, wenn sie tänzerisch so begabt gewesen wären, wie die Ladies, die wir hier gesehen haben, die haben wahrscheinlich ihr Tanzbeinchen geschwungen. Ich bin mir ganz sicher, die haben dann nicht ruhig gestanden, sondern sehr relaxed ihre Spielchen da getrieben. Woher ich das nehme? Die brauchen eine extra Einladung, um überhaupt rausgehen zu wollen. Ist doch Wahnsinn, oder? Ich weiß ja nicht genau, wie oft du mit dem Hintern auf dem glühenden Rost gesessen hast, ja? Aber die Versuchung ist doch relativ groß, da schnell wieder runterhüpfen zu wollen. Und die Kollegen fühlen sich wohl. Ist nett. Lass uns hier mal relaxen, ja? Schöner Ort. Ja, außerdem schön warm. Also, man erkältet sich nicht so schnell. Das hat ja auch was. Wann fängst du an, dich im Feuerofen wohlzufühlen? Mittendrin in deiner Not, mittendrin in deiner Katastrophe. Wann fängt es an, nett zu werden? Wenn du realisiert hast, dass Jesus alles im Griff hat. Manchmal fragen mich die Leute und sagen, Pastor, sag mal, wie lange muss ich noch in diesem Feuerofen sitzen? Die Antwort ist ganz einfach. Wenn es dir egal ist, ob du drinnen oder draußen bist, weil Jesus dabei ist, dann kannst du rauskommen. Solange du immer noch Stress hast, damit drin zu sein, weil du Jesus noch nicht entdeckt hast, wirst du noch drin bleiben. Hart, aber herzlich, ist so. In dem Augenblick, wo du wirklich begriffen hast, dass du in Jesus alles gefunden hast, alle Befreiung, alle Vergebung, alle Gnade, alle Hilfe, alle Kraft, die du brauchst, in dem Augenblick ist die Phase des Lernens durch und du kannst nach Hause gehen. Das ist der Punkt. Und sie kommen raus und nach dieser Erfahrung heißt es, hat der König sie wieder eingesetzt. Ich finde das gewaltig. Wenn du lernst, in dieser Phase deines Lebens durchzustehen und bei Jesus zu bleiben, nicht wegzurennen, nicht die Angst zuzulassen, sondern zu sagen, Gott, ich danke dir, dass du bei mir bist, dass du mit mir bist und dass du durchgehen wirst mit mir. Und aus dem, was für mich als größte Katastrophe angefangen hat, wird der größte

0: Sieg, den ich je erlebt habe.
1: Mich hat eine Geschichte fasziniert. Die Frau heißt Violetta Flowers. Sie hat als Mädel immer trainiert, weil sie wollte im Sprint und im Weitsprung an den Olympischen Spielen teilnehmen. Und als sie sich zum ersten Mal in den US-Meisterschaften dafür qualifiziert hatte, hat sie sich 8 Wochen vorher einen Riss an der Achillessehne zugezogen und konnte nicht mitfahren. 4 Jahre später wieder trainiert, insgesamt 17 Jahre trainiert, um irgendwann bei den Olympischen Spielen teilzunehmen. Und wieder hatte sie diesmal durch einen Verkehrsunfall, dass ihr Bein kaputt war und sie konnte wieder nicht mitmachen. Und ihr war klar, noch 4 weitere Jahre, dann wäre sie viel zu alt. Und sie und ihr Mann, sie gehörten zu einer christlichen Gemeinde. Und sie ging zu Gott und sagte, Gott, was ist eigentlich los? 17 Jahre habe ich trainiert, 17 Jahre umsonst. Ey, das war Feuerofen, ja. Die hat schier ihren Glauben an den Nagel gehängt. Und mitten in diese ganze Phase hinein kommt ihr Mann und sagt, du Schatz, ich habe gehört, die suchen jemanden, der einen Bob anschieben kann. Und sie guckt ihn an und sagt, was muss man schieben? Ja, das hat was mit Wintersport zu tun. Da gibt's so eigenartige Schlitten und da brauchen sie einen, der das Ding anschiebt. Hör mal, du hast doch immer Sprint und Weitsprung, also da muss man doch irgendwie schieben und rennen, oder? Sie geht hin, lässt sich breitreden, geht dahin. Und als 2 Jahre später in Salt Lake City die Winterspiele laufen, gewinnt sie die Goldmedaille im Zweierbob. Und sie schreibt im Nachhinein, es ist so unglaublich, dass Gott genau wusste, wofür ich 17 Jahre trainieren musste. Ich hatte mich nur in der Disziplin mit der Goldmedaille geehrt. Ich dachte, ey, clever. Wie ist das bei uns? Manchmal sind wir so festgelegt und merken gar nicht, dass Gott die Lösung schon längst vorbereitet hat. Und wir klammern uns dran und sagen, oh Mann, Gott, was ist hier eigentlich los? Und Gott sagt, ey, ich habe die Lösung schon längst vorbereitet. Ich weiß nicht, ob Sie Nick Vujicic kennen. Das ist einer meiner Special Freaks. Ein Mann, der ohne Arme und Beine geboren wurde. Und den hat man irgendwann gefragt, nachdem er vor Millionen von Leuten gepredigt hat und viele, viele, viele Hilfsorganisationen in Bewegung gebracht hat. Da haben sie ihn gefragt und haben gesagt, wie machen Sie das? Woher holen Sie Ihre Kraft? Dann sagte er, ich habe eine Sache gelernt. Wenn Gott für dich kein Wunder tut, dann erwartet er, dass du ein Wunder wirst. Mein lieber Mann. Nochmal, ja, für alle, die ein bisschen länger brauchen. Ja. Also, der Satz hieß, wenn Gott für dich kein Wunder tut, dann erwartet er ganz offensichtlich, dass du ein Wunder wirst. Verstehst du den Gedanken? Den hast du dann begriffen, wenn du durch deine Feuerofengeschichte durch bist. Wenn du gemerkt hast, dass ich wirklich in dieser Kraft Gottes zur Ruhe kommen kann. Und dann ist plötzlich egal, wie die Umstände waren. Dann hast du begriffen, dass nicht die Angst der Chef ist, dass nicht die Krankheit der Chef ist, dass nicht irgendwelche Umstände der Chef sind, nicht irgendwelche beraubenden Beziehungen, sondern der Einzige, an dem du dich festhalten musst und der dich durchbringt, mitten durch den Ofen, das ist Jesus selber. Und wenn du da durch bist, dann wird das Wunder offenbar. Heute Abend hast du so eine Chance. Und als ich über diesen Abend nachdachte, fiel mir ein uraltes Lied ein. Das müssen irgendwie meine Vorfahren mal erfunden haben oder wahrscheinlich noch älter, irgendwie so Neandertaler-mäßig. Und dieses uralte Lied heißt... jetzt alle Freunde, ja, die älter sind als ich. Also mal gucken, ob ihr das noch kennt. Das heißt, solang mein Jesus lebt. Danke. Ja, da sind noch die Insider, die wissen wenigstens noch was, ja. Nicht so wie der Rest, ja, der nur noch irgendwie so Lieder mit einer Strophe kann, ja. Die konnten wenigstens noch Lieder singen, ja. Genau, solang mein Jesus lebt. Und seine Kraft mich trägt, muss Furcht und Sorge von mir fliehen. Hör dir den Satz mal an. Also ey, das waren mal Helden, die den Song gemacht haben. Ja? das musst du dir mal reintun, solange

Jesus lebt, weiß ich, dass Sorgen und Furcht meine Nachbarn sind. Ja, ich sie jeden Tag mit der Bettdecke über mich ziehen darf. Ja, Sorgen kommen alle zu mir. Ja, das steht da nicht, sondern dass die fliehen. Stell dir das mal vor. Ich hatte einen Typ in der Gemeinde, der kam relativ neu, mein Andy. Und er kommt eines Sonntags zu mir und sagt, Pastor, diese Woche haben wir den Teufel zum Rennen gebracht. Und ich bin bewegt und sage, Andy, gewaltig, was hast du gemacht? Oh, sagt er, war einfach, ich vorne weg und er immer hinterher. Da wusste ich, irgendwas ist schiefgegangen, ja? Liebe Freunde, das läuft umgekehrt. Wenn du verstanden hast, dass Jesus mit dir ist, dann sagt die Bibel, der, der in uns lebt, ist größer und stärker als der, der in dieser Welt so tut, als er bei der Boss ist. Und das, was du tun musst, mitten rein in deine Situation, ist zu sagen, Jesus, eine Sache habe ich begriffen, ich muss mich ganz offensichtlich mit dir verbinden. Weil alleine merke ich, wie ich jedes Mal in diese Angst zurückfall, in die Depression zurückfall, in diese Mutlosigkeit zurückfall, in dieses Gefühl, ich gehe unter, ich weiß nicht, was ich tun soll, in diese Minderwertigkeit zurückfall, in diese Menschenfurcht zurückfall, in dieses Bewusstsein, die Krankheit wird mich packen zurückfall. Jesus, ich muss mich mit dir verbinden. Und das musst du, wenn du überleben willst. Und deshalb ist meine erste Frage an dich heute: Willst du dauernd von deiner Angst und von deinen Umständen gebeutelt werden oder willst du lernen, wie man dagegen aufsteht? Dann musst du dich mit Jesus zusammenschließen. Und dieses Gebet würde ich gerne euch anbieten wollen. Das finde ich eben das total Coole am Christsein. Ja? Du kannst Leuten Gebet und Power Gottes anbieten. Das ist der Hammer, oder? Und sagen, ey, das ist wie Onkel Bens Reis. Es gelingt immer und klebt nicht. Ja? Super. Das finde ich ist so entspannend. Ja? Da weiß ich, da funktioniert eine Kiste. Warum? Weil ich weiß, dass Gott da ist und lebt. Und deswegen können wir dieses Bündnis hinkriegen. Ja, ich lade euch ein. Wir üben das mal. Und wir beten, ja. Also beten hilft immer, die Augen zu schließen und sich zu konzentrieren. Lothar hat immer gesagt, man muss auch die Hände falten, aber das war nur, damit man mit den Fingern sonst keinen Unsinn macht, ja. Ist nicht heilsnotwendig, aber schadet auch nicht. Okay, wir beten. Jesus, es ist total schön, dass wir in deinem Buch der Bibel immer wieder so Wegweisungen und Anweisungen bekommen, wie es geht. Und diese Leute haben gelernt, dass mitten im Feuer du da warst. Jesus, das ist, was ich in meinem Leben immer wieder erlebt habe. Mittendrin bist du da. Und wenn ich mich mit dir verbinde, dann bringst du mich mitten durch das Feuer durch. Und es gibt kein Unmöglich. Und es gibt nichts, wovor wir Angst haben müssen. Es gibt nichts, was stärker ist als du. Und Jesus, du hast gesagt, wir müssen auch gar nicht alleine in dieser Welt sein, weil in der Welt haben wir immer wieder Angst. Aber du hast diese Welt besiegt und du hast uns angeboten, dass wir uns mit dir verbinden dürfen. Und wenn wir so auf Gott uns konzentrieren, frage ich mal, ob Leute da sind, die sagen, ich möchte mich mit diesem Herrn Jesus wirklich verbünden. Ich merke, ich brauche diese Kraft. Ich brauche diesen Zusammenschluss. Ich brauche diese innere Sicherheit. Es gibt so eine Menge Herausforderungen und ich habe verstanden, ich muss mich da gar nicht alleine mit plagen. Ich habe diese unglaublich gute Nachricht innerlich registriert. Die ist in mein Herz gefallen. Ich will Jesus bitten, zu mir zu kommen, sich als mein Herr in mein Leben zu etablieren und mit mir zusammen dieses Leben anzupacken. Dann lade ich dich ein. Zeig doch mal mit deiner Hand auf und sag, genau das will ich. Darf ich für dich beten? Ey, super. Sehr cool. Ein paar Leute da. Dankeschön. Ey, da oben, ihr macht das gut. Ich hätte beinahe gesagt, streck deine Hand so weit aus, wie es geht, damit du den Herrn auch erreichen kannst, aber es ist Quatsch. Ja, es ist eine Haltung, die du symbolisierst, wenn du deine Hand ausstreckst und sagst, Gott, hier bin ich. Aber ich sag dir was, da passiert auch innerlich was. Wenn du deine Hand
erhebst, sagst du auch, Teufel, du

0: Rauber meines Lebens, ey, mit dir bin ich fertig. Ich habe verstanden, dass du nicht der Chef bist. Ich habe verstanden, dass deine Umstände-Manipulation, deine Gedankenmanipulation, dass das nicht das Ende ist. Sondern ich bin hier, weil ich begriffen habe, Gott ist mit mir und Gott ist für mich. Und mit Jesus zusammen packe ich das an. Okay, euch lade ich ein, betet einfach mal mit mir mit, ja? Und sagt, Jesus, ab heute bist du mein Chef. Und mit dir zusammen werde ich jede Herausforderung überwinden. Amen. Okay, das war nicht so schmerzhaft, oder? Habt ihr gut geschafft. Ja, es ist auch wirklich nicht schwer. Also manche Leute, weiß ich nicht, warum wir da so religiös eigenartig sind. Es ist wirklich eine Beziehung, die wir zu Gott mit unserem Herzen aufbauen.
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Und es wird gepredigt werden, das Evangelium vom Reich in der ganzen Welt zu einem Zeugnis über alle Völker, und dann wird das Ende kommen.

Bevor du bist zur Welt gekommen, wusste Gott es schon, dass es dich einmal geben wird. Und dass du heute lebst, hat Gott, dein Schöpfer, so gewollt, weil er dich wie ein Vater liebt. Mit schöpferischer Weisheit hat dich der Herr gemacht. Er gab von allem dir genug, damit du deinen Körper, den Verstand und deine Kraft allein zu seiner Ehre nutzt. Gott hat das Beste mit dir geplant. Er will zum Himmelsziel dich bringen. Ob deine Wünsche sich erfüllen oder manches bleibt untersagt, sag ja und lass dich führen. Verschwende nicht dein Leben für die Lüste dieser Welt. Dazu hat Gott dich nicht bestimmt. Leb jeden Tag, so wie es Jesus, deinem Herrn, gefällt, und richte deinen Blick aufs Ziel. Vater, der du dieses Kind in diese Welt schicktest, der du am Ziel stehen wirst, um es zu empfangen,

Wir bitten dich, segne es, dass es auf seinen Wegen deine Kraft und Liebe spürt. Denn du hast das Beste mit ihm geplant. Du willst zum Himmelsziel ihn bringen. Ob seine Wünsche sich erfüllen oder manches bleibt untersagt, deine Weisheit.

Paulus, ein Apostel nicht von Menschen, auch nicht durch einen Menschen, sondern durch Jesus Christus und Gott, den Vater, der ihn auferweckt hat von den Toten, und alle Brüder, die bei mir sind, den Gemeinden in Galatien. Gnade sei mit euch und Friede von Gott, unserem Vater, und dem Herrn Jesus Christus, der sich selbst für unsere Sünden gegeben hat, dass er uns errette von dieser gegenwärtigen, argen Welt nach dem Willen Gottes, unseres Vaters, welchem sei Ehre von Ewigkeit zu Ewigkeit. Amen. Mich wundert, dass ihr euch so bald abwenden lasset von dem, der euch berufen hat in die Gnade Christi zu einem anderen Evangelium, obwohl es doch kein anderes gibt, nur dass etliche da sind, die euch verwirren und wollen das Evangelium Christi verkehren. Aber wenn auch wir oder ein Engel vom Himmel euch würde Evangelium predigen anders, als wir euch gepredigt haben, der sei verflucht. Wie wir eben gesagt haben, so sage ich abermals. Wenn jemand euch Evangelium predigt anders, als ihr es empfangen habt, der sei verflucht. Predige ich denn jetzt Menschen oder Gott zu gefallen? Oder gedenke ich, Menschen gefällig zu sein? Wenn ich den Menschen noch gefällig wäre, so wäre ich Christi Knecht nicht. Ich tue euch aber kund, liebe Brüder, dass das Evangelium, das von mir gepredigt ist, nicht menschlicher Art ist. Denn ich habe es von keinem Menschen empfangen noch gelernt, sondern durch eine Offenbarung Jesu Christi. Denn ihr habt ja wohl gehört von meinem Wandel vormals im Judentum, wie ich über die Maßen die Gemeinde Gottes verfolgte und sie zu zerstören suchte, und nahm zu im Judentum weit über viele meiner Gefährten in meinem Volk und eiferte über die Maßen für die väterlichen Satzungen. Da es aber Gott wohlgefiel, der mich von meiner Mutter Leibe an hat ausgesondert und berufen durch seine Gnade, dass er seinen Sohn offenbarte in mir, damit ich ihn durchs Evangelium verkündigen sollte unter den Heiden, fuhr ich zu und besprach mich nicht mit Fleisch und Blut, ging auch nicht hinauf nach Jerusalem zu denen, die vor mir Apostel waren, sondern zog hin nach Arabien und kam wiederum nach Damaskus. Danach über 3 Jahre kam ich nach Jerusalem, Kephas kennenzulernen, und blieb 15 Tage bei ihm. Von den anderen Aposteln aber sah ich keinen, außer Jakobus, des Herrn Bruder. Was ich euch aber schreibe, siehe, Gott weiß, ich lüge nicht. Danach kam ich in die Länder Syrien und Zilizien. Ich war aber unbekannt von Angesicht den christlichen Gemeinden in Judäa. Sie hatten nur gehört, der uns vormals verfolgte, der predigt jetzt den Glauben, welchen er vormals zu vernichten suchte, und sie priesen Gott über mir. Danach über 14 Jahre zog ich abermals hinauf nach Jerusalem mit Barnabas und nahm auch Titus mit mir. Ich zog aber hin aufgrund einer Offenbarung und besprach mich mit ihnen über das Evangelium, das ich predige unter den Heiden, besonders aber mit denen, die das Ansehen hatten, auf das ich nicht etwa vergeblich liefe oder gelaufen wäre. Aber es ward selbst Titus, der mit mir war, nicht gezwungen, sich beschneiden zu lassen, obwohl er ein Grieche war. Denn da etliche falsche Brüder sich mit eingedrängt hatten und nebeneingeschlichen waren, auszukundschaften unsere Freiheit, die wir haben in Christus Jesus, damit sie uns knechteten, wichen wir denselben auch nicht eine Stunde und waren ihnen nicht untertan, damit die Wahrheit des Evangeliums bei euch bestehen bliebe. Von denen aber, die das Ansehen hatten, wer immer sie einst gewesen sind, daran liegt mir nichts, denn Gott achtet das Ansehen der Menschen nicht. Mir haben die, welche das Ansehen hatten, nichts weiter auferlegt. Im Gegenteil, da sie sahen, dass